0: für Kitas. Die AfD hat die Landtagswahl in Sachsen-Anhalt klar gewonnen. Zur absoluten Mehrheit hat es aber nicht gereicht. Mehrheiten könnte sie aber zusammen mit dem BSW finden. Die Option zur Zusammenarbeit hat BSW-Gründerin Wagenknecht im ZDF offen gelassen.
1: Wir machen mit jedem gemeinsame Politik, der bereit ist, Veränderungen durchzusetzen, die sich die Menschen in unserem Land wünschen. Und,

0: Das deutsche Stromnetz haben wohl nicht aufgehört. In der Nähe eines Kraftwerks in Weißweiler bei Aachen hat die Polizei neue Sprengvorrichtungen gefunden. Am Nachmittag hatte es Hinweise zu einer verdächtigen Person dort gegeben. Die Ermittler fanden weiterhin nach einem 48-Jährigen, der hinter den Sabotageaktionen in NRW und Brandenburg stecken soll. Hitzewellen und Waldbrände verschmutzen unsere Luft zum Atmen immer mehr. Das zeigt ein neuer Bericht der Weltwetterorganisation. Der giftige Rauch von Bränden enthält gefährlichen Feinstaub. Durch die Hitze entsteht außerdem mehr bodennahes Ozon. Beides erhöht das Risiko für Herzinfarkte oder Schlaganfälle. Immer wieder provoziert US-Präsident Trump mit dem Gedanken, andere Länder oder Inseln zu übernehmen. Jetzt hat er online eine Karte veröffentlicht, in der neben den USA unter anderem auch Kanada und Mexiko in eine US-Flagge gehüllt waren. Die Aufschrift des Ganzen: Vereinigte Staaten von Amerika. Mexikos Präsidentin Sheinbaum reagierte kurz danach. Sie hat geschrieben, dass ihr Land weder Kolonie noch Protektorat eines fremden Landes sein werde.
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1: Ich bin Florian Klaus. Wie stehen die Schülerinnen und Schüler in Deutschland da? Heute sollen die neuen PISA-Ergebnisse Klarheit bringen. Schon vorher hat die SPD gefordert, vermögende Menschen zur Finanzierung der Bildung mehr in die Pflicht zu nehmen. Das geht aus einem Beschluss hervor, über den die Neue Osnabrücker Zeitung berichtet. Außerdem fordern die Sozialdemokraten eine schrittweise Gebührenfreiheit für Kitas. Die AfD hat die Landtagswahl in Sachsen-Anhalt klar gewonnen. Zur absoluten Mehrheit hat es aber nicht gereicht. Mehrheiten könnte sie aber zusammen mit dem BSW finden. Die Option zur Zusammenarbeit hat BSW-Gründerin Wagenknecht im ZDF offen gelassen.
2: Wir machen mit jedem gemeinsame Politik, der bereit ist, Veränderungen durchzusetzen, die sich die Menschen in unserem Land wünschen. Und die große Mehrheit möchte nicht, dass alles so weitergeht.
1: Die AfD habe aber eine Reihe von Positionen, die das BSW nicht teile, sagte Wagenknecht. Sie bekräftigte auch noch einmal, dass sie einen überparteilichen Regierungschef für sinnvoll hielte. Dem Vorschlag hat AfD-Chef Chrupalla im ZDF aber eine Absage erteilt.
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1: Ich bin Florian Klaus. Sozialverbände und Gewerkschaften warnen nach dem Wahlsieg der AfD in Sachsen-Anhalt vor möglichen Folgen für Minderheiten und demokratische Grundsätze. Sie fordern die anderen Parteien auf, sich klar von der AfD abzugrenzen. Thomas Bleskin berichtet.
2: Besonders deutlich wird der Sozialverband VdK. Das Regierungsprogramm der AfD bedeutet Ausgrenzung, etwa für Menschen mit Behinderung. Die türkische Gemeinde fordert besseren Schutz für Menschen, die von rechtsextremer Gewalt bedroht sein könnten. Verdi und die Bildungsgewerkschaft GEW mahnen die Parteien, bei der Regierungsbildung Abstand zur AfD zu halten. Auch die Kirchen warnen davor, Menschenwürde, Demokratie und Rechtsstaat auszuhöhlen.
1: Der Bundestagsabgeordnete Sepp Müller will die CDU in Sachsen-Anhalt nach dem Debakel bei der Landtagswahl wieder nach vorne bringen. Er hat seine Kandidatur für den Landesvorsitz angekündigt, der im Spätherbst neu gewählt werden soll. Müller hat erst Kritik von Kanzler Merz auf sich gezogen, weil er bei einem Ergebnis wie diesem einen Regierungsauftrag für die AfD gesehen hat. Das war kurz vor der Wahl kein guter Zeitpunkt für diese Aussage, finden manche. Die Polizei sucht weiter nach dem Mann, der hinter einer Serie von

Sabotageaktion gegen das Stromnetz stecken soll. Am Nachmittag ist sie zum Kraftwerk Weißweiler bei Aachen ausgerückt, wo in der Nähe von Hochspannungsleitungen mehrere neue Abschussvorrichtungen gefunden worden sind. Laut Polizei gab es auch Hinweise zu einer verdächtigen Person in der Nähe. Das VW-Werk Osnabrück soll in Zukunft ein Standort für die Rüstungsproduktion werden. Dafür will VW

0: Im Schreiben an Behörden hat König Charles klargestellt, dass Harry und Meghan weiterhin nicht zum engeren Kreis als sogenannte Working Royals gehören. Die nehmen öffentliche Aufgaben wahr und werden im Gegenzug aus der Staatskasse finanziert.
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1: Ich bin Florian Klaus. Sozialverbände und Gewerkschaften warnen nach dem Wahlsieg der AfD in Sachsen-Anhalt vor möglichen Folgen für Minderheiten und demokratische Grundsätze. Sie fordern die anderen Parteien auf, sich klar von der AfD abzugrenzen. Thomas Bleskin berichtet.
2: Besonders deutlich wird der Sozialverband VdK. Das Regierungsprogramm der AfD bedeutet Ausgrenzung, etwa für Menschen mit Behinderung. Die türkische Gemeinde fordert besseren Schutz für Menschen, die von rechtsextremer Gewalt bedroht sein könnten. Verdi und die Bildungsgewerkschaft GEW mahnen die Parteien, bei der Regierungsbildung Abstand zur AfD zu halten. Auch die Kirchen warnen davor, Menschenwürde, Demokratie und Rechtsstaat auszuhöhlen.
1: Der Bundestagsabgeordnete Sepp Müller will die CDU in Sachsen-Anhalt nach dem Debakel bei der Landtagswahl wieder nach vorne bringen. Er hat seine Kandidatur für den Landesvorsitz angekündigt, der im Spätherbst neu gewählt werden soll. Müller hat erst Kritik von Kanzler Merz auf sich gezogen, weil er bei einem Ergebnis wie diesem einen Regierungsauftrag für die AfD gesehen hat. Das war kurz vor der Wahl kein guter Zeitpunkt für diese Aussage, finden manche.
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1: Ich bin Florian Klaus. Die schlechten Ergebnisse der ersten PISA-Studie haben vor 25 Jahren große Diskussionen über die deutschen Schulen ausgelöst. Heute werden die Ergebnisse der jüngsten Auflage des internationalen Bildungsvergleichs vorgestellt. Und erste Infos sind offenbar schon durchgesickert. Die Bild berichtet, dass Deutschlands 15-Jährige schlechter abgeschnitten haben als beim letzten Test 2022. Die CDU-Führung in Sachsen-Anhalt reagiert auf die deutliche Wahlniederlage bei der Landtagswahl. Das hat Landeschef Schulze nach einer Sitzung des Landesvorstands in Magdeburg angekündigt.
2: Wir haben heute gesagt, dass der gesamte Landesvorstand neu gewählt werden soll und ich meine Konsequenzen daraus auch ziehe.
1: Ende November oder Anfang Dezember soll entschieden werden, wer an die Landesspitze der Partei nachfolgt. Als Kandidat hat sich schon der Bundestagsabgeordnete Sepp Müller in Position gebracht. Gleichzeitig kündigte Müller an, dass es weder eine Zusammenarbeit mit extrem Linken als auch extrem Rechten geben solle. Die Sommerpause im Bundestag ist vorbei. Finanzminister Klingbeil bringt heute den Entwurf des Bundeshaushalts für das kommende Jahr ins Parlament. Bis Freitag werden dann die Pläne der Bundesregierung Ministerium für Ministerium debattiert. Der Höhepunkt ist morgen die traditionelle Generaldebatte, bei der Bundeskanzler Merz sprechen wird. Das Verhältnis zwischen den USA und Kanada ist schon mal besser gewesen. Im Handelskonflikt der beiden Länder treten mit Mitternacht Ortszeit neue Gegenzölle Kanadas in Kraft. Das Land reagiert damit auf neue Zölle der USA. Abseits der Zölle hat US-Präsident Trump außerdem mit einer online geposteten Landkarte provoziert. Darauf wird Kanada wie auch etwa Mexiko den USA zugeschlagen. Gestern haben die deutschen Basketballerinnen bei der Heim-WM deutlich mit 83-58 gegen Mali gewonnen. Heute geht es direkt weiter. Ab 20.45 Uhr spielt das Team gegen Südkorea um den Einzug ins Viertelfinale. Gegner dort wäre dann

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1: Ich bin Florian Klaus. Die schlechten Ergebnisse der ersten PISA-Studie haben vor 25 Jahren große Diskussionen über die deutschen Schulen ausgelöst. Heute werden die Ergebnisse der jüngsten Auflage des internationalen Bildungsvergleichs vorgestellt. Und erste Infos sind offenbar schon durchgesickert. Die Bild berichtet, dass Deutschlands 15-Jährige schlechter abgeschnitten haben als beim letzten Test 2022. Die CDU-Führung in Sachsen-Anhalt reagiert auf die deutliche Wahlniederlage bei der Landtagswahl. Das hat Landeschef Schulze nach einer Sitzung des Landesvorstands in Magdeburg angekündigt.
2: Wir haben heute gesagt, dass der gesamte Landesvorstand neu gewählt werden soll und ich meine Konsequenzen daraus auch ziehe.
1: Ende November oder Anfang Dezember soll entschieden werden, wer an die Landesspitze der Partei nachfolgt. Als Kandidat hat sich schon der Bundestagsabgeordnete Sepp Müller in Position gebracht. Gleichzeitig kündigte Müller an, dass es weder eine Zusammenarbeit mit extrem Linken als auch extrem Rechten geben solle.
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1: Ich bin Florian Klaus. Guten Morgen. Wie stehen die Schülerinnen und Schüler in Deutschland da? Heute sollen die neuen PISA-Ergebnisse Klarheit bringen. Schon vorher hat die SPD gefordert, vermögende Menschen zur Finanzierung der Bildung mehr in die Pflicht zu nehmen. Das geht aus einem Beschluss hervor, über den die Neue Osnabrücker Zeitung berichtet. Außerdem fordern die Sozialdemokraten eine schrittweise Gebührenfreiheit für Kitas. Wie soll es nach der Landtagswahl in Sachsen-Anhalt weitergehen? Für die CDU dort ist eine Antwort darauf mit einer neuen Spitze. Im Spätherbst soll der Landesvorstand neu gewählt werden, hat der noch Landeschef Schulze angekündigt. Als möglicher Nachfolger hat sich schon der Vizechef der Unionsbundestagsfraktion Sepp Müller angeboten. Die AfD hat die Landtagswahl in Sachsen-Anhalt klar gewonnen, zur absoluten Mehrheit hat es aber nicht gereicht. Mehrheiten könnte sie aber zusammen mit dem BSW finden. Die Option zur Zusammenarbeit hat BSW-Gründerin Wagenknecht im ZDF offen gelassen.
2: Wir machen mit jedem gemeinsame Politik, der bereit ist, Veränderungen durchzusetzen, die sich die Menschen in unserem Land wünschen. Und die große Mehrheit möchte nicht, dass alles so weitergeht.
1: Die AfD habe aber eine Reihe von Positionen, die das BSW nicht teile, sagte Wagenknecht. Sie bekräftigte auch noch einmal, dass sie einen überparteilichen Regierungschef für sinnvoll hielte. Dem Vorschlag hat AfD-Chef Chrupalla im ZDF aber eine Absage erteilt. Die versuchten Sabotageangriffe auf das deutsche Stromnetz haben nicht aufgehört. In der Nähe eines Kraftwerks in Weißweiler bei Aachen hat die Polizei neue Sprengvorrichtungen gefunden. Gestern Nachmittag hatte es Hinweise zu einer verdächtigen Person dort gegeben, teilte die Polizei mit. Die Ermittler fanden weiterhin nach einem 48-Jährigen, der hinter den Sabotageaktionen in NRW und Brandenburg stecken soll. Immer wieder provoziert US-Präsident Trump mit dem Gedanken, andere Länder oder Inseln zu übernehmen. Jetzt hat er online eine Karte veröffentlicht, in der neben den USA unter anderem auch Kanada und Mexiko in eine US-Flagge gehüllt waren. Die Aufschrift des Ganzen: Vereinigte Staaten von Amerika. Mexikos Präsidentin Sheinbaum reagierte kurz danach. Sie hat geschrieben, dass ihr Land weder Kolonie noch Protektorat eines fremden Landes sein werde.
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4: Schönen guten Morgen. Wir starten in den Dienstag. So schaut's mal aus. Was ist heute wichtig? Wir feiern in Europa den Tag der ersten Hilfe. Also zusammenhalten.

0: Minuten nach 5 Bruce Hornsby. Bei dem Lied denke ich immer ein bisschen an Feierabend, ne? Aber es ist einfach noch ein bisschen zu früh dafür. Gut, Radio Bamberg hier am Dienstag. Wir quizzen eine Runde.
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2: Wie heißt der Facharzt für Herzkrankheiten? Der Arzt, den man bei Herz- oder Kreislauferkrankungen aufsuchen sollte, heißt Kardiologe.
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0: schön. Callum Scott um 5.21 Uhr am Dienstagmorgen. Radio Bamberg jetzt mit dem Tagebuch der Hits.
1: 8. September 1982. Chicago sind mit Hard to Say I'm Sorry neu in den Charts. Im Song geht es um folgende Situation. Ein Paar steht kurz vor der Trennung. Einer der beiden bittet den anderen um Verzeihung für das, was er oder sie getan hat. Hard to Say I'm Sorry erscheint auf dem Album Chicago 16. Der Song und das ganze Album zeigen, dass Chicago ihren Musikstil ändern. Vorher war man von ihnen eher ruhige Rockmusik gewöhnt. Dazu kamen auch Blasinstrumente. Jetzt wollen sie ihren Stil aber der Zeit der 80er anpassen. Also kommen verzerrte E-Gitarren und mehr Synthesizer-Klänge durch. Und so schaffen sie einen genialen Song, der sich auch richtig gut verkauft. Und das zeigt sich in den Charts. Hard to Say I'm Sorry erreicht in den USA Platz 1. In Deutschland schafft es der Song auf Platz 6 und hält sich insgesamt 27 Wochen lang gelistet.

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1: Ich bin Florian Klaus. Guten Morgen. Wie stehen die Schülerinnen und Schüler in Deutschland da? Heute sollen die neuen PISA-Ergebnisse Klarheit bringen. Schon vorher hat die SPD gefordert, vermögende Menschen zur Finanzierung der Bildung mehr in die Pflicht zu nehmen. Das geht aus einem Beschluss hervor, über den die Neue Osnabrücker Zeitung berichtet. Außerdem fordern die Sozialdemokraten eine schrittweise Gebührenfreiheit für Kitas. Wie soll es nach der Landtagswahl in Sachsen-Anhalt weitergehen? Für die CDU dort ist eine Antwort darauf mit einer neuen Spitze. Im Spätherbst soll der Landesvorstand neu gewählt werden, hat der noch Landeschef Schulze angekündigt. Als möglicher Nachfolger hat sich schon der Vizechef der Unionsbundestagsfraktion Sepp Müller angeboten.
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3: Guten Morgen, kurz nach 6:00.

0: Ich liebe Simply Red und dann noch live richtig gut. Radio Bamberg am Dienstag. Und jetzt kommt der Appel.
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2: Sie ist wieder da, den ganzen Sommer lang schon. Die nervige kleine Drosophila melanogaster. 2-3 Millimeter klein, von braun-gelber Farbe und natürlich kommt sie nicht alleine, sondern wenn, dann ist die ganze bucklige Verwandtschaft, ihre Brüder und Schwestern gleich mit dabei. Und schuld bin ich selbst, ich habe sie ja reingelassen in die Wohnung bzw. habe mein Obst zu lange liegen lassen. Ich rede natürlich von der Taufliege, besser bekannt als Fruchtfliege. Wir normalen Leute finden sie nervig, für die Wissenschaft ist sie allerdings ein großartiges Versuchsobjekt und das schon seit über 100 Jahren. Wir sehen uns zwar nicht besonders ähnlich, aber 60% der Fliegengene kommen in ähnlicher Art auch bei uns Menschen vor. Vergleicht man das Erbgut mal genauer, stellt man Erstaunliches fest. Die kleine Fruchtfliege hat etwa 15.000 Gene, wir Menschen 24.000. Fragt sich, wie die bei der unterkommen, ist ja kaum Platz. Außerdem gibt es zahlreiche Gene, die für Krankheiten bei Menschen verantwortlich sind, wenn sie vom rechten Weg abkommen. Und rund 75% solcher krankmachender Gene kommen auch bei der Fruchtfliege vor. Noch besser, die Fruchtfliege besitzt sogar 90% der Gene, die bei uns Menschen ebenfalls vorkommen und Krebs auslösen. Also die kleine Drosophila melanogaster tut so einiges Gutes für uns Menschen. Nichtsdestotrotz, lasst halt kein Obst in eurer Bude.

0: Reifen und räumt regelmäßig den Müll raus oder nehmt Apfelsaft mit etwas Essig und einem Schuss Pril. Hilft alles. Tschüssi, schöne Woche.
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Feel Good Music mit den Flames bei Radio Bamberg. Und bevor wir zu echten schmetternden Gitarren kommen von AC/DC, habe ich noch die Namenstage für euch. Herzlichen Glückwunsch an Adrian, Franz und Tassilo.

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9: Ich bin gefangen, sagt sie und schaut nach unten. Ihre Füße liegen schräg auf dem Fußteil des Rollstuhls. Seit dem Unfall vor einem Jahr kann Hertha sich nicht mehr bewegen.

0: ohne dass sie dabei unsägliche Schmerzen hat. In diesem Jahr hat Hertha gelernt, demütig zu sein. Sie macht ihre Übungen. Jeden Tag von Neuem. Am besten eine Stunde am Tag. Der Arzt hat gesagt, nicht zu viel erwarten, aber auch nicht aufhören zu hoffen. Bislang ist es nicht besser geworden. Und manchmal möchte sie einfach liegen bleiben und sich nie mehr bewegen. Dann steht jemand in der Tür. Ein junges Mädchen. Hertha kennt sie nicht. Das Mädchen macht im Pflegeheim ihr Praktikum. Sie kommt herein, dann sieht sie es. Das Mädchen geht langsam, schleppend, zieht sein eines Bein nach, hält sich am Türrahmen fest, am Bett, an der Stuhlkante, setzt sich zu ihr. Sie hat Kekse mitgebracht. Sie öffnet die Packung. Sie essen, schweigen. Die Kekse krümeln auf den Boden, aber das ist egal. Hertha erzählt, fragt. Die junge Frau hört ihr zu, fragt nach, erzählt, schweigt. Zwei Generationen liegen zwischen ihnen. Und trotzdem wissen sie mehr voneinander, als man in Worten sagen könnte. Gefangen im eigenen Körper. Sie lächeln sich an. Neues wächst auf.
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2: Ich bin Angela Kress. Guten Morgen. Die schlechten Ergebnisse der ersten PISA-Studie haben vor 25 Jahren große Diskussionen über die deutschen Schulen ausgelöst. Heute werden die Ergebnisse der jüngsten Auflage des internationalen Bildungsvergleichs vorgestellt und erste Infos sind offenbar schon durchgesickert. Die Bild berichtet, dass Deutschlands 15-Jährige schlechter abgeschnitten haben als beim letzten Test 2022. Nach dem Wahlsieg der AfD in Sachsen-Anhalt haben die meisten Parteien eine Zusammenarbeit schon ausgeschlossen. BSW-Gründerin Wagenknecht zeigte sich im ZDF dagegen offen, Katrin Müller berichtet.
3: Das BSW mache mit jedem gemeinsame Politik, der bereit sei, Veränderungen durchzusetzen, die sich die Menschen wünschen, so Wagenknecht. Gleichzeitig kündigte sie Widerstand gegen Positionen im AfD-Programm an, die das BSW nicht teilt. Die CDU in Sachsen-Anhalt will sich nach dem Wahldebakel neu aufstellen. Ministerpräsident und noch Landeschef Sven Schulze will bei der Neuwahl des Landesvorstands im Herbst nicht kandidieren. In den Startlöchern steht Unionsfraktionsvize Sepp Müller.
2: Die Sommerpause im Bundestag ist vorbei. Finanzminister Klingbeil bringt heute den Entwurf für den Bundeshaushalt für das kommende Jahr ins Parlament. Bis Freitag wird der dann debattiert. Der Höhepunkt ist morgen die traditionelle Generaldebatte, bei der Bundeskanzler Merz sprechen wird. Das Verhältnis zwischen den USA und Kanada ist schon mal besser gewesen. Im Handelskonflikt der beiden Länder treten neue Gegenzölle Kanadas in Kraft. Das Land reagiert damit auf neue Zölle der USA. Abseits der Zölle hat US-Präsident Trump außerdem mit einer online geposteten Landkarte provoziert. Darauf wird Kanada, wie auch etwa Mexiko, den USA zugeschlagen. Gestern haben die deutschen Basketballerinnen bei der Heim-WM deutlich mit 83-58 gegen Mali gewonnen. Heute geht es direkt weiter. Ab 20.45 Uhr spielt das Team gegen Südkorea um den Einzug ins Viertelfinale. Gegner dort wäre dann Belgien.
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4: Mit Richard Pattberg einen schönen guten Morgen. In Bamberg fand gestern Abend eine Demo gegen den Rechtsruck statt. Die Teilnehmer zogen dabei vom Marienplatz in die Innenstadt zum Gabelmann. Laut Polizei waren rund 750 Menschen dem Aufruf von Widersetzen Bamberg gefolgt. Laut Veranstaltern wollte man nach den Wahlen in Sachsen-Anhalt ein Zeichen setzen und für Offenheit und Solidarität einstehen. Autofahrer im Landkreis Forchheim müssen sich auf eine neue Umleitung einstellen. In Pretzfeld ist ab heute die Ortsdurchfahrt voraussichtlich bis zum 18. September gesperrt. Grund sind laut dem Landratsamt Arbeiten zur Erneuerung des Bachgeländers. Auch die Busse sind betroffen, mehrere Linien müssen Umleitungen fahren. Weitere Infos unter radio-bamberg.de. Mehr Nachrichten aus der Region gibt's wieder um 6:30.
5: Dankeschön, Richard. Ab zu Christian König in die Wetterredaktion. Nochmal Badewetter und das im September echt jetzt?
6: Ja, heute schaut tatsächlich nochmal so richtig der Sommer bei uns vorbei in der Region. Mit viel Sonne und trotz aufrischendem Wind geht es auf 27 bis vielleicht sogar knapp 30 Grad. In der Nacht haben wir es noch klar mit Tiefstwerten um 14 Grad und dann kommt, ja, man muss sagen, ein Absturz. Denn morgen gibt es windigen Mix mit schauerartigem Regen bei 18 bis 20 Grad. Ähnlich temperiert ist es am Donnerstag, aber da zeigt sich dann schon wieder häufiger die Sonne.
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1: Guten Morgen, Achtung, A70 Bamberg-Schweinfurt zwischen Knetzger und Haßfurt. Hier Gegenstände, also Reifenteile auf der Fahrbahn, kaputte LKW auf der Standspur. Für noch mehr 0951 98 29 029.
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Schönen guten Morgen. 6:11 ist es ganz genau und es wird super schön heute. Jawohl, perfektes Badewetter, sagt Christian König und der freut sich mega, denn auch er springt nochmal rein. Ja? Er muss nochmal ins Wasser, ist doch klar. Denn bevor der Sommer zu Ende geht, müssen wir nochmal ins Schwimmbad. Genau. Die meisten der Freibäder in der Region Bamberg-Forchheim, die schließen nämlich mit dem Ende der Sommerferien. Zum Beispiel haben das Stadionbad in Bamberg, das Freibad Aschbach, Freibad Gaustadt und auch das Felsenbad in Pottenstein noch bis 14. September geöffnet. Wer noch länger baden will, der kann das zum Beispiel im Aquarina in Zapfenhof tun. Das hat nämlich noch bis 20. September geöffnet. Außerdem die Hainbadestelle in Bamberg ja sowieso bis 30. September. Also genießt einfach die letzten warmen Badetage. Ich glaube, es könnte heute sein, gell? Hallstatt, Ebsamater, Königsbad in Forchheim, Schesslitz haben übrigens bis 13.09. offen. Heute wird's schön, also packen wir heute nochmal die Badehose ein. Viel

0: Einen wunderschönen guten Morgen, 19 Minuten nach 6 ist es ganz genau. Christian König, sage mal, wie wird denn das Wetter heute?
1: Nochmal Sommer gibt's mit viel Sonne und an die 30 Grad. Morgen folgt windig kühler Schauermix, danach wird's wieder freundlicher.
0: Windig kühler Schauermix, das klingt ja auch ganz toll. Dankeschön für die Infos. Kurzer Blick auf die Straßen, auf die A70 Bamberg-Schweinfurt zwischen Gnetzk und Haßfurt, die Gegenstände auf der Fahrbahn, Reifenteile. Und ein Blitzer ganz aktuell in Forchheimburg, Ortsdurchfahrt 30er-Zone. Für noch mehr 0951 98 29 029. Ich gebe es dann sofort weiter an Bamberg, Forchheim und die Region. Und könnt ihr euch noch erinnern, PISA-Studie, ja, das war auch zu meiner Schulzeit, also wirklich Top-Thema, PISA-Studie.

Ja, es gibt den neuen PISA-Bildungstest. Laut dem neuen Bildungstest sacken wir weiter ab in Deutschland. Aber gut, ging es noch weiter runter? Also wir waren immer ganz unten irgendwie. Aber gut, also wir sind nach wie vor anscheinend Versager in Deutschland. Ja, wir waren vor 10 Jahren schon schlecht, aber es wird einfach noch schlimmer. Ja, was sagt die Jugend dazu?

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3: Um 6:30 im Studio Richard Pachter. Einen schönen guten Morgen. Eine 72-Jährige aus Bamberg wäre beinahe um Geld und Gold und Schmuck im Wert von rund 60.000 Euro gebracht worden. Betrüger hatten sich am vergangenen Freitag als Polizisten ausgegeben und behauptet, ein Angehöriger habe einen tödlichen Verkehrsunfall verursacht. Um eine Haft zu verhindern, müsse die Seniorin eine hohe Kaution zahlen. Die Frau bereitete daraufhin Gold und Schmuck für die Übergabe vor, doch die Polizei war rechtzeitig zur Stelle. Eine 48-jährige Geldabholerin wurde in der Nähe des Wohnhauses festgenommen, noch bevor sie die Wertgegenstände entgegennehmen konnte. Die Frau sitzt inzwischen in U-Haft. Gegen sie wird wegen versuchten gewerbsmäßigen Bandenbetrugs ermittelt. Die IHK für Oberfranken-Bayreuth warnt vor einer Phishing-Welle, von der bereits mehrere Firmen in der Region betroffen sind. Dabei nutzen Angreifer eine neue Methode, um sich in Microsoft-Konten einzuhacken.
4: Die Betrüger verschicken täuschend echte Nachrichten, die auf den ersten Blick wie offizielle Microsoft-Anfragen aussehen. Wer den Anweisungen folgt, gibt unbemerkt Zugriff auf das eigene Konto frei, teilweise sogar dann, wenn ein zusätzlicher Sicherheitscode eingerichtet ist. Die IHK rät den Unternehmen, alle Mitarbeitenden über die Gefahr aufzuklären. Besondere Vorsicht gilt bei Links und Anmeldeaufforderungen. Auch ungewöhnliche Anmeldungen, aktive Geräte und Sitzungen in den Konten sollten Firmen kontrollieren. Jana Weber, Radio Bamberg Nachrichtenredaktion.
3: Rund 750 Menschen sind nach Polizeiangaben gestern Abend in Bamberg gegen einen Rechtsruck auf die Straße gegangen. Der Demonstrationszug führte vom Marienplatz durch die Innenstadt bis zum Gabelmann. Aufgerufen hatte das Bündnis Widersetzen Bamberg. Nach Angaben der Veranstalter sollte nach den Wahlen in Sachsen-Anhalt ein Zeichen für Offenheit und Solidarität gesetzt werden.
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3: Die Sommerpause im Bundestag ist vorbei. Finanzminister Klingbeil bringt heute den Entwurf für den Bundeshaushalt für das kommende Jahr ins Parlament. Bis Freitag wird dann debattiert. Der Höhepunkt ist morgen die traditionelle Generaldebatte, bei der Bundeskanzler Merz sprechen wird. Die schlechten Ergebnisse der PISA-Studie vor 25 Jahren hat große Diskussionen über die deutschen Schulen ausgelöst. Heute werden die Ergebnisse der jüngsten Auflage des internationalen Bildungsvergleichs vorgestellt und erste Infos sind offenbar schon durchgesickert. Die Bild berichtet, dass Deutschlands 15-Jährige schlechter abgeschnitten haben als beim letzten Test 2022. 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
5: Dankeschön, Richard. Ich gebe ab an Christian König in der Radio Bamberg Wetterredaktion. Ich kann es kaum glauben, aber es wird heute nochmal richtig schön. Ne? Ab morgen, jo, dann eher herbstlicher, oder?
6: Ja, so wird es sich anfühlen nach nochmal Badewetter. Heute haben wir es morgen recht windig mit Schauern und kaum noch 20 Grad. Den Rest der Ferien scheint aber wieder häufig die Sonne. Das ist die gute Nachricht. Die Nächte werden aber sehr frisch und tagsüber, naja, da wird es halt eher typisch für September bei Temperaturen von 20 bis 24 Grad völlig normal temperiert.
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5: Guten Morgen, 6:54, da tut sich was. Achtung, A70 Bamberg, Schweinfurt zwischen Plätzkern und Rastfurt, Standspur blockiert, kaputte LKW. Und dann wird geblitzt in Forchheimburg, 30er Zone. Ortseingang Mürsbachhaus, Ebern kommen, 30er Zone und Röttenbach Richtung Beiersdorf. Wie immer Fuß vom Gas. Habt ihr noch mehr? Dann 0951 98 29 029.
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3: Guten Morgen. Guten Morgen.

0: Guten Morgen, 6.41 Uhr, Radio Bamberg hier am Dienstag. Und die hier kennt ihr, oder?
1: Und diese Biene, die ich meine, nennt sich Maya.
0: Gelb, schwarz, ziemlich neugierig und seit wirklich Jahrzehnten ein Kinderzimmerstar. Die Maya, die Biene, 50 Jahre flimmert die schon über die Glotze. Mittlerweile ja irgendwie neu, ja, aber 50, schon krass. Wir brauchen Fakten. Wir brauchen viel mehr Fakten. Biene Maya, alles Liebe zum 50.
1: In einem unbekannten Land, vor gar nicht allzu langer Zeit.
2: Karel Gott wollte das Titellied erst gar nicht singen.
3: Der war nämlich erstmal skeptisch, als es darum ging, ein Kinderlied aufzunehmen. Zum Glück hat er sich umentschieden. Immerhin wurde die Biene Maya später zu einem seiner bekanntesten Lieder im deutschsprachigen Raum.
2: Maya kommt aus Japan.
3: Die Zeichentrickserie wurde vor allem in Japan produziert und ist deshalb ein Anime. Übrigens genauso wie die Kinderserien Heidi und Vicky.
2: Eigentlich ist Maya noch viel älter.
3: Erfunden wurde die kleine Biene nämlich nicht fürs Fernsehen. Grundlage ist das Buch Die Biene Maya und ihre Abenteuer von Waldemar Bonsels und das ist schon 1912 erschienen.
2: Willi und Flip gab es im Buch noch gar nicht.
4: Du heißt Willi?
5: Ja, ich bin der Willi.
4: Warum sprichst du denn so komisch?
5: Das ist der Stimmbruch, ich bin doch schon 2 Jahre.
3: Mayas bester Freund Willi und auch Grashüpfer Flip wurden erst für die Zeichentrickserie erfunden. Sie wurden ergänzt, weil die Serie mehr Geschichten und Figuren gebraucht hat.
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0: Heute wird's schön, oder Christian König?
1: Der Sommer liefert nochmal Badewetter mit Sonne und an die 30 Grad. Morgen folgt ein kühlerer Schauermix. Ab Donnerstag zeigt sich aber wieder mehr und mehr die Sonne.
0: Also heute Zwiebellook, gell? Jetzt noch was anziehen, aber später fast nackig, okay? Es wird richtig heiß heute. Freuen wir uns drauf. Badewetter in den Sommerferien. Achtung auf der A70 Bamberg-Schweinfurt zwischen Knetzger und Hasfurt. Hier ist die Standspur blockiert und geblitzt wird fleißig. Einmal Forchernburg, 30er-Zone, Ortseingang Mürsbach aus Ebern kommend und Röttenbach Richtung Beiersdorf. Für noch mehr 0951 98 29 029. Und wenn das Wetter schon so toll wird, dann brauchen wir auch Sommer im Radio. Jetzt mit Juanes und Adios, Lepido, guten Morgen.

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4: Ich bin Angela Kress. Guten Morgen. Bundesbildungsministerin Prien sieht die Schulen vor erheblichen Herausforderungen. Die Schülerschaft habe sich verändert, sagt sie, keineswegs nur durch Zuwanderung, sondern zum Beispiel auch durch Erziehungsmethoden und Social Media. Heute werden die jüngsten PISA-Ergebnisse vorgestellt. Die Bild berichtet, dass die Schülerinnen und Schüler schlechter abgeschnitten haben als bei der letzten Erhebung im Jahr 2022. Es wird ja gerade über geplante Änderungen im Gesundheitswesen diskutiert und Rettungsdienste fordern jetzt in einem gemeinsamen Appell eine verlässliche Finanzierung, sonst sei die Qualität der Notversorgung in Gefahr, sagen sie. Die ADAC-Luftrettung verwies etwa auf die hohen Kosten bei Hubschraubereinsätzen. Fachleute rechnen mit Krankenhausschließungen und dann mit mehr Patiententransporten. Der Wahlsieg der AfD in Sachsen-Anhalt beschäftigt nicht nur die Menschen dort. In ganz Deutschland sind Menschen gegen die Partei auf die Straße gegangen, darunter Tausende in Berlin. Diana Kramer berichtet.
5: Zu der Demo am Brandenburger Tor hatten die Organisation Campact und die Klimaschutzbewegung Fridays for Future aufgerufen. Von ihnen hieß es, Verfassungsfeinde dürften nicht regieren und das BSW nicht deren Steigbügelhalter werden. Auch in Mecklenburg-Vorpommern, wo am 20. September ebenfalls ein neuer Landtag gewählt wird, gab es Proteste. Auch dort liegt die AfD in Umfragen vorn.
4: Im Bundestag steht die Haushaltswoche an. Es wird also über den Haushalt für 2027 beraten und von den Grünen kommt Kritik. Der Bundeskanzler mache entgegen seiner eigenen Ankündigungen Rekordschulden, aber zu wenig davon schaffe neues Wachstum, sagte Grünen-Politiker Schäfer. Insgesamt steht eine Neuverschuldung von gut 200 Milliarden Euro im Entwurf. Seit einigen Jahren steigt der Fleischkonsum hierzulande wieder. Das gilt besonders für Geflügel. Zwischen 2010 und 2025 verzeichnete die Branche eigenen Angaben zufolge einen Anstieg beim Verbrauch um 30%. Die Prognose sagt, der Verbrauch wird weiter steigen. Die Branche fordert deshalb unter anderem weniger Bürokratie, um die inländische Produktion schneller zu steigern.
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6: Mit Richard Pattberger einen schönen guten Morgen. Autofahrer im Landkreis Forchheim müssen sich auf eine neue Umleitung einstellen. In Pretzfeld ist ab heute die Ortsdurchfahrt voraussichtlich bis zum 18. September gesperrt. Grund sind laut dem Landratsamt Arbeiten zur Erneuerung des Bachgeländes. Auch die Busse sind betroffen, mehrere Linien müssen Umleitungen fahren. Weitere Infos unter radio-bamberg.de. In Bamberg fand gestern Abend eine Demo gegen den Rechtsruck statt. Die Teilnehmer zogen dabei vom Marienplatz in die Innenstadt zum Gabelmann. Nach Polizeiangaben waren rund 750 Menschen dem Aufruf von Widersetzen Bamberg gefolgt. Laut den Veranstaltern wollte man nach den Wahlen in Sachsen-Anhalt ein Zeichen setzen für Offenheit und Solidarität. Mehr Nachrichten aus der Region gibt's wieder um 7:30.
7: Und da geht's ab zu Christian König. Sommerwetter heute, Badewetter und das im September. Echt jetzt?
8: Ja, heute schaut tatsächlich nochmal also richtig der Sommer bei uns vorbei in der Region mit viel Sonne und trotz aufwischendem Wind geht es auf 27 bis vielleicht sogar knapp 30 Grad. In der Nacht haben wir es noch klar mit Tiefstwert um 14 Grad und dann kommt, ja, man muss sagen, ein Absturz, denn morgen gibt es windigen Mix mit schauerartigem Regen bei 18 bis 20 Grad. Ähnlich temperiert ist es am Donnerstag, aber da zeigt sich dann schon wieder häufiger die Sonne.
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7: Good morning. 7:04. Was ist denn los, du? Achtung, A70 Bamberg-Schweinfurt. Zwischen Knetzgau und Haßfurt Standspur blockiert. A73 Coburg-Bamberg zwischen Rötental und Ebersdorf bei Coburg. Stop and go plus 10 Minuten. Und dann wird geblitzt. Forchheimburg, 30er Zone. Ortseingang Mürsbach aus Ebern kommen, 30er Zone. Röttenbach Richtung Beiersdorf. Und ganz neu, Achtung.
9: Guten Morgen. Auf der Straße zwischen Drückendorf und

0: Altenheim auf Höhe Gunzendorf. An der altbekannten Stelle Höhe Sportplatz baut gerade jemand seinen Fotoapparat auf. Also Fuß vom Gas und einen schönen Tag euch.
1: Dankeschön, Daniela. Danke, Anna. Danke, Thorsten. Also Drückendorf. Buttenheim bei Gunzendorf, auch Fuß vom Gas.
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0: 12 nach 7. Guten Morgen, Radio Bamberg hier. Ich bin Fabi Hollett und die Sommerferien, die, oh, wir sind quasi auf der Zielgeraden. Ne? Die Schulsachen sind vielleicht schon gekauft, der Ranzen steht vielleicht schon bereit, ja, aber bevor der Wecker klingelt, da kann man die letzten Ferientage ja noch richtig sinnvoll nutzen. Magda hat genau deshalb euch gefragt, was machen wir denn jetzt noch?
1: Macht ihr denn noch irgendwas Besonderes in den letzten Ferientagen? Steht irgendwas Besonderes an?
2: Also wir gehen auf jeden Fall nochmal an einen Ausflug. Die Kinder wissen es noch nicht. Genau, und wir feiern auch noch Geburtstag meiner Großen.
3: Ja, Eis essen und so jetzt. Kleinigkeiten, weil wir waren im Urlaub. Und jetzt so Kleinigkeiten halt. Zusammen spazieren gehen, Spielplatz, Eis essen.
4: Chillen und in den Zoo nach Leipzig fahren.
5: Wahrscheinlich Sommerrodelbahn.
1: Chillen.
4: Schön, tatsächlich.
1: Freut ihr euch denn als Eltern, dass die Ferien vorbei sind?
5: Bisschen, ja.
1: Freut ihr euch denn wieder auf die Schule?
6: Nein.
1: Nein?
6: Nein. Ich sehe meine Freunde wieder.
7: Ja, weil ich dann auch wieder meine Freunde sehe und es wieder Spaß macht.
8: Ja, auf die Freunde schon, aber aufs Lernen nicht so.
0: Naja, komm schon, das wird toll. Heute nochmal das Wetter genießen, vielleicht ins Bad, gell? Viel Spaß beim Planschen.

0: Bloodhound Gang, The Bad Touch. 17 Minuten nach 7, ganz genau, Christian König. Ich sag mal so, die Sonne scheint mir gerade ins Gesicht. Wie wird's Wetter heute?
1: Nochmal Sommer gibt's mit viel Sonne und an die 30 Grad. Morgen folgt windig kühler Schauermix, danach wird's wieder freundlicher.
0: Kurzer Blick auf die Straßen, auf die A3 Nürnberg-Würzburg zwischen Höchstadt Nord und Schlüsselfeld. Hier ist ein Auto liegen geblieben auf der rechten Spur. Obacht bitte. Und Blitzer zwischen Trügendorf und Puttenheim, Abzweigung Gunzendorf, Forchheimburg, 30er-Zone, Ortseingang Mirsbach aus Ebern kommend und Rettenbach Richtung Beiersdorf. Allen unterwegs. Gut.

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1: Um 7:30 im Studio Richard Pattberg. Einen schönen guten Morgen. Auch in den kommenden beiden Jahren wird es in Bamberg eine Fastenpredigt geben. Allerdings in einem anderen Format als in den vergangenen Jahren. Das berichtet aktuell der FT. Nach Aussage von Jost Lohmann, dem Begründer der Bamberger Fastenpredigt, findet die Veranstaltung am 13. Februar des kommenden Jahres nicht mehr im Ziegelbau in Bamberg statt, sondern in einer neuen, noch nicht genannten Location, in der rund 120 Zuschauer Platz finden sollen. Auch ein neuer Fastenprediger ist gefunden. Wer es ist, soll Mitte November bekannt gegeben werden. Fast 60.000 Euro weg, doch die Polizei war schneller. Eine 72-jährige Bambergerin wäre am vergangenen Freitag beinahe Opfer von Betrügern geworden.
2: Die Täter riefen die Frau an und gaben sich als Polizisten aus. Sie behaupteten, ein Angehöriger habe einen tödlichen Unfall verursacht. Nur mit einer hohen Kaution könne eine Haft vermieden werden. Die Seniorin legte daraufhin Gold und Schmuck im Wert von rund 60.000 Euro zur Abholung bereit. Doch die Polizei konnte die Übergabe verhindern. Eine 48-jährige Frau, die das Geld abholen sollte, wurde in der Nähe des Wohnhauses festgenommen. Die Tatverdächtige sitzt inzwischen in Untersuchungshaft. Die Polizei ermittelt wegen versuchten Bandenbetrugs. Diana Weber, Radio Bamberg Nachrichtenredaktion.
1: Die Polizei warnt aktuell, in den vergangenen beiden Wochen waren Schockanrufe in Oberfranken besonders aktiv. Rund 750 Menschen sind nach Polizeiangaben gestern Abend in Bamberg gegen einen Rechtsruck auf die Straße gegangen. Der Demozug führte vom Marienplatz durch die Innenstadt bis zum Gabelmann. Aufgerufen hatte das Bündnis Widersetzen Bamberg. Nach Angaben der Veranstalter sollte nach den Wahlen in Sachsen-Anhalt ein Zeichen für Offenheit und Solidarität gesetzt werden.
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1: Bundesbildungsministerin Prien sieht die Schulen vor erheblichen Herausforderungen. Die Schülerschaft habe sich verändert, sagte sie. Keineswegs nur durch Zuwanderung, sondern zum Beispiel auch durch Erziehungsmethoden und Social Media. Heute werden die jüngsten PISA-Ergebnisse vorgestellt. Die Bild berichtet, dass die Schülerinnen und Schüler schlechter abgeschnitten haben als bei der letzten Erhebung im Jahr 2022. Im Bundestag steht die Haushaltswoche an. Es wird also über den Haushalt für 2027 beraten und von den Grünen kommt Kritik. Der Bundeskanzler mache entgegen seiner eigenen Ankündigungen Rekordschulden, aber zu wenig davon schaffe neues Wachstum, sagte Grünen-Politiker Schäfer. Insgesamt steht eine Neuverschuldung von gut 200 Milliarden Euro im Entwurf. 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
3: Dankeschön, Richard. Ich rufe unseren Wetterkönig Christian, denn heute wird's nochmal richtig schön. Aber wird es ab morgen dann zu den restlichen Sommerferien eher herbstlich, oder?
4: Ja, so wird es sich anfühlen. Nach nochmal Badewetter heute haben wir es morgen recht windig mit Schauern und kaum noch 20 Grad. Den Rest der Ferien scheint aber wieder häufig die Sonne. Das ist die gute Nachricht. Die Nächte werden aber sehr frisch und tagsüber, naja, da wird es halt eher typisch für September. Bei Temperaturen von 20 bis 24 Grad völlig normal temperiert.
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3: Guten Morgen, 7:58. A3 Nürnberg-Würzburg zwischen Höchstadt Nord und Schlüsselfeld. Liegen gebliebenes Fahrzeug, rechte Spur blockiert. Blitzer zwischen Drügendorf und Buttenheim, Abzweigung nach Gunzendorf, Forchheimburg, 30er-Zone, Ortseingang Mürsbach aus Ebern kommen, 30er-Zone und Röttenbach Richtung Beiersdorf. Für noch mehr 0951 98 29 029. Gute Fahrt!
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3: Guten Morgen.

0: Radio Bamberg am Dienstag. Es ist der 8. September, 7.40 Uhr ganz genau und der Countdown läuft. Die Aufregung steigt auch bei den Kids in der Region Bamberg-Forchheim. Ja, vielleicht auch bei den Eltern, denn in einer Woche geht's los. Die Schule, für viele Kinder ist es nichts Neues, gar nichts, ja. Aber andere, die machen das zum ersten Mal. So zum Beispiel die 6-jährige Fiona aus Höfen bei Rattelsdorf. Sie geht nämlich dann in die 1. Klasse. Fiona, freust dich?
1: Dass man da endlich lesen lernt und rechnen kann.
0: Na, das wird super. Sag mal, wie schaut denn dein Schulranzen eigentlich aus?
1: Der ist lila mit Sterne und hat ein Einhorn und eine Fee als Aufkleber drauf.
0: Der ist bestimmt richtig schön, ja. Gibt's noch was du den anderen Erstklässlern sagen möchtest?
1: Ich wünsche euch allen ganz viel Spaß an euren ersten Schultag. Ich freue mich auch riesig da drauf.
0: Wir wünschen euch auch ganz viel Spaß in der Schule und ein Gruß auch an die Großen, ja, vor allem an die Autofahrer. Fahrt halt vorsichtig. Obacht, Kinder! 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Obacht, Kinder, damit alle Autofahrer angepasst und langsam fahren.
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0: 7.49 Uhr, das heißt 11 Minuten vor 8, Radio Bamberg am Sonnendienstag. Christian König.
1: Der Sommer liefert nochmal Badewetter mit Sonne und an die 30 Grad. Morgen folgt ein kühlerer Schauermix. Ab Donnerstag zeigt sich aber wieder mehr und mehr die Sonne.
0: Achtung auf der A3 Nürnberg-Würzburg zwischen Höchstadt Nord und Schlüsselfeld. Kaputter LKW, rechte Spur ist blockiert. Und es wird auch geblitzt zwischen Trügendorf und Buttenheim. Abzweigung nach Gunstendorf. Forchheimburg, 30er-Zone. Ortseingang Mürsbach aus Ebern kommen, 30er-Zone. Und Rettenbach Richtung Beiersdorf. Für noch mehr 0951 98 29 029. Und jetzt, liebe Mädels, was zum Mitsingen.

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2: Ich bin Angela Kress. Guten Morgen. Australien hatte vergangenes Jahr mit seinem Social-Media-Verbot für unter 16-Jährige für Aufsehen gesorgt und will jetzt noch einen Schritt weitergehen. Nutzer ab 16 Jahren sollen in Zukunft wählen können, ob ein Algorithmus bestimmt, was in ihrem Feed erscheint, oder ob sie nur Beiträge von Profilen sehen wollen, denen sie selbst folgen. In Deutschland wird über mögliche Altersgrenzen in den sozialen Medien intensiv diskutiert. Rettungsdienste und Luftrettung fürchten wegen der geplanten Änderungen im Gesundheitswesen Schaden für die schnelle Hilfe in medizinischen Notfällen. In einem gemeinsamen Warnruf fordern Organisationen und Verbände von ADAC über Feuerwehren und DLRG bis zum Roten Kreuz eine verlässliche Finanzierung und Mitsprache bei künftigen Entscheidungen. Hintergrund ist, dass Fachleute mit Krankenhausschließungen und dann mehr Patiententransporten rechnen. Heute werden die Ergebnisse der aktuellen PISA-Studie vorgestellt. Der Bild liegen Teile davon schon vor und sie schreibt, dass Schülerinnen und Schüler in Deutschland so schlecht abschneiden wie noch nie. Thomas Bremser berichtet.
3: Im Lesen und Rechnen geht es besonders bergab bei den deutschen Jugendlichen. Laut Bild fehlt jedem Dritten hier das Grundverständnis. In den Naturwissenschaften fehle es bei jedem Vierten. Deutschland landet demnach nur im internationalen Mittelfeld. Die Studie vergleicht alle 3 Jahre die Bildung von 15-Jährigen in rund 90 Ländern.
2: Wer heute in Italien mit dem Zug unterwegs ist, muss sich auf Verspätungen und Ausfälle einstellen. Mehrere Gewerkschaften haben zu Streiks aufgerufen. Vor allem inneritalienische Verbindungen, die auch von vielen Touristen genutzt werden, sind den Angaben nach betroffen. Noch unklar war, ob auch Verbindungen von und nach Deutschland betroffen sind. Der ADAC empfiehlt, die eigene Verbindung vorab zu checken. Tennisspieler Alexander Zverev ist bei den US Open eine Runde weiter und steht im Viertelfinale. Im Achtelfinale des Grand Slam Turniers schlug Zverev den Italiener Luciano Daderi mit 6:2, 6:2 und 7:6. Auch ins Viertelfinale morgen geht Zverev als Favorit. Dann tritt er gegen Botik van de Sandschulp aus den Niederlanden an.
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4: Mit Richard Pattberg einen schönen guten Morgen. Die Versorgung mit Strom, Wasser und Gas in Forchheim ist gut aufgestellt. Die Stadtwerke Forchheim und ihre Tochter EFG Erdgas Forchheim haben die Prüfung ihres technischen Sicherheitsmanagements erneut erfolgreich bestanden. Unabhängige Experten haben mehrere Tage lang die Abläufe und Strukturen unter die Lupe genommen, so die Stadtwerke in einer aktuellen Mitteilung. Die 3 Bamberger Bürgermeister stellen sich hinter Ibo Mohamed. Hintergrund sind persönliche Angriffe im Netz auf den engagierten Bamberger, die nach Angaben der Stadt mit seiner Herkunft begründet wurden. Die Bürgermeister bezeichnen solche Äußerungen als rassistisch und betonen, Rassismus habe in Bamberg keinen Platz. Mehr Nachrichten aus der Region gibt's wieder um 8:30.
5: Dankeschön, Richard. Christian König in der Weltredaktion. Es wird ja heute richtig gut, gell? Man merkt schon, die Sonne lacht im Radio Bambergland, aber wir haben ja schon den 8. September. Hey, nochmal Badewetter, das ist doch wirklich verrückt.
6: Ja, heute schaut tatsächlich nochmal so richtig der Sommer bei uns vorbei in der Region. Mit viel Sonne und trotz aufwischendem Wind geht es auf 27 bis vielleicht sogar knapp 30 Grad. In der Nacht haben wir es noch klar mit Tiefstwert um 14 Grad und dann kommt, ja, man muss sagen, ein Absturz. Denn morgen gibt es windigen Mix mit schauerartigem Regen bei 18 bis 20 Grad. Ähnlich temperiert ist es am Donnerstag, aber da zeigt sich dann schon wieder häufiger die Sonne.
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5: Servus, liebe Autofahrer. 8:04, ganz genau. Achtung, A3 Nürnberg-Würzburg zwischen Höchstadt Nord und Schlüsselfeld, liegen gebliebenes Fahrzeug. Blitzer, Forchheim-Burg, 30er Zone, zwischen Drügendorf und Buttenheim, Abzweigung Gunzendorf. Ortseingang Mürsbach aus Ebern kommend und Röttenbach Richtung Beiersdorf.
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5: Habt ihr noch was? Dann 0951 98 29 029.
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1: Schönen guten Morgen. Kennt ihr noch die Biene Maya?
2: Klar.
1: Die hat einen Runden in diesem Jahr. Sie wird 50. Darüber sprechen wir gleich.

0: Guten Morgen, 8:11. In einer Woche geht die Schule los, aber heute feiern wir, und zwar die hier.
1: Und diese Biene, die ich meine, nennt sich Maya.
0: Ja, denn die Biene Maya feiert 50. Es ist total verrückt. Und genau deshalb haben wir Fakten über Maya gesammelt, die ihr garantiert noch nicht kanntet.
1: In einem unbekannten Land, vor gar nicht allzu langer Zeit.
2: Karel Gott wollte das Titellied erst gar nicht singen.
3: Der war nämlich erstmal skeptisch, als es darum ging, ein Kinderlied aufzunehmen. Zum Glück hat er sich umentschieden. Immerhin wurde die Biene Maya später zu einem seiner bekanntesten Lieder im deutschsprachigen Raum.
2: Maya kommt aus Japan.
3: Die Zeichentrickserie wurde vor allem in Japan produziert und ist deshalb ein Anime. Übrigens genauso wie die Kinderserien Heidi und Vicky.
2: Eigentlich ist Maya noch viel älter.
3: Erfunden wurde die kleine Biene nämlich nicht fürs Fernsehen. Grundlage ist das Buch Die Biene Maya und ihre Abenteuer von Waldemar Bonsels, und das ist schon 1912 erschienen.
2: Willi und Flip gab es im Buch noch gar nicht.
4: Du heißt Willi?
5: Ja, ich bin der Willi.
4: Warum sprichst du denn so komisch?
5: Das ist der Stimmbruch, ich bin doch schon 2 Jahre.
3: Mayas bester Freund Willi und auch Grashüpfer Flip wurden erst für die Zeichentrickserie erfunden. Sie wurden ergänzt, weil die Serie mehr Geschichten und Figuren gebraucht hat.
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0: Aber ist einfach eine coole Nummer. Es ist Schabusi hier bei Radio Bamberg. Achtung, Blitzer, Forchheimburg, 30er-Zone zwischen Trügendorf und Buttenheim. Bei Gunzendorf, Ortseingang Mürsbach aus Ebern kommend und Röttenbach Richtung Beiersdorf. Allen unterwegs, gute Fahrt.
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2: Ja, das kann man durchaus so sagen. Unsere Zunge ist ganz oft in Gefahr. Jetzt überleg mal, wo sie liegt. Sie ist umzingelt von unseren Kauleisten, unseren Zähnen, so um die 28 Stück ohne Weisheitszähne. Und da muss man als Zunge schon zusehen, dass man aus der Schusslinie kommt. Oder aus der Beißlinie. Klappt aber nicht immer und ist echt ärgerlich dann. Unsere Kaumuskulatur ist der stärkste Muskel im Körper und wenn da die Zunge im Weg ist, ouch. Und wenn man sich schon mal auf die Zunge gebissen hat oder alternativ in die Wange oder die Lippe, dann passiert das auch gerne ein zweites und drittes Mal. Grundsätzlich ist das so, Doppelpunkt. Unser Gehirn trennt an sich fein säuberlich zwischen Zunge und Kaubewegung. Wenn wir was essen, dann weiß das die Zunge, denn ihr Kumpel, das Gehirn, sagt, Achtung, Zähne von rechts unten oder von links oben oder gleichzeitig von allen Seiten, hau ab, zieh dich zurück. Das geht alles unbewusst und blitzschnell. Und doch, Dunnerliedchen, passiert es immer mal wieder, dass die Zunge nicht schnell genug ausweichen kann. Und dann sagen die Zähne, erwischt, du Zunge, du. Tatsächlich ist es so, dass so ein Biss in die Zunge am häufigsten vorkommt, wenn wir essen und gleichzeitig sprechen. Weil da die Gesamtkoordination Hirn, Kauen, Sprechen, Zunge eben auch mal schief gehen kann. Und wenn wir uns schon mal auf die Zunge gebissen haben, schwillt die Stelle natürlich an, wird dicker und dann beißt man sich wieder drauf.

0: Es sei aber auch vermerkt, dass ein schiefer Kiefer eine häufige Ursache für Zungen-, Wangen- oder Lippenbisse ist. Dafür gibt's auch einen Fachbegriff. Morsicatio. Echt fei und schön.
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11: Um 8:30 im Studio Richard Packberg. Einen schönen guten Morgen. Rund 750 Menschen sind nach Polizeiangaben gestern Abend

0: in Bamberg gegen einen Rechtsruck auf die Straße gegangen. Der Demonstrationszug führte vom Marienplatz durch die Innenstadt bis zum Gabelmann. Aufgerufen hatte das Bündnis Widersetzen Bamberg. Nach Angaben der Veranstalter sollte nach den Wahlen in Sachsen-Anhalt am Sonntag ein Zeichen für Offenheit und Solidarität gesetzt werden. Die IHK für Oberfranken Bayreuth warnt vor einer Phishing-Welle, von der bereits mehrere Firmen in der Region betroffen sind. Dabei nutzen Angreifer eine neue Masche, um sich in Microsoft-Konten einzuhacken.
1: Die Betrüger verschicken täuschend echte Nachrichten, die auf den ersten Blick wie offizielle Microsoft-Anfragen aussehen. Wer den Anweisungen folgt, gibt unbemerkt Zugriff auf das eigene Konto frei, teilweise sogar dann, wenn ein zusätzlicher Sicherheitscode eingerichtet ist. Die IHK rät den Unternehmen, alle Mitarbeitenden über die Gefahr aufzuklären. Besondere Vorsicht gilt bei Links- und Anmeldeaufforderungen. Auch ungewöhnliche Anmeldungen, aktive Geräte und Sitzungen in den Konten sollten Firmen kontrollieren. Diana Weber, Radio Bamberg Nachrichtenredaktion.
0: Die Versorgung mit Strom, Wasser und Gas in Forchheim ist gut aufgestellt. Die Stadtwerke Forchheim und ihre Tochter EFG Erdgas Forchheim haben die Prüfung ihres technischen Sicherheitsmanagements erneut erfolgreich bestanden. Unabhängige Experten haben mehrere Tage lang die Abläufe und Strukturen unter die Lupe genommen, so die Stadtwerke Forchheim in einer aktuellen Mitteilung. Dabei ging es unter anderem um die Qualifikation der Mitarbeiter, die technische Ausstattung und den Umgang mit Störungen. Die Prüfung bestätige die hohe Qualität bei den Stadtwerken, sei aber auch Ansporn, die Abläufe und technischen Standards weiter zu verbessern.
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0: Australien hatte vergangenes Jahr mit seinem Social-Media-Verbot für unter 16-Jährige für Aufsehen gesorgt und will jetzt noch einen Schritt weitergehen. Nutzer ab 16 Jahren sollen in Zukunft wählen können, ob ein Algorithmus bestimmt, was in ihrem Feed erscheint, oder ob sie nur Beiträge von Profilen sehen wollen, denen sie selbst folgen. Der Gesetzentwurf sieht auch vor, dass Plattformen bestimmte Inhalte stärker regulieren müssen. Rettungsdienste und Luftrettung fürchten wegen der geplanten Änderungen im Gesundheitswesen Schaden für die schnelle Hilfe in medizinischen Notfällen. In einem gemeinsamen Warnruf fordern Organisationen und Verbände von ADAC über Feuerwehren und DLRG bis zum Roten Kreuz eine verlässliche Finanzierung und Mitsprache bei künftigen Entscheidungen. Hintergrund ist, dass Fachleute mit Krankenhausschließungen und dann mehr Patiententransporten rechnen. 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
3: Dankeschön, Richard. Jetzt die kurzen Hosen anziehen, denn heute wird's richtig schön. Und dann wird's jetzt zum Ende der Sommerferien, aber dann auch wieder herbstlich.
4: Ja, so wird es sich anfühlen nach nochmal Badewetter heute. Haben wir es morgen recht windig mit Schauern und kaum noch 20 Grad. Den Rest der Ferien scheint aber wieder häufig die Sonne. Das ist die gute Nachricht. Die Nächte werden aber sehr frisch und tagsüber, naja, da wird es halt eher typisch für September bei Temperaturen von 20 bis 24 Grad völlig normal temperieren.
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3: Achtung, auf der A3 Würzburg, A3 Nürnberg-Würzburg zwischen Neustadt Nord und Schlüsselfeld, kaputter LKW. A70 Bamberg-Schweinfurt zwischen Heldmann und Knetzgau, 1 Kilometer Stau plus 6 Minuten. Und Gegenrichtung zwischen Knetzgau und Heldmann, 3 Minuten plus. Blitzer, Forchheim-Burg beim Griechen, zwischen Drügendorf und Buttenheim, Abzweigung Gunzendorf, Ortseingang Mürsbach aus Ebern kommend und Röttenbach Richtung Beiersdorf für noch mehr, 0951 98 29 029.
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3: Guten Morgen.

0: Taylor Dane. Um 8.42 Uhr, es ist der 8. September und ihr wisst, in einer Woche geht die Schule los. Ja, liebe Schüler, da müsst ihr ran. Viele auch zum ersten Mal, liebe ABC-Schützen. Da wurde schon fleißig der Schulweg geübt, trainiert und dann geht's los. Aber was fragen eigentlich Mama und Papa dazu, dass die Schule wieder losgeht? Hm? Magda hat genau das rausgefunden.
1: Am 15. ist es soweit, die Kids gehen wieder in die Schule. Freut ihr euch denn, dass die Kinder wieder in der Schule aufgeräumt sind?
2: Teils. Es ist eigentlich ganz schön, wenn sie mal da sind. Aber nach 6 Wochen ist gut, wenn wieder alles so im Fluss läuft.
3: Ja, geht mir genauso. Also ich genieße das sehr, aber wenn es dann wieder normal läuft, dann ist es auch gut, ja.
1: Habt ihr denn schon eingekauft?
3: Ich habe noch nicht auf den Zettel geschaut. Das mache ich nächste Woche oder so.
1: Weil so viel ist?
3: Ja.
2: Also wenn man die ganzen Schulhefte kauft, eventuell nochmal einen Malkasten ersetzen muss und dann kommen in der Schule nochmal die Arbeitshefte dazu. Die waren das letzte Mal, glaube ich, auch nochmal 80 Euro zusätzlich alleine.
4: Und dann musst du mal nochmal 70 Euro spenden.
2: Ja, dann ist vielleicht ein Schulranzen kaputt. Es kommt auch immer noch neue Sportsachen, die gekauft werden müssen. Also es läppert sich schon gut zusammen.
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1: Kurzer Blick aufs Wetter, Christian König.
2: Der Sommer liefert nochmal Badewetter mit Sonne und an die 30 Grad. Morgen folgt ein kühlerer Schauermix. Ab Donnerstag zeigt sich aber wieder mehr und mehr die Sonne.
1: Aus und Blitzer immer aktuell. Es wird geblitzt vor Eichheimburg, 30er-Zone zwischen Drügendorf und Buttenheim steht einer. Ortseingang Mürsbach aus Ebern kommend und Röttenbach Richtung Beiersdorf. Allen unterwegs eine gute Fahrt jetzt mit Mike Oldfield und danach Metallica in voller Länge. Versprochen.

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20: Ich bin Angela Kress. Guten Morgen. Der Wahlsieg der AfD in Sachsen-Anhalt beschäftigt nicht nur die Menschen dort. In ganz Deutschland sind Menschen gegen die Partei auf die Straße gegangen, darunter Tausende in Berlin. Diana Kramer berichtet.
21: Zu der Demo am Brandenburger Tor hatten die Organisation Campact und die Klimaschutzbewegung Fridays for Future aufgerufen. Von ihnen hieß es, Verfassungsfeinde dürften nicht regieren und das BSW nicht deren Steigbügelhalter werden. Auch in Mecklenburg-Vorpommern, wo am 20. September ebenfalls ein neuer Landtag gewählt wird, gab es Proteste. Auch dort liegt die AfD in Umfragen vorn.
20: Im ersten Halbjahr wurde in Deutschland mehr Strom aus erneuerbaren Energien ins Netz eingespeist als im gleichen Zeitraum letztes Jahr. Nach Zahlen des

0: Statistischen Bundesamts war es ein Plus von rund 7%. Knapp 60% des Stroms insgesamt stammen damit aus erneuerbaren Quellen. Windkraft ist der wichtigste Energieträger, gefolgt von Kohle und Photovoltaik. Die schlechten Ergebnisse der ersten PISA-Studie haben vor 25 Jahren große Diskussionen über die deutschen Schulen ausgelöst. Heute werden die Ergebnisse der jüngsten Auflage des internationalen Bildungsvergleichs vorgestellt. Und erste Infos sind offenbar schon durchgesickert. Die Bild berichtet, dass Deutschlands 15-Jährige schlechter abgeschnitten haben als beim letzten Test 2022. Der Europäische Gerichtshof will heute sein Urteil im Streit zwischen dem Möbelhersteller IKEA und einer rechten belgischen Partei verkünden. Die Partei hatte unter anderem die Abkürzung IKEA für ein Programm genutzt, das gegen Einwanderung ist. Der EuGH entscheidet, inwieweit ein Markeninhaber hinnehmen muss, wenn die Marke in einer politischen Botschaft verwendet wird. Mit einem Heimspiel gegen den FC Villarreal startet Borussia Dortmund heute in die neue Saison in der Fußball-Champions League. In der Bundesliga haben die Westfalen ihre ersten beiden Spiele der Saison gewonnen und sind gegen die Spanier in der Favoritenrolle. Anstoß ist um 21 Uhr.
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2: Mit Richard Pattberger einen schönen guten Morgen. Die Bamberger drei Bürgermeister stellen sich hinter Ibo Mohamed. Hintergrund sind persönliche Angriffe im Netz auf den engagierten Bamberger, die nach Angaben der Stadt mit seiner Herkunft begründet wurden. Die Bürgermeister bezeichnen solche Äußerungen als rassistisch und betonen, Rassismus habe in Bamberg keinen Platz. Die Versorgung mit Strom, Wasser und Gas in Forchheim ist gut aufgestellt. Die Stadtwerke Forchheim und ihre Tochter EFG Erdgas Forchheim haben die Prüfung ihres technischen Sicherheitsmanagements erneut erfolgreich bestanden. Unabhängige Experten haben mehrere Tage lang die Abläufe und Strukturen unter die Lupe genommen, so die Stadtwerke in einer aktuellen Pressemitteilung. Mehr Nachrichten aus der Region gibt's wieder um 9:30.
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3: Heute wird's richtig schön, viel Sonne, hier und da ein bisschen Wind, der macht gar nichts, 27 bis 29 Grad. Die Radio Bamberg Aussichten für Bamberg, Forchheim und die Region. Morgen gibt's dann viel Wind, aber auch Regen, 18 bis 20 Grad. Am Donnerstag wechseln lockere Wolken mit Sonnenschein ab, die Temperaturen 18 bis 20 Grad.
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3: Achtung auf der A3 zwischen Erlangen-Tennenlohe und Nürnberg-Mögeldorf. Aktuell 5 Kilometer Stau plus 20 Minuten. Und es wird geblitzt in Forchheim-Burg, 30er Zone. Zwischen Drügendorf und Buttenheim, Abzweigung Gunzendorf. Ortseingang Mürsbach aus Ebern kommend und Röttenbach Richtung Beiersdorf.
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3: Habt ihr was entdeckt? Die Studio- und WhatsApp-Hotline 0951 98 29 029.
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3: Schönen guten Morgen. In einer Woche, ja, was ist da? Um die Uhrzeit? Vermutlich zweite Stunde, gell? Die Schule geht wieder los. Aber nicht alle sagen, oh nee, ich habe gar keine Lust. Es gibt auch die, die sagen, ja, ich habe richtig Bock. Ja? Vor allem die ABC-Schützen. Gleich spreche ich mit einer ABC-Schützin.
6: Ab

0: Supertramp um 16 nach 9. Charlie Bamberg hier. Am Dienstag in einer Woche geht die Schule los. Die Aufregung steigt. Ja, nicht nur bei den Kids in der Bamberg-Forchheim, sondern natürlich auch bei ganz vielen Mamas und Papas. 15. September, erster Schultag. Ja, da gibt es ja viele Kinder, die sind Profis, ja. Die gehen schon seit vielen Jahren in die Schule, aber dann gibt es ja die, die heißen ABC-Schützen. Die sind gerade mal 6 Jahre und dürfen zum ersten Mal in die Schule. So wie zum Beispiel auch die 6-jährige Fiona aus Höfen bei Rattelsdorf. Ab nächster Woche geht's in die 1. Klasse. Was findest du denn so toll an der Schule, Fiona?
1: Dass man da endlich lesen lernt und rechnen kann.
0: Und beschreib uns doch mal, wie dein Schulranzen dann aussehen wird.
1: Der ist lila mit Sterne und hat ein Einhorn und eine Fee als Aufkleber drauf.
0: Das wird richtig, richtig cool. Gibt's was, was du an deine Schulfreunde sagen möchtest?
1: Ich wünsche euch allen ganz viel Spaß an euren ersten Schultag. Ich freue mich auch riesig da drauf.
0: Ach, ihr ABC-Schützen, ihr seid super. Ganz viel Spaß in der Schule. Lernen macht richtig

viel Spaß. 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Ja, in aller Herrgottsfrüh. 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

0: Eros Ramazzotti am Dienstagmorgen. Schönen guten Morgen. Achtung, ein neuer Blitzer in Bamberg, Laurenziplatz. 30er-Zone, schön in der Hecke, Fuß vom Gas. Mehr Staus und Blitzer gleich um kurz nach halb.
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18: Um 9:30 im Studio Richard Hartberg. Einen schönen guten Morgen. Auch in den kommenden beiden Jahren wird es in Bamberg eine Fastenpredigt geben. Allerdings in einem anderen Format als in den vergangenen Jahren. Das berichtet aktuell der FT. Nach Aussage von Jost Lohmann, dem Begründer der Bamberger Fastenpredigt, findet die Veranstaltung am 13. Februar nicht mehr im Ziegelbau in Bamberg statt, sondern in einer neuen, noch nicht genannten Location, in der rund 120 Zuschauer Platz finden sollen. Auch ein neuer Fastenprediger ist gefunden. Wer es ist, soll Mitte November bekannt gegeben werden. Fast 60.000 Euro weg, doch die Polizei war schneller. Eine 72-jährige Bambergerin wäre am vergangenen Freitag beinahe Opfer von Betrügern geworden.
19: Die Täter riefen die Frau an und gaben sich als Polizisten aus. Sie behaupteten, ein Angehöriger habe einen tödlichen Unfall verursacht. Nur mit einer hohen Kaution könne eine Haft vermieden werden. Die Seniorin legte daraufhin Gold und Schmuck im Wert von rund 60.000 Euro zur Abholung bereit. Doch die Polizei konnte die Übergabe verhindern. Eine 48-jährige Frau, die das Geld abholen sollte, wurde in der Nähe des Wohnhauses festgenommen. Die Tatverdächtige sitzt inzwischen in Untersuchungshaft. Die Polizei ermittelt wegen versuchten Bandenbetrugs. Diana Weber, Radio Bamberg, Nachrichtenredaktion.
18: Die Polizei warnt aktuell, in den vergangenen beiden Wochen waren Schockanrufe in Oberfranken besonders.

0: Jahres aktiv. Wer schon immer mal vor einer TV-Kamera stehen wollte, kann das am kommenden Samstag in Hallstatt im Landkreis Bamberg ausprobieren. Im Market-Einkaufszentrum findet dann von 13 bis 18 Uhr ein Casting der UFA-Base statt. Gesucht werden neue Gesichter für TV-Produktionen, vom Kleindarsteller bis zum Komparsen, auch ohne Schauspielerfahrung. Vor Ort werden Fotos für eine persönliche Setcard gemacht und die Teilnehmer können ihr Können vor der Kamera zeigen. Die Teilnahme ist kostenlos, eine Anmeldung ist nicht nötig. Mitmachen können alle ab 7 Jahren. Bei unter 16-Jährigen ist die Zustimmung der Eltern erforderlich.
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0: Im ersten Halbjahr wurde in Deutschland mehr Strom aus erneuerbaren Energien ins Netz eingespeist als im gleichen Zeitraum des vergangenen Jahres. Nach Zahlen des Statistischen Bundesamts war es ein Plus von rund 7%. Knapp 60% des Stroms insgesamt stammen damit aus Erneuerbaren. Windkraft ist der wichtigste Energieträger, gefolgt von Kohle und Photovoltaik. Die schlechten Ergebnisse der ersten PISA-Studie haben vor 25 Jahren große Diskussionen über die deutschen Schulen ausgelöst. Heute werden die Ergebnisse der jüngsten Auflage des internationalen Bildungsvergleichs vorgestellt. Und erste Infos sind offenbar schon durchgesickert. Die Bild-Zeitung berichtet, dass Deutschlands 15-Jährige schlechter abgeschnitten haben als beim letzten Test 2022. 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
2: Heute wird's richtig schön, viel Sonne. Hier und da ein bisschen Wind, der macht gar nichts. 27 bis 29 Grad. Die Radio Bamberg Aussichten für Bamberg, Forchheim und die Region. Morgen gibt's dann viel Wind, aber auch Regen, 18 bis 20 Grad. Am Donnerstag wechseln lockere Wolken mit Sonnenschein ab. Die Temperaturen 18 bis 20 Grad.
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2: Achtung auf der A3 zwischen Erlangen-Tennenlohe und Nürnberg-Mögeldorf. Aktuell 5 Kilometer Stau plus 20 Minuten. Und es wird geblitzt in Forchheim-Burg, 30er Zone. Zwischen Drügendorf und Buttenheim, Abzweigung Gunzendorf. Ortseingang Mürsbach aus Ebern kommend und Röttenbach Richtung Beiersdorf. Habt ihr was entdeckt? Die Studio- und WhatsApp-Hotline 0951 98 29 029.
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2: Guten Morgen.

0: Ray Dalton um 9.41 Uhr. Schönen guten Morgen am 8. September. In einer Woche geht die Schule los, gell? Und jetzt geht das Tagebuch der Hits los.
1: 8. September 1999. Moloko sind mit Sing It Back neu in den Charts. Gefällt dir mein Pullover? Fragt diese Frau. Mark ist verdutzt. Flirtet die ihn gerade an? Meint sie wirklich ihn?

Kennt sie nicht. Klar, sie ist hübsch und ihr Pullover ist auch wirklich schön. Trotzdem ist es wirklich eine komische Art und Weise, ein Gespräch zu beginnen. Aber es funktioniert. Was er so macht, will sie wissen. Marc ist Musikproduzent. Das findet sie interessant und will sein Studio sehen. Sie singt gerne unter der Dusche und so, aber bisher noch nie in ein richtiges Mikrofon. Geschweige denn auf einer Bühne vor fremden Menschen. Also lassen die beiden die Party hinter sich und gehen in Marcs Studio. Dort kann man sich eh besser unterhalten als auf der lauten Party. Roshin heißt die hübsche Frau mit dem Pullover und jetzt singt sie zum ersten Mal in ein Mikrofon. Marc ist sofort hin und weg. Roshin hat eine einzigartige, schöne Stimme. Kurzerhand gründen die beiden eine Band, Moloko. Ihr erstes Album nennen sie Do You Like My Tight Sweater? Also so wie Roshin Marc damals auf der Party angesprochen hat. In Sing It Back singt Roshin von eben so einer Partynacht, in der man einfach alles vergisst und nur die Musik und das Tanzen wirklich zählen. Der Song ist 1998 schon auf ihrem zweiten Album. Da ist er aber auch nur mäßig erfolgreich. Erst als der Hamburger DJ Boris Dlugosch da nochmal drüber arbeitet, wird der Song 1999 dann zu Molokos größtem Hit.

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8:08. Schönen guten Morgen. Ich bin Fabi Hollett. Wünsche euch einen schönen Dienstag. Viel Spaß ab 10 mit dem Vollprogramm. Jörg und Marleen stehen schon in den Startlöchern. Bis

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18: Ich bin Angela Kretz. In der neuen PISA-Bildungsstudie schneiden Schülerinnen und Schüler in Deutschland so schlecht ab wie nie zuvor. In Lesen, Mathematik und Naturwissenschaften wurden bei den getesteten 15-Jährigen die niedrigsten Kompetenzwerte seit Beginn der PISA-Erhebungen erzielt. Aber es gilt auch, in allen drei Testfeldern liegt Deutschland etwa im OECD-Durchschnitt. Australien will die sozialen Medien noch schärfer regulieren. Nachdem das Land Ende vergangenen Jahres als erstes weltweit Social-Media-Konten für Kinder und Jugendliche unter 16 Jahren verboten hatte, sollen in Zukunft auch ältere Nutzer mehr Kontrolle darüber bekommen, welche Inhalte ihnen die Plattformen anzeigen. In Deutschland wird stark diskutiert, ob es Altersbeschränkungen für Jugendliche geben soll oder nicht. Der Herbst steht vor der Tür, bald beginnt die Heizsaison. Seit Wochen wird darüber diskutiert, ob das Gas für den Winter reichen wird. Der Gasspeicherverband Ines sagt, das hängt vom Winter ab. Diana Kramer berichtet.
19: Der Verband hat verschiedene Szenarien durchgespielt. Wenn die Speicher zum 1. November zu knapp 80% gefüllt sind, reicht das Gas locker aus, allerdings nur, wenn das Wetter mitspielt. Sollte es ein richtig kalter Winter werden, wird's eng und die Speicher wären spätestens Anfang Februar leer. Sollten die Lieferungen über die Flüssiggasterminals oder Pipelines etwa aus Norwegen nicht ausreichen, müssten Extrakapazitäten eingekauft werden. Und das dürfte teuer werden.
18: Im Bundestag steht die Haushaltswoche an. Es

0: wird also über den Haushalt für 2027 beraten und von den Grünen kommt Kritik. Der Bundeskanzler mache entgegen seiner eigenen Ankündigungen Rekordschulden, aber zu wenig davon schaffe neues Wachstum, sagte Grünen-Politiker Schäfer. Insgesamt steht eine Neuverschuldung von gut 200 Milliarden Euro im Entwurf. Die meisten Menschen wählen eine Partnerin oder einen Partner mit dem gleichen Bildungsniveau wie sie selbst. Das Statistische Bundesamt hat Zahlen veröffentlicht, wonach im vergangenen Jahr bei über 60% der Paare beide den gleichen oder einen ähnlichen Bildungsabschluss hatten. Ist das Bildungsniveau unterschiedlich, dann hat meist der Mann den höheren Abschluss.
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2: Mit Richard Pattberg. Die Kripo Coburg sucht Zeugen nach einem Angriff auf einen Autofahrer bei Bad Staffelstein. In der Nacht auf gestern wurde ein 23-Jähriger gegen 1 Uhr auf dem Schönbrunner Weg von einem dunklen SUV ausgebremst. Zwei vermummte Männer stiegen aus und forderten seine Fahrzeugschlüssel. Als sich der junge Mann wehrte, kam es zu einem Handgemenge. Dabei wurde er leicht verletzt. Die beiden Täter flüchteten anschließend. Mehr Nachrichten aus der Region gibt's wieder um 10:30.
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3: Das sieht herrlich aus. Heute an diesem Dienstag, 8. September, viel Sonnenschein, fast keine Wolken, bisschen Wind ist mit dabei, okay, aber ansonsten trotzdem heute bis zu 30 Grad. Die Nacht wird meistens dann sternenklar, die Temperaturen gehen runter so auf 14 Grad. Dann schauen wir auf die Radio Bamberg Aussichten für Bamberg-Forchheim und die Region. Morgen wird es deutlich schlechter, egal ob in Kolmsdorf, Pauzfeld oder Mistendorf. Viel Wind dabei, viele Wolken, immer wieder Regen, maximal noch 20 Grad. Und der Donnerstag wird wechselhaft mit Wolken, Sonnenschein, aber es bleibt dann nur noch bei diesen maximal 20 Grad.
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4: A3 Nürnberg Richtung Würzburg. Zwischen Höchstadt Nord und Schlüsselfeld ist die rechte Spur gesperrt. Da steht ein defekter LKW. Da laufen derzeit Bergungsarbeiten. A3 Würzburg Richtung Passau. Zwischen Erlangen-Tennenlohe und Nürnberg-Mögeldorf. Wenn ihr da entlang müsst, 6 Kilometer Stau. Aktuell hier 17 Minuten plus. Es wird geblitzt in Röttenbach Richtung Beiersdorf. Ortseingang Mürsbach aus Richtung Ebern. Zwischen Drügendorf und Buttenheim bei der Abzweigung nach Gunzendorf wird geblitzt. Forchheim-Burg, 30 sind erlaubt. Und in Bamberg am Laurenziplatz. Habt ihr auch noch was gesehen? Die Studio- und WhatsApp-Hotline 0951 98 29 029.
3: Gute Fahrt euch.
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4: Einen wunderschönen Vormittag wünschen wir euch heute, Dienstag, 8. September. Das heißt, heute genau in einer Woche passiert was, Marleen?
3: Da geht die Schule wieder los. Ja, und für so einen Schultag, für ein Schuljahr brauchen wir ganz viele Materialien, Heftchen in Rot, Blau, Grün, Weiß, wie auch immer dann.
4: Kariert, liniert.
3: Und du hast es ja schon hinter dir, ne? Das Schreibwaren einkaufen für die erste Klasse. Es ist ja am Anfang eine Masse.
4: Lang ist es ja. Ich kann mich da überhaupt nicht mehr dran erinnern. Gab es da eine Liste von der Schule, was man braucht? Oder hat man da einfach auf Verdacht mal gekauft?
3: Nein, ich glaube, da gab es schon immer eine Liste irgendwie. Und die gibt es jetzt natürlich auch. Und es ist natürlich auch dann der Geldbeutel, der darunter leidet. Mhm. Ne? Aber wir brauchen es natürlich. Wir haben gesagt, wollen wir euch ein bisschen helfen, wollen wir euch ein bisschen unterstützen bei diesem ganzen Schreibwaren-Wahnsinn, der da eingekauft werden muss.
4: Und wir möchten euch einen Gutschein schenken im Wert von 50 Euro von Schreibwaren am Kaulberg in Bamberg. Dankeschön dafür. Was müsst ihr dafür tun? Ganz einfach, schickt uns eine WhatsApp-Nachricht, eine Sprachnachricht mit eurem Namen, wo ihr herkommt und wieso ihr unbedingt diesen Gutschein braucht oder haben möchtet.
3: Mit ein bisschen Glück schenken wir ihn euch. Das Ganze an die 0951 98 29 029.
4: Nicht schreiben, sondern schicken. Oder halt Sprachnachricht. Ah, ne?
3: Du bist so lustig.
4: Ja, ne?
3: Ganz bisschen lustig.

0: eigentlich bekannt geworden durch Country. Mittlerweile macht sie auch Pop. Shania Twain, hier ist Radio Bamberg. Am Dienstag, 8. September und heute genau in einer Woche geht sie los, nämlich die Schule.
1: Ja, und jetzt sind alle Eltern gerade so ein bisschen in Aufruhr. Wir müssen noch die ganzen Sachen besorgen, die das Kind braucht, vor allem für den Schulstart. Heißt, die ganzen ABC-Schützen, die brauchen ja alles neu. Das sind dicke Stifte, dünne Stifte, das ist Kleber, das sind eine Schere und was weiß ich, was für Zeug. Mir wurde erzählt, dass da auch irgendwelche Schwämme und sowas mit dazu gekauft werden müssen und zum Basteln ganz, ganz viel.
0: Was braucht man denn in der heutigen Zeit?
1: Also sehr, sehr viel anscheinend. Du hast es hinter dir, du kannst dich nicht mehr dran erinnern.
0: Bei mir ist es Zeit.
1: Mir steht es erst noch in ein paar Jährchen bevor. Ne?
0: Viel Spaß. Wenn ihr zum Beispiel solche Sachen braucht, dann wäre Schreibwaren am Kaulberg genau das Richtige. Da gibt es nämlich alles rund um die Schule. Für die ABC-Schützen, für alle Schüler, also vom Heft bis zum Bleistift, bis zum Füller, Lineal, also da gibt es wirklich alles, Schreibwaren am Kaulberg. Und deswegen haben wir gesagt, jawohl, das wäre doch toll, wenn man euch einen 50-Euro-Gutschein schenken würden.
1: Und jemand, der den Gutschein gut gebrauchen kann, ist der Achim aus Kirchlauter. Grüß dich!
0: Achim, hallo!
2: Ja, hallo, servus!
0: Ist das wirklich so, dass man so viele Sachen besorgen muss mittlerweile?
2: Es ist eine Katastrophe. Aber ich habe das große Glück, dass meine Frau Lehrerin ist. Von daher gesehen nehme ich mich da raus.
1: Sehr gut.
0: Jetzt kommt die Ida ja in die erste Klasse. Und Mädels sind ja nicht so wie Jungs. Jungs stehen auf Fußball. Ida steht auf was?
2: Alles, was mit Pferden zu tun hat. Einhörnern, lila Farbe, Lilifee, Schmetterlinge. Eigentlich fast schon schlimm.
1: Gottchen.
0: Also das heißt, Ina wird dann in der Pause wahrscheinlich eher Blumen pflücken, ne? Als sich auf die Schule zu konzentrieren.
2: Ich gehe mal davon aus, ja.
0: Das kenne ich.
1: Heißt natürlich, die ganzen Hefte und Mäppchen müssen natürlich auch ein bisschen rosa, ein bisschen Glitzer, ein bisschen einhornmäßig sein, oder?
2: Unbedingt, Bagger geht nicht.
1: Ja, okay, sehr gut. Lieber Achim, in einer Woche fängt die Schule an. Wie aufgeregt ist Ida? Freut sie sich?
2: Ja, sie freut sich total auf die Schule, weil dann gehört sie ja zu den Großen und ist ja ein neuer Lebensabschnitt. Und ja, die freut sich total drauf und ich denke, die macht das auch super gut.
0: Ja, ist ein neuer Lebensabschnitt.
1: Auf jeden Fall.
0: Lieber Achim, also das heißt, wir brauchen bestimmt noch Stifte, Kleber, vielleicht noch eine Schultüte. Hat sie die schon?
2: Schultüte haben wir schon, aber so für die Zukunft könnt ihr vielleicht Hausaufgaben betreuen.

0: Sachen verlosen.
1: Mit Marlene und Jörg. Das wird dann lustig. Ob sie dann was lernen, weiß ich nicht.
2: Dafür gibt es die Extra-Runde dann, ne?
1: Lieber Achim.
0: Das wird lustig.
1: Ja, das glaube ich auch. Wir möchten dir und deiner Ida einen 50-Euro-Gutschein schenken, und zwar von Schreibwaren am Kaulberg in Bamberg.
0: Da freuen wir uns, und ich lasse auch der Ida euch eine Sprachnachricht zukommen.
1: Das wäre super.
2: Da würden wir uns sehr drüber freuen. Dann geht schön shoppen bei Schreibwaren am Kaulberg in Bamberg. Ich hoffe, die haben alles an Auswahl mit Glitzer, mit Einhorn, mit Blümchen, mit Pferden und so weiter. Aber ich denke schon, die sind da sehr gut ausgestattet.
0: Dann herzlichen Dank und macht weiter so.
1: Das machen wir.
2: Dankeschön. Liebe Grüße nach Kirchlauter.
1: Und an Ida vor allem und an die Frau, die ja eine Woche auch noch schulfrei hat. Ne? Also nochmal, Hefte, Stifte, Kleber, Schultüten und vieles mehr müsst ihr besorgen. Wie gesagt, unter anderem bei Schreibwaren am Kaulberg. Dankeschön für diesen 50-Euro-Gutschein.
2: Und dann wünschen wir heute in einer Woche allen einen wunderbaren ersten Schultag.
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13: Um 10:30 im Studio Richard Packberg. Die Krise des Agrarkonzerns BayWa trifft auch den Standort Bamberg. Dort sind 216 Menschen beschäftigt. Der Betrieb läuft aktuell weiter, trotzdem stehen Veränderungen bevor. Darüber berichtet aktuell der Fränkische Tag. Der Bereich Wärme und Mobilität soll bis Ende 2029 verkauft werden. In Bamberg gehören dazu 2 Automatentankstellen und der Holzpellet-Bereich mit rund 15 Beschäftigten. Welche Folgen der Verkauf für die Mitarbeiter hat, ist noch offen. Agrartechnik und Baustoffhandel bleiben dagegen bestehen. Verdi kritisiert die Unternehmensführung scharf und warnt davor, die Folgen der Krise auf die Beschäftigten abzuwälzen. Die BayWa hat derzeit Schulden von mehr als 5 Milliarden Euro. Die IHK für Oberfranken-Bayreuth warnt vor einer Phishing-Welle, von der bereits mehrere Firmen in der Region betroffen sind. Dabei nutzen Angreifer eine neue Methode, um sich in Microsoft-Konten einzuhacken.
14: Die Betrüger verschicken täuschend echte Nachrichten, die auf den ersten Blick wie offizielle Microsoft-Anfragen aussehen. Wer den Anweisungen folgt, gibt unbemerkt Zugriff auf das eigene Konto frei, teilweise sogar dann, wenn ein zusätzlicher Sicherheitscode eingerichtet ist. Die IHK rät den Unternehmen, alle Mitarbeitenden über die Gefahr aufzuklären. Besondere Vorsicht gilt bei Links und Anmeldeaufforderungen. Auch ungewöhnliche Anmeldungen, aktive Geräte und Sitzungen in den Konten sollten Firmen kontrollieren. Jana Weber, Radio Bamberg Nachrichtenredaktion.
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13: In der neuen PISA-Bildungsstudie schneiden Schülerinnen und Schüler in Deutschland so schlecht ab wie nie zuvor. In Lesen, Mathematik und Naturwissenschaften wurden bei den getesteten 15-Jährigen

0: die niedrigsten Kompetenzwerte seit Beginn der PISA-Erhebungen erzielt. Aber es gilt auch, in allen drei Testfeldern liegt Deutschland etwa im OECD-Durchschnitt. Australien will die sozialen Medien noch schärfer regulieren, nachdem das Land Ende des vergangenen Jahres als erstes weltweit Social-Media-Konten für Kinder und Jugendliche unter 16 Jahren verboten hatte, sollen in Zukunft auch ältere Nutzer mehr Kontrolle darüber bekommen, welche Inhalte ihnen die Plattformen anzeigen. In Deutschland wird stark diskutiert, ob es Altersbeschränkungen für Jugendliche geben soll oder nicht. 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
2: Heute nochmal ein perfekter Sommertag mit Sonnenschein, Temperaturen von bis zu 30 Grad. Da freuen wir uns sehr drauf. Die Nacht wird am meisten sternenklar, temperaturtechnisch geht's runter auf bis zu 14 Grad. Dann schauen wir auf die Radio Bamberg Aussichten für Bamberg, Forchheim und die Region. Morgen am Mittwoch wird es deutlich schlechter. Es folgen Wind, Wolken, ein paar Regentröpfchen, maximal noch 20 Grad. Auch am Donnerstag 20 Grad, dazu locker bewölkt. Bisschen Sonnenschein bekommen wir da wieder ab.
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3: Wir schauen auf die A3, wenn ihr da hinfahren müsst in diese Richtung, Würzburg Richtung Passau, zwischen Erlangen-Tennenlohe und Nürnberg-Mögeldorf. 5 Kilometer Stau, braucht ihr momentan 16 Minuten länger. Geblitzt wird Rottenbach Richtung Beiersdorf, Ortseingang Mürsbach aus Ebern kommend, zwischen Drügendorf und Buttenheim bei der Abzweigung nach Gunzendorf und geblitzt wird Forchheim-Burg und Bamberg am Laurenziplatz. Habt ihr auch noch was gesehen? Die Studio- und WhatsApp-Hotline 0951 98 29 029.
2: Gute Fahrt.
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0: Michael Jackson Wanna Be Studying. Something hier bei Radio Bamberg. Heute in einer Woche startet die Schule. Für viele ABC-Schützen heißt es ja auch, es ist das erste Mal Schulweg angesagt. Auch was ganz Aufregendes für Kinder, aber auch für Eltern.
1: Und deswegen haben wir auch gesagt, in diesem Jahr, wir machen den Schulweg gemeinsam mit euch sicher, mit unseren Obacht-Kinderplakaten, liebe Kinder. Wieso ist das denn so wichtig, dass die Autofahrer wirklich auf euch aufpassen?
2: In meinem Schulweg ist es sehr gefährlich mit den Zebrastreifen. Die Autofahrer passen einfach nicht auf.
3: Also bei mir, wenn ich immer zur der Bushaltestelle laufe, zum Zopp, dann da gibt es so eine Abbiegung. Die rasen da mal rein, ohne zu blinken.

0: Und da gab es auch schon mal fast einen Unfall mit meinem Fahrradfahrer.
1: Das geht gar nicht und deshalb haben wir gesagt, hey, mit diesen Obacht-Kinderplakaten wollen wir die Autofahrer darauf aufmerksam machen. Hier laufen Kinder, hier ist ein Schulweg, bitte einfach langsamer, vorsichtiger und vorausschauender fahren.
2: Die Plakate sind auch in diesem Jahr wunderschön, total auffällig in einem schön gehaltenen Gelb, ne? Mit Kindern drauf, da steht ganz groß Obacht Kinder auf diesem Plakat. Die bekommt ihr zum Beispiel bei Radio Bamberg im Landratsamt Bamberg, beim den Küchenplanern Habicht und Sporer und in der Eisbox in Stiegaurach zum Beispiel, auch ab heute. Oder wenn ihr sagt, wir möchten, dass ihr die vorbeibringt, auch das ist eine Möglichkeit.
1: Machen wir, fahren sie zu euch raus, hängen sie auch noch mit euch zusammen auf, dann bewerbt euch gerne bzw. meldet euch an unter radio-bamberg.de.
2: Und wie sich das Ganze anhört? Das gibt's in der nächsten Stunde. Anja ist nämlich unterwegs und verteilt aktuell diese Plakate und hängt sie auch auf.
1: Also gemeinsam machen wir den Schulweg wieder sicherer.
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0: 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Sauna, Thermensohle und eine große Jubiläumsfeier an diesem Wochenende, 11. und 12. September, hat die Obermain-Therme in Bad Staffelstein gleich zwei besondere Meilensteine zu feiern.
1: Am Freitag steht der 40. Geburtstag der Obermain-Therme im Mittelpunkt. Kabarettistin Ines Procter trifft da als fränkische, närrische Putzfrau auf. Außerdem gibt es musikalische Unterhaltung von den barmherzigen Plateausohlen. Am Samstag ist dann Krönungsabend angesagt mit Musik von DJ Natronic.
0: Los geht's da um 17 Uhr. Außerdem auch Samba-Musik. Am Abend wird dann noch das Geheimnis um die neue Thermenkönigin gelüftet. Das Ganze endet mit einer großen Lasershow. Außerdem gibt es zum Jubiläum ein eigenes Menü und leckere Cocktails oder auch das Jubiläumsbier.
1: Das Thermenmeer bleibt übrigens an diesem Abend bis 1 Uhr geöffnet. Also feiert gerne mit. 40 Jahre Obermain-Therme Bad Staffelstein an diesem Wochenende. Und am Freitag sind wir von Radio Bamberg auch mit dabei.
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8: Ich bin Angela Kretz. In der neuen Bildungsstudie PISA schneiden Schülerinnen und Schüler in Deutschland so schlecht ab wie nie zuvor. Das haben die Autoren der Studie in Berlin erklärt. Thomas Bremser berichtet.
9: Es ist mal wieder ein echter PISA-Schock. Jedem dritten Teenager fehlt das Grundverständnis beim Lesen und in Mathe. In den Naturwissenschaften fehlt es jedem vierten. Und Jugendliche, die richtig gut in diesen drei Bereichen sind, gibt es kaum noch. Im internationalen Vergleich liegt Deutschland im Mittelfeld, so wie Frankreich und die Niederlande. Die Schweiz und Österreich schneiden deutlich besser ab.
8: Bayerns Kultusministerin Stolz will auch mit Blick auf die PISA-Ergebnisse Bayerns eingeschlagenen Weg weitergehen. Der Kurs stehe, sagte sie, früh hinschauen, gezielt fördern und die Basiskompetenzen kraftvoll stärken. Aber man wolle auch prüfen, wo man besser werden könnte. Als Beispiel nannte sie die Lehrkräftebildung. Viele Bildungsforscher kritisieren unter anderem die frühe Aufteilung der Kinder auf verschiedene Schularten. Reichen die Gasvorräte für den Winter? Das wird seit Wochen diskutiert. Der Gasspeicherverband hat eine Modellrechnung gemacht und sagt, je nachdem, wie der Winter verläuft, könnten die Speicher Anfang Februar leer sein. Er geht von rund 80% Füllstand Anfang November aus. Wird es ein warmer oder normal kalter Winter, reicht das locker. Im Falle eines sehr kalten Winters könnten die Speicher aber frühzeitig leer sein. Dann müssten wohl teure Alternativen besorgt werden. Rettungsdienste und Luftrettung fürchten wegen der geplanten Änderungen im Gesundheitswesen Schaden für die schnelle Hilfe in medizinischen Notfällen. In einem gemeinsamen Warnruf fordern Organisationen und Verbände von ADAC über Feuerwehren und DLRG bis zum Roten Kreuz eine verlässliche Finanzierung und Mitsprache bei künftigen Entscheidungen. Hintergrund ist, dass Fachleute mit Krankenhausschließungen und dann mehr Patiententransporten rechnen. Vogelfans können ab sofort und bis Mitte Oktober im Internet für den Vogel des Jahres 2027 abstimmen. In der Vorauswahl stehen Kolkrabe, Kranich, Mehlschwalbe, Trauerschnäpper und Wasseramsel. Der Vogel des Jahres wird seit mehr als 50 Jahren gekürt. Die Wahl soll auf Naturschutzthemen aufmerksam machen.
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1: Mit Richard Pattberg. Auf der A93 bei Wunsiedel ist gestern Nachmittag ein 56-jähriger Autofahrer aus Dresden tödlich verunglückt. Der Mann kam mit seinem Wagen aus bislang ungeklärter Ursache allein von der Fahrbahn ab, durchbrach die Leitplanke und blieb neben der Autobahn liegen. Für den Fahrer kam jede Hilfe zu spät, er verstarb noch an der Unfallstelle. Die Verkehrspolizei Hof ermittelt zur Unfallursache. Mehr Nachrichten aus der Region gibt's wieder um 11:30.
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2: Es wird ein sehr sommerlicher Tag heute nochmal. Es sind zwar ein paar Wölkchen am Himmel, aber immer wieder Sonnenschein. Temperaturen klettern hoch auf bis zu 30 Grad. Egal ob jetzt in Kauernhofen, Tüngbach oder auch in Stackendorf. Uns erwartet heute ein sommerlicher Tag. Die Nacht. Die wird wolkenlos sein, die Temperaturen fallen runter auf 14 Grad. Wir schauen auf die Radio Bamberg Aussichten für Bamberg, Forchheim und die Region. Werden deutlich schlechter, ja? Morgen Wind, Wolken, bisschen Regen ist mit dabei, Temperaturen dann nur noch 20 Grad. Und der Donnerstag wird wechselhaft mit Wolken, Sonnenschein, aber da ändern sich die Temperaturen eigentlich kaum noch.
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3: Dankeschön an den Carsten. Er hat uns einen Unfall gemeldet. Hagenau Richtung Beiersdorf. Aktuell Vollsperrung. Bitte diesen Bereich, wenn es noch möglich ist, weiträumig umfahren. A3 Würzburg Richtung Passau zwischen Erlangen-Tennenlohe und Nürnberg-Mögeldorf. 5 Kilometer Stau. Da braucht ihr momentan 16 Minuten länger. Dann bleiben wir auf der A3 Würzburg Richtung Nürnberg. Kreuzfurt-Erlangen, Überleitung zur A73 Richtung Nürnberg. Da ist der Standstreifen blockiert, da steht ein defekter LKW. Geblitzt wird zwischen Drügendorf und Buttenheim bei der Abzweigung nach Gunzendorf. In Forchheim-Burg, Bamberg-Laurenzi-Platz. Oberkreut in der Ortsdurchfahrt Richtung Frenzdorf und Kleingesee an der Feuerwehr. Auch da wird aktuell geblitzt. Habt ihr auch noch was gesehen? Die Studio- und WhatsApp-Hotline 0951 98 29 029.
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2: Schön, dass ihr mit dabei seid. Dienstag, kurz nach 11. Es wird gleich wieder sehr süß, putzig, ehrlich, schnuggelig. Ja,
3: einfach klasse. Marleen fragt, Kinder antworten. Heißt es jeden Dienstag nur hier bei Radio Bamberg. Weißt du, welche Fragen du gestellt hast?
2: In dieser Folge?
3: Stell mir mal die Frage. Na?
2: Was ist das Tolle daran, Kind zu sein? Also was dürfen Kinder oder was können Kinder besser als Erwachsene? Das war eine der Fragen.
3: Kann ich dir beantworten? Bitte? Als Kind war immer das Schönste, man musste nicht drüber nachdenken, über die Konsequenzen.
2: Mhm. No? Konnte einfach machen.
3: Man konnte einfach machen. Man denkt als Erwachsener viel zu viel nach.
2: Ja.
3: Ist also, einfach so.
2: Und wenn ihr übrigens mal sagt, hey, ich würde gerne mein Kind auch mal damit machen lassen bei Marleen fragt Kinder antworten, schreibt uns gerne. Ich freue mich über alle kleinen Studiogäste.
3: Die WhatsApp-Nummer kennt ihr 0951 98 29 029.

0: Hier ist Radebamberger Dienstag. Ich glaube, die Saison Edwin Starr und War lief ja immer in Rush Hour. Ich glaube, da warst du gar nicht mehr, ne?
1: Doch, ne?
2: Doch. Kenn ich. Rush Hour, natürlich.
0: Ne? Also,
2: ja. Ich weiß, ich sehe jung aus, aber...
0: Bist altgebildet. Wir bekommen ganz viele Nachrichten. Gebt's bitte nochmal durch, machen wir gerne. Blitzer in Obergreuth im Landkreis Bamberg. Wenn er aus Richtung Weizendorf kommt und er steht direkt am Blumenkasten.
2: Ganz gemein anscheinend.
0: Man
2: ne?
0: wird geblitzt und bekommt gleich Blümchen hinterher.
2: Ja, schön.
0: Sehr schön, ja.
3: 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Heute...
4: Hallo, ich bin die Anne und bin 9 Jahre alt.
2: Anne, erzähl mir mal genau, weil ich habe gehört, du hast bald Geburtstag. Wie sieht denn für dich der perfekte Geburtstag aus?
4: Mit ganz vielen Geschenken und einem leckeren Kuchen.
2: Was wäre dann dein Lieblingsgeschenk? Was würdest du dir wünschen?
4: Schlosstourenkarten.
2: Was glaubst du denn, liebe Anne, worüber reden Erwachsene, wenn die Kinder nicht dabei sind?
4: Über Benzinpreise.
2: Sehr richtig, ja. Ich glaube, das machen sie aktuell sehr, sehr viel. Wenn du einen Tag lang unsichtbar sein könntest, was würdest du dann gerne machen?
4: Dann würde ich ganz heimlich zu Schloss Thurn gehen und alle Achterbahnen fahren.
2: Das ist ein sehr guter Plan. Was würdest du denn gerne mal ausprobieren, was du dich bisher vielleicht noch nicht getraut hast? Gibt's da was?
4: Achterbahn fahren, das habe ich immer Angst, wenn es so hoch ist.
2: Aber würdest du dich jetzt langsam trauen?
4: Ja, ich würde mich trauen, das macht dann bestimmt auch viel Spaß.
2: Anne, was können Kinder denn besser als Erwachsene?
4: Kinder können viel besser Quatsch machen und Witze erzählen.
2: Welche drei Sachen würdest du denn mitnehmen auf eine einsame Insel? Was darf auf gar keinen Fall fehlen?
4: Mama und Papa, meine Katze und was zu essen.
2: Was ist dein absolutes Lieblingsfach in der Schule?
4: Sport, weil das einfach Spaß macht, sich zu bewegen.
2: Und die Gegenfrage, was ist dein absolutes Hassfach?
4: Mathe, weil ich nicht gut rechnen kann.
2: Aber... Du hast noch ein paar Jahre vor dir in der Schulzeit, das lernst du auf jeden Fall noch, haben wir alle gelernt. Eine Abschlussfrage für dich, liebe Anne. Wenn du einen Wunsch frei hättest, ganz egal was, was würdest du dir wünschen?
4: Dass ich hexen könnte.
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10: Um 11:30 im Studio Richard Packberg. Die Bamberger Fastenpredigt geht in eine neue Runde, allerdings mit neuem Zuschnitt. Wie der Fränkische Tag heute berichtet, wird die Veranstaltung auch in den kommenden beiden Jahren fortgesetzt, künftig aber nicht mehr im Ziegelbau. Laut Gründer Jost Lohmann zieht die Fastenpredigt am 13. Februar in eine neue, bislang noch nicht genannte Location um, die Platz für rund 120 Zuschauer bietet. Auch ein neuer Fastenprediger steht bereits fest. Wer es ist, will man Mitte November verraten. In Bamberg haben Unbekannte in den vergangenen Wochen Holz geklaut. Wie die Polizei mitteilt, lag das Holz an einem Feld am Waldrand an der B505 auf Höhe der Abzweigung nach Wernsdorf. Zwischen dem 27. August und dem vergangenen Mittwoch müssen die Unbekannten das Holz, das auf eine Länge von etwa 3 Metern geschnitten war, mit einem großen Anhänger abtransportiert haben. Die Beute hatte einen Wert von rund 3.200 Euro. Die Polizei bittet um Hinweise. Die Versorgung mit Strom, Wasser und Gas in Forchheim ist gut aufgestellt. Die Stadtwerke Forchheim und ihre Tochter IFG Erdgas Forchheim haben die Prüfung ihres technischen Sicherheitsmanagements erneut erfolgreich bestanden. Unabhängige Experten haben mehrere Tage lang die Abläufe und Strukturen unter die Lupe genommen, so die Stadtwerke in einer aktuellen Mitteilung. Dabei ging es unter anderem um die Qualifikation der Mitarbeiter, die technische Ausstattung und den Umgang mit Störungen. Die Prüfung bestätige die hohe Qualität bei den Stadtwerken, sei aber auch Ansporn, die Abläufe und technischen Standards weiter zu verbessern.
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10: In der neuen PISA-Bildungsstudie schneiden Schülerinnen und Schüler in Deutschland so schlecht ab wie nie zuvor. In Lesen, Mathematik und Naturwissenschaften wurden bei den getesteten 15-Jährigen die niedrigsten Kompetenzwerte seit Beginn der PISA-Erhebungen erzielt. Aber es gilt auch, in allen drei Testfeldern liegt Deutschland etwa im OECD-Durchschnitt. Im ersten Halbjahr wurde in Deutschland mehr Strom aus erneuerbaren Energien ins Netz eingespeist als im gleichen Zeitraum vergangenes Jahr. Nach Zahlen des Statistischen Bundesamts war es ein Plus von rund 7%. Knapp 60% des Stroms insgesamt stammen damit aus erneuerbaren Quellen. Windkraft ist der wichtigste Energieträger, gefolgt von Kohle und Photovoltaik. 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
11: Heute sieht es hervorragend aus. Wir bekommen nochmal viel Sonnenschein ab zwischen Tiefenellern, Kuhnreuth und auch Sassernfahrt. Temperaturen gehen rauf auf bis zu 30 Grad. Das sollten wir auf jeden Fall nochmal genießen. Die Nacht wird am meisten sternenklar bei Tiefstwerten um 14 Grad. Wir schauen auf die Radio Bamberg Aussichten für Bamberg-Forchheim und die Region. Ab morgen wird es deutlich kühler, maximal noch 20 Grad. Dazu morgen Wind, Wolken, bisschen Regen ist mit dabei. Am Donnerstag wechselhaft zwischen Sonne und Wolken.
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1: 3:30. A3 Würzburg Richtung Passau zwischen Erlangen-Tennenlohe und Nürnberg-Mögeldorf. 5 Kilometer Stau, Zeitverlust 17 Minuten. Zwischen der Abzweigung nach Beiersdorf und Hagenau in beiden Richtungen ist momentan die Fahrbahn nach einem Unfall komplett gesperrt. Eine örtliche Umleitung ist derzeit eingerichtet. Es wird geblitzt und zwar aktuell, Dankeschön Julian, Vierett an der Hauptstraße. Dann Kleingesee, Höhe der Feuerwehr. Oberkreuth in der Ortsdurchfahrt aus Richtung Weiznorf. Bamberg am Laurenziplatz, dann in Forchheim-Burg, da sind 30 erlaubt und wir haben noch einen. Hallo Marlene und Jörg hier.
2: Servus, da ist euer Bierkutscher zwischen Drückendorf und Buddenheim auf Höhe von Kunzendorf. Das ist ein Blitzer. Ciao.
1: Dankeschön, habt ihr auch noch was gesehen? Die Studio- und WhatsApp-Hotline 0951 98 29 029.
3: Gute Fahrt euch.
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1: Heute genau in einer Woche startet die Schule und deswegen haben wir unsere Obacht-Kinder-Plakate-Reporter rausgeschickt.
3: Die Anja ist unterwegs. Wo sie Plakate anbringt, hören wir gleich. Davor die Musik eures Lebens.

0: Radio Bamberg am Dienstag, heute 8. September. Ich will es gar nicht sagen, weil meine Tochter sagt auch immer, ach, wir haben ja noch wegen Ferien. Falls du jetzt eben zuhörst, eine Woche hast noch, dann geht die Schule wieder los, ne? Am 15.
1: In einer Woche geht der Ernst des Lebens wieder los, für alle älteren Schüler natürlich, aber auch sehr, sehr aufregend für viele ABC-Schützen. Und wir alle kennen das, der Schulweg ist ja auch immer so eine Sache, viele Autos rasen manchmal so ein bisschen vorbei und wir haben gesagt, auch in diesem Jahr wollen wir versuchen, mit euch gemeinsam den Schulweg sicherer zu machen.
0: Wir helfen wieder zum Start des neuen Schuljahres mit unseren Obacht-Kinder-Plakaten, die hängen wir überall auf, wo Kinder unterwegs sind am Morgen und natürlich auch nach der Schule.
1: Unter anderem macht das jetzt gerade unsere Radio Bamberg rasende Reporterin Anja Troll. Die ist jetzt in Weichendorf bei Memmelsdorf im Landkreis Bamberg. Hallo.
0: Hallo.
2: Servus Marlene und Jörg. Ja, ich stehe hier gerade in einem wunderschönen Garten, muss ich sagen. Nebendran ist aber sofort eine Hauptstraße, denn hier geht's direkt ins Dorf rein. Es steht hier auch schon so ein schönes LED-Schildchen, wo auch natürlich die Geschwindigkeit angezeigt wird. Es kommt einer, der bremst wenigstens ab. 47 fährt er jetzt aktuell. Aber Pascal Franz hat sich nämlich bei uns gemeldet. Pascal, wieso ist es so wichtig, genau hier jetzt auf jeden Fall was aufzustellen?
3: Ja, hallo erstmal. Ja, wir hatten schon öfters die Fälle, dass die mit 60, 65 hier reinfahren. Wir haben jetzt auch in der Nachbarschaft ein paar Straßen weiter einige Kinder, wo dazugezogen sind, noch im Kleinkindalter, 50 innerorts. Das ist ein bisschen zu schnell, meiner Meinung nach.
2: Jetzt haben wir hier schon an eurem Zaun quasi sehr, sehr, sehr ersichtlich die Obacht-Kinder-Plakate aufgehängt oder eines schon mal davon. Pascal, ich habe dir auch noch viele weitere mitgegeben, denn du arbeitest beim Bauhof.
3: Richtig.
2: Sehr cool. Das heißt, du verteilst in der Region noch ein bisschen.
3: Mache ich.
2: Und du hast auch schon vor Jahren mal Plakate hier aufgehängt, ne?
3: Genau. Die haben erstaunlicherweise sehr lange gehalten, aber jetzt durch den Hagelschaden im Sommer sind die leider zu Schaden gegangen.
2: Das ist ja kein Problem. Deshalb machen wir das Ganze ja jedes Jahr und haben jetzt hier eben schon was aufgehängt. Und dann hoffe ich natürlich, dass da auch in Zukunft wieder ein bisschen besser drauf geachtet wird. Danke euch.
3: Sehr gerne.
0: Dankeschön, Anja. Und danke fürs Aufhängen. Gibt es jetzt auch unsere Obacht-Kinder-Plakate in Weichendorf bei Memmelsdorf.
1: Und wenn ihr sagt, hey, ich

0: Auch so ein Obacht-Kinderplakat oder mehrere. Ich möchte die verteilen. Sehr, sehr gerne. Helft gemeinsam mit. Die könnt ihr abholen, entweder direkt hier bei uns bei Radio Bamberg. Es gibt noch andere Verteilstellen, die findet ihr unter radio-bamberg.de. Und da könntet ihr euch auch anmelden, weil wir fahren die Plakate auch zu euch.
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0: 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Die meisten Läufer, die kennen das ja. Startlinie, schöne Aussicht, Wasserstation und irgendwann dann die Ziellinie. Beim Brauereienlauf und dem Firmenlauf in der fränkischen Toskana gibt's aber noch einiges mehr.
1: Am Freitag, den 18. September, startet erstmals der Firmenlauf in Lietzendorf.

0: Am Samstag, den 19. September, folgt dann der große Brauereienlauf mit Start und Ziel an den Tanzwiesen in Litzendorf im Landkreis Bamberg. Die Strecken, die führen unter anderem durch Strullendorf und Gundelsheim.
1: Das Besondere sind die Verpflegungsstationen. Da gibt es nämlich fränkische Spezialitäten der örtlichen Brauereien und natürlich auch ein Bierchen. Ja, mitlaufen können alle, die ein kleines bisschen sportlich sind. Die Distanzen, die reichen dann beim Brauereienlauf von 10 Kilometer bis zum Marathon über 42 Kilometer.
0: Und auch für die Zuschauer ist einiges geboten. Am Freitag die Kloß mit Soße Party, am Samstag die Finisher Party und am Sonntag ein gemütliches Weißwurstfrühstück.
1: Mehr Infos zum Brauereienlauf in der fränkischen Toskana und auch zum Firmenlauf findet ihr unter radio-bamberg.de.
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13: Ich bin Angela Kress. In Deutschland wird über ein mögliches Social-Media-Verbot für Jugendliche diskutiert. In Australien gilt seit Ende vergangenen Jahres ein Verbot für unter 16-Jährige. Und jetzt will Australien die viel beachtete Regulierung noch weiter verschärfen. Ältere Nutzer sollen etwa mehr Kontrolle bekommen, welche Inhalte sie sehen. Der Gesetzentwurf sieht auch strengere Regeln für Online-Spiele, Apps und KI-Chatbots vor. 6 Wochen nach ihrer Ernennung haben die neuen Minister für Gesundheit und Verkehr, Carsten Linnemann und Steffen Bilger, im Bundestag ihren Amtseid geleistet. Die Amtsgeschäfte hatten sie schon Ende Juli übernommen. Wegen der Sommerpause wurden sie erst jetzt vereidigt. Bundesfinanzminister Klingbeil hat den Haushaltsentwurf fürs kommende Jahr ins Parlament eingebracht. Der wird jetzt diskutiert. Im Streit zwischen der Möbelhauskette IKEA und einer extrem rechten belgischen Partei hat der Europäische Gerichtshof IKEA den Rücken gestärkt. Für ihr einwanderungskritisches Programm hatte die Partei die Abkürzung IKEA und Stilelemente des Unternehmens in einer Präsentation verwendet. Die Richterinnen und Richter sehen eine mögliche Beeinträchtigung der Marken und Interessen des Möbelhauses. Urteilen muss jetzt ein belgisches Gericht. Irans Vizepräsident hat die massiven Internetsperren im Iran für gescheitert erklärt. Der Ansatz, Technologie zu verbieten, funktioniere nicht, sagte er laut staatlicher Nachrichtenagentur. Irans Internet unterliegt einer strengen Zensur. Viele nutzen deshalb zum Beispiel VPN-Verbindungen und umgehen die Sperrungen. Die wochenlangen Internetsperren waren auch innerhalb der Regierung auf Kritik gestoßen. Sie hatten auch wirtschaftliche Auswirkungen. Tausende Menschen wurden arbeitslos.
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14: Mit Richard Pattberg. Ungebetener Besuch für die Verkehrspolizei an der A73 bei Fürth. Nach einer Fahrzeugkontrolle fanden Beamte am Samstagabend 10 bis 12 Hornissen in ihrem Streifenwagen vor. Die Insekten ließen sich nicht einfach vertreiben. Die Feuerwehr musste helfen und lockte die Tiere schließlich mit einer Taschenlampe aus dem Auto. Wie die Hornissen ins Fahrzeug gelangten, ist unklar. Verletzt wurde bei dem Einsatz niemand, weder Menschen noch Hornissen. Mehr Nachrichten aus der Region gibt's wieder um 12:30.
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15: Da sind heute ein paar Wölkchen dabei, aber ansonsten auch ganz viel Sonnenschein den ganzen Tag über und Temperaturen teilweise von bis zu 30 Grad, egal ob in Oberlein-Leitha, Kirch-Ehrenbach oder auch in Priesendorf. Die Nacht wird dann meistens wolkenlos, da gehen die Temperaturen runter auf 14 Grad. Die Radio Bamberg Aussichten für Bamberg, Forchheim und die Region. Morgen am Mittwoch wird es deutlich schlechter. Viele Wolken, viel Wind, auch ein paar Regentröpfchen. Noch 20 Grad sind drin. Der Donnerstag wird ein bisschen freundlicher. Zumindest kommt da öfter mal die Sonne raus. Aber die Temperaturen bleiben dann im Schnitt bei 20 Grad.
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1: A3 Würzburg Richtung Passau zwischen Erlangen-Tennenlohe und Nürnberg-Mögeldorf. 4 Kilometer Stau. Zeitverlust hier momentan 16 Minuten. Dann zwischen der Abzweigung nach Beiersdorf und Hagenau. In beiden Richtungen ist die Fahrbahn gesperrt nach einem Unfall. Eine örtliche Umleitung ist eingerichtet. Wenn ihr euch da auskennt, bitte diesen Bereich aktuell weiträumig umfahren. Es wird geblitzt zwischen Drügendorf und Buttenheim bei der Abzweigung nach Gunzendorf. Dann in Bamberg am Laurenziplatz, Oberkreuth, Ortsdurchfahrt aus Richtung Weizendorf. Kleingesee steht einer, Höhe der Feuerwehr. Geblitzt wird noch in Viereth in der Hauptstraße und wir haben eine Handy- und Gurtkontrolle Bamberghafen direkt am Laubanger. Habt ihr auch noch was gesehen? Die Studio- und WhatsApp-Hotline 0951 98 29 029.
2: Gute Fahrt euch.
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2: Heute am Dienstag, 8. September, und das sind die Themen dieser Stunde.
1: Schockanrufversuch in Bamberg gescheitert.
2: Und Deutschland schneidet bei der PISA-Studie so schlecht ab wie noch nie.
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1: Es gab mal wieder einen dreisten Betrugsversuch hier bei uns in Bamberg, aber zum Glück ist diesmal das Ganze glimpflich ausgegangen.
2: Eine Seniorin sollte nämlich am vergangenen Freitag Gold und Schmuck im Wert eines fünfstelligen Betrags an Betrüger übergeben. Die Polizei hat das zum Glück im letzten Moment noch verhindert. Richard Pattberg aus der Radio Bamberg Nachrichtenredaktion bei uns. Richard, was genau ist denn passiert?
3: Ja, am Freitagabend riefen die Täter bei einer 72-Jährigen an und gaben sich dann als Polizeibeamte aus. Sie behaupteten, ein Angehöriger habe einen tödlichen Unfall verursacht und um eine angebliche Haft abzuwenden, sollte die Seniorin eine hohe Kaution stellen in Form von Gold und Schmuck im Gesamtwert von rund 60.000 Euro.
1: Der klassische Schockanruftrick. Also, wie kam dann die Polizei ins Spiel?
3: Ja, die Beamten hatten rechtzeitig Kenntnis von dem Fall bekommen. Gegen 19 Uhr wurde in der Nähe der Wohnung der Geschädigten dann eine 48-jährige Frau festgenommen, die Wertgegenstände entgegennehmen sollte, noch bevor etwas den Besitzer wechseln konnte.
2: Was passiert jetzt mit der Frau, die festgenommen worden ist?
3: Ja, ein Ermittlungsrichter hat dann am Samstag gleich Haftbefehl erlassen wegen des Verdachts auf versuchten gewerbsmäßigen Bandenbetrug. Sie sitzt inzwischen in Untersuchungshaft. Staatsanwaltschaft und die Kripo Bamberg, die ermitteln weiter, unter anderem natürlich auch zu den Hintermännern.
1: Dankeschön, Richard. Ein Fall, der wieder mal zeigt, Wachsamkeit lohnt sich immer. Bei den Betroffenen genauso wie bei der Polizei.
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6: Um 12:30 im Studio Richard Pattberg. Die Krise des Agrarkonzerns BayWa trifft auch den Standort Bamberg. Dort sind 216 Menschen beschäftigt. Der Betrieb läuft aktuell weiter, trotzdem stehen Veränderungen bevor. Darüber berichtet aktuell der Fränkische Tag. Den Bereich Wärme und Mobilität soll bis Ende 2029 verkauft werden. In Bamberg gehören dazu zwei Automatentankstellen und der Holzpelletbereich mit rund 15 Beschäftigten. Welche Folgen der Verkauf für die Mitarbeiter hat, ist noch offen. Agrartechnik und Baustoffhandel bleiben dagegen bestehen. Verdi kritisiert die Unternehmensführung scharf und warnt davor, die Folgen der Krise auf die Beschäftigten abzuwälzen. Die BayWa hat derzeit Schulden von mehr als 5 Milliarden Euro. Die Bamberger Bürgermeister stellen sich hinter Ibo Mohammed. Hintergrund sind persönliche Angriffe im Netz auf den engagierten Bamberger, die nach Angaben der Stadt mit seiner Herkunft begründet wurden. Die Bürgermeister bezeichnen solche Äußerungen als rassistisch und betonen, Rassismus habe in Bamberg keinen Platz. Gleichzeitig zeigen sie sich dankbar für ein breites Bündnis aus Unternehmen, Kirchen, Parteien und Organisationen, das sich ebenfalls hinter Mohammed gestellt hat. Neue Abläufe bei der Führerscheinstelle im Landkreis Bamberg. Das Landratsamt will damit Wartezeiten verkürzen und den Service verbessern. Neu ist ein zentraler Infopoint in der Führerscheinstelle im Postgebäude in der Ludwigstraße 25. Dort können Bürger ohne Termin Fragen klären und künftig auch Führerscheine und andere Dokumente abholen. Die bisherige Ausgabestelle in der Infothek des Hauptgebäudes entfällt, so das Landratsamt aktuell. Wer einen Termin vereinbart, wird weiterhin bevorzugt und schneller bearbeitet. Und auch für Fahranfänger gibt es einen neuen Service. Nach bestandener TÜV-Prüfung kann der Führerschein ab sofort auch ohne Termin abgeholt werden, allerdings mit etwas Wartezeit. 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
7: Zwischen Tiefenpöls, Unterstürmisch und auch Reichmannsdorf dürfen wir uns heute freuen auf Temperaturen von bis zu 30 Grad, dazu auch ganz viel Sonnenschein. Die Nacht wird dann meistens sternenklar, es geht runter auf 14 Grad. Die Radio Bamberg Aussichten für Bamberg, Forchheim und die Region. Morgen am Mittwoch wird es deutlich schlechter mit mehr Wolken, mehr Wind und auch ein paar Regentröpfchen, dazu maximal noch 20 Grad. Der Donnerstag, auf den schauen wir auch noch ganz fix, der ist locker bewölkt, bisschen Sonnenschein mit dabei, aber die Temperaturen bleiben dann so bei 20 Grad.
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8: Zwischen der Abzweigung nach Beiersdorf und Hagenau in beiden Richtungen ist momentan die Fahrbahn gesperrt, da hat es einen Unfall gegeben, eine örtliche Umleitung ist eingerichtet, wenn es geht. Bitte diesen Bereich weiträumig umfahren. Geblitzt wird zwischen Drügendorf und Buttenheim bei der Abzweigung nach Gunzendorf. In Bamberg am Laurenziplatz. Oberkreuth in der Ortsdurchfahrt aus Richtung Weizendorf. Dann wird geblitzt Kleingesee, Höhe der Feuerwehr. In Vierett in der Hauptstraße. Und wir haben noch eine Handy- und Gurtkontrolle Bamberghafen direkt am Laubanger.
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8: Habt ihr auch noch was gesehen? Die Studio- und WhatsApp-Hotline 0951 98 29 029.
7: Gute Fahrt euch.
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1: Das deutsche Schulsystem hat heute ein wichtiges Zeugnis bekommen. Die neue PISA-Studie wurde vorgestellt. Die Note mal wieder mangelhaft. Die deutschen Schüler haben so schlecht abgeschnitten wie noch nie.
2: Thomas Bremser aus der Radio Bamberg Nachrichtenredaktion. In Deutschland wurden 6.700 Jugendliche getestet im Alter von 15 Jahren. Das Ganze in rund 250 Schulen. Und zwar im Lesen, in Mathe und den Naturwissenschaften. Erzähl mal, wie genau haben sie abgeschnitten?
3: Ja, dramatisch schlecht. Jedem dritten Teenager fehlt das Grundverständnis beim Lesen und in Mathe. In den Naturwissenschaften fehlt es jedem vierten. Und Jugendliche, die richtig gut sind in diesen drei Bereichen, gibt es kaum noch. Das sei ernüchternd, sagen die Studienmacher. Selbst bei der Premiere der PISA-Studie im Jahr 2000 waren die deutschen Schülerinnen und Schüler besser. Und damals sprach man ja sogar vom PISA-Schock, weil die Ergebnisse überraschend schlecht waren.
1: Weiß man denn, woran das liegt?
3: Ja, nach dem PISA-Schock vor 25 Jahren hat die Politik Reformen angestoßen im Schulsystem. Es wurde dann auch besser. Aber mittlerweile ruht man sich offenbar darauf aus. Seit 10 Jahren werden die Ergebnisse nämlich wieder schlechter. Die Schülerschaft habe sich seitdem verändert, sagen die Studienmacher. Es gebe stärkere soziale Unterschiede und der schulische Erfolg hängt nach wie vor stark von den Eltern ab. Und zwar geht es nicht darum, ob sie zugewandert sind, sondern wie viel Geld sie haben. Die Schulen schaffen nicht, das auszugleichen, auch weil zu wenig Lehrer gibt und wir bei der Digitalisierung schwächeln.
2: Welche Rollen könnten denn auch die sozialen Medien und KI spielen, dass die Jugendlichen in Deutschland so schlecht abschneiden?
3: Ja, das hat die PISA-Studie jetzt nicht untersucht, aber es gibt andere Studien. In einer wurden auch 15-Jährige verglichen, wie bei PISA. Ergebnis: Deutsche Jugendliche verbringen im internationalen Vergleich besonders viel Zeit mit TikTok oder Computerspielen. Die meisten an einem Schultag mehr als 2 Stunden. Das kann natürlich auch dazu führen, dass das Lernen darunter leidet. Eine andere Umfrage hat jetzt gezeigt, dass viele Jugendliche ihre Hausaufgaben mit Hilfe von KI machen. Das kann natürlich eine Hilfe sein,

0: sollte das Denken aber natürlich nicht ersetzen.
1: Dankeschön, Thomas. Die neue PISA-Studie zeigt die schlechtesten Leistungen für Deutschland seit Beginn der Erhebung. Jeder dritte Jugendliche hat Probleme mit Rechnen und Lesen.
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4: Ich bin Angela Kress. Nach einer Reihe von Sabotageangriffen auf das deutsche Stromnetz hat die Polizei den 48-jährigen Tatverdächtigen festgenommen. Der Mann fiel laut dpa in der Nähe des Kraftwerks Weißweiler bei Aachen auf. Dort waren gestern mehrere Abschussvorrichtungen entdeckt worden. Der Verdächtige soll an mehreren Orten in NRW, Brandenburg und Sachsen versucht haben, einen Kurzschluss auszulösen. In mindestens 2 Fällen gelang der Plan. Bundesbildungsministerin Prien hat die schlechten Ergebnisse Deutschlands im Schulleistungsvergleich PISA als besorgniserregend bezeichnet. Schülerinnen und Schüler haben so schlecht abgeschnitten wie noch nie. PISA-Studienleiter Greif sagte:
5: Insgesamt erreicht Deutschland damit nur noch das Durchschnittsniveau der OECD-Staaten. Und besonders bemerkenswert ist der Trend. Nach einer Phase der deutlichen Verbesserungen beobachten wir seit rund 10 Jahren einen kontinuierlichen Kompetenzrückgang, der sich auch in PISA 2025 weiter fortsetzt.
4: Getestet wurde in Mathe, Lesen und Naturwissenschaften. Bayerns Kultusministerin Stolz will auch mit Blick auf die PISA-Ergebnisse Bayerns eingeschlagenen Weg weitergehen. Der Kurs stehe, sagte sie, früh hinschauen, gezielt fördern und die Basiskompetenzen kraftvoll stärken. Aber man wolle auch prüfen, wo man besser werden könnte. Als Beispiel nannte sie die Lehrkräftebildung. Viele Bildungsforscher kritisieren unter anderem die frühe Aufteilung der Kinder auf verschiedene Schularten. Der Bundestag hat in erster Lesung über den Haushaltsentwurf für das kommende Jahr debattiert und aus der Opposition kommt scharfe Kritik. Linken-Politiker Bartsch forderte, dass Merz ähnlich wie Bundestrainer Nagelsmann nach der Fußball-WM gehen müsse. Grünen-Politiker Schäfer sprach von einem notdürftig zusammengeflickten Haushalt, der für viel Verunsicherung sorge. Die Wiesn steht wieder vor der Tür. 11 Tage vor dem Start des größten Volksfests der Welt raten Ärzte mit Blick auf die berühmt-berüchtigte Wiesngrippe dazu, sich impfen zu lassen. Vor allem eine Immunisierung gegen Covid-19 und Influenza könne sinnvoll sein, heißt es von Experten der TU München. Besonders, wenn man im Bierzelt feiern will.
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6: Mit Richard Pattberg. Am Airport Nürnberg wird schon bald ein neues Ziel angeflogen. Corendon Airlines fliegt im Sommer des kommenden Jahres erstmals von Nürnberg nach Varna in Bulgarien. Die Verbindung an die bulgarische Schwarzmeerküste wird von August mit Mitte September zweimal wöchentlich angeboten, so der Airport. Varna verbinde Badeurlaub, Kultur und Stadtleben, heißt es. Mehr Nachrichten aus der Region gibt's wieder um 2:30.
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7: Schön ist es heute, egal ob in Tiefenpöls, unterstürmisch oder auch in Reichmannsdorf. Es scheint die Sonne. Ein paar kleine harmlose Wölkchen sind unterwegs. Es bleibt auf jeden Fall trocken heute und sehr warm. Die Temperaturen gehen nämlich hoch auf bis zu 29 Grad. Heute Nacht meistens dann sternenklar, Temperaturen gehen runter auf 14 Grad. Und dann schauen wir auf die Radio Bamberg Aussichten für Bamberg-Forchheim und die Region. Nicht ganz so dolle. Morgen Wetterumschwung mit Wind, Wolken, teilweise auch Regen. Dazu noch maximal 20 Grad. Der Donnerstag wird auch wechselhaft mit Wolken, aber ab und zu auch Sonnenschein. Trotzdem, die Temperaturen bleiben nicht mehr so warm. 20 Grad maximal.
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8: A73 Bamberg Richtung Nürnberg zwischen dem Kreuz Bamberg und Bamberg Ost. 1 Kilometer Stau, da braucht ihr aktuell 4 Minuten länger. Es wird geblitzt. Oberkreuth in der Ortsdurchfahrt aus Richtung Weizendorf. Dann

0: eingesehen an der Feuerwehr. Vierrad in der Hauptstraße. In Trunstorf steht einer in der Stückbrunner Straße. Und wir haben noch eine Handy- und Gurtkontrolle Bamberghafen direkt am Laubanger. Habt ihr auch noch was gesehen? Die Studio- und WhatsApp-Hotline 0951 98 29 029.
1: Gute Fahrt euch.
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1: Servus. Es erwarten uns heute nochmal sommerliche 30 Grad.
0: Schön. Was aber nicht heißen soll, dass der Sommer jetzt komplett rum ist. Wir haben mal geguckt. Also es wird weiterhin sonnig bleiben die nächsten Tage. Temperaturen über 20 Grad. Also den September können wir, glaube ich, noch genießen.
1: Es ist der goldene September. Aber eben heute nochmal wahrscheinlich der letzte wirklich heiße Tag, wo wir nochmal in Sommerklamotten rausgehen können. Deswegen haben wir mal gefragt in der Feuchheimer Innenstadt, was macht er denn an diesem letzten schönen, warmen Tag?
3: Ein Kaffee setzen mit seinen Freunden oder draußen hin, den Sonnenuntergang anschauen und den letzten warmen Tag im Jahr ausklingen lassen.
4: Also wir würden der Mama einen Spaziergang machen. Die pflückt immer diese Hagebuttensträucher und die tun wir dann als Deko auflegen.
5: Nochmal rausgehen und einfach noch den letzten Sommertag ein bisschen genießen.
6: Ich setze mich hin und trinke einen Kaffee oder einen Sekt. Ich genieße halt.
0: So kann man genießen. Wäre auch was für dich, ne? Marleen kommt mit dazu.
1: Ich setze mich mit dazu,
0: trinke das Sektchen. Wir gehen heute Abend nochmal auf den Keller.
1: Wir gehen tatsächlich nochmal auf den Keller, muss man ja auch nochmal genießen. Manche haben ja schon zu, habe ich gelesen. Also auch das werden wir heute nochmal ausnutzen.
0: Egal, was ihr unternehmt, bei diesen fast 30 Grad heute, wir wünschen euch ganz viel Spaß.

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3: Ja, das kann man durchaus so sagen. Unsere Zunge ist ganz oft in Gefahr. Jetzt überleg mal, wo sie liegt. Sie ist umzingelt von unseren Kauleisten, unseren Zähnen, so um die 28 Stück ohne Weisheitszähne. Und da muss man als Zunge schon zusehen, dass man aus der Schusslinie kommt. Oder aus der Beißlinie. Klappt aber nicht immer und ist echt ärgerlich dann. Unsere Kaumuskulatur ist der stärkste Muskel im Körper und wenn da die Zunge im Weg ist, ouch. Und wenn man sich schon mal auf die Zunge gebissen hat oder alternativ in die Wange oder die Lippe, dann passiert das auch gerne ein zweites und drittes Mal. Grundsätzlich ist das so, Doppelpunkt. Unser Gehirn trennt an sich fein säuberlich zwischen Zunge und Kaubewegung. Wenn wir was essen, dann weiß das die Zunge, denn ihr Kumpel, das Gehirn, sagt, Achtung, Zähne von rechts unten oder von links oben oder gleichzeitig von allen Seiten, hau ab, zieh dich zurück. Das geht alles unbewusst und blitzschnell. Und doch, Dunnerliedchen, passiert es immer mal wieder, dass die Zunge nicht schnell genug ausweichen kann. Und dann sagen die Zähne, erwischt du Zunge, du. Tatsächlich ist es so, dass so ein Biss in die Zunge am häufigsten vorkommt, wenn wir essen und gleichzeitig sprechen. Weil da die Gesamtkoordination Hirn, Kauen, Sprechen, Zunge eben auch mal schief gehen kann. Und wenn wir uns schon mal auf die Zunge gebissen haben, schwillt die Stelle natürlich an, wird dicker und dann beißt man sich wieder drauf. Es sei aber auch vermerkt, dass ein schiefer Kiefer eine häufige Ursache für Zungen, Wangen oder Lippenbisse ist. Dafür gibt's auch einen Fachbegriff. Morsicatio. Echt fei und tschö.
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2: Um 13:30 im Studio Diana Weber. Die Bamberger Fastenpredigt geht in eine neue Runde, allerdings mit neuem Zuschnitt. Wie der Fränkische Tag heute berichtet, wird die Veranstaltung auch in den kommenden beiden Jahren fortgesetzt, künftig aber nicht mehr im Ziegelbau. Laut Gründer Jost Lohmann zieht die Fastenpredigt am 13. Februar in eine neue, bislang nicht genannte Location um, die Platz für rund 120 Zuschauer bietet. Auch ein neuer Fastenprediger steht bereits fest. Wer es ist, will man Mitte November verraten. In Kutzenberg im Kreis Lichtenfels entsteht nicht nur ein neues modernes Klinikgebäude, geplant ist auch ein neues Wohn- und Pflegeheim für psychisch und mehrfach behinderte Menschen. Wie die Gesundheitseinrichtungen des Bezirks Oberfranken, kurz GEBO, auf Nachfrage mitteilten, liegt die Genehmigung vor. Aktuell läuft die Planung des Baus sowie die Ausschreibung für die Freimachung des Baufeldes. Im kommenden Frühjahr sollen die eigentlichen Bauarbeiten beginnen, ein Jahr später soll der Rohbau stehen. 2028 soll auch das neue Bezirksklinikum mit fast 180 stationären Betten fertig werden. Der Bezirk investiert in den Neubau rund 92 Millionen Euro.
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2: Rauchen senkt die Chancen auf eine Schwangerschaft deutlich. Das unterstreicht ein neuer WHO-Bericht, der Studien der letzten 26 Jahren ausgewertet hat. Bei Männern sorgt Rauchen häufiger für Erektionsstörungen und schlechtere Spermien. Bei Frauen steigt das Risiko, unfruchtbar zu werden, um 40%. Auch Passivrauchen kann demnach die Fruchtbarkeit negativ beeinflussen. Irans Vizepräsident Arif hat die massiven Internetsperren im Land für gescheitert erklärt. Der Ansatz, Technologie zu verbieten, funktioniere nicht, sagte er laut der staatlichen Nachrichtenagentur. Irans Internet unterliegt einer strengen Zensur. Viele nutzen deshalb zum Beispiel VPN-Verbindungen und umgehen die Sperrungen. Die wochenlangen Internetsperren waren auch innerhalb der Regierung auf Kritik gestoßen. Sie hatten auch wirtschaftliche Auswirkungen. Tausende Menschen wurden arbeitslos. 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
3: Viere, Trunstadt, Röbersdorf oder auch Eggolsheim, überall da scheint heute ordentlich die Sonne. Paar Wolken sind am Himmel, ja, aber die sind total harmlos. Die Temperaturen erreichen teilweise bis zu 30 Grad. Heute Nacht meistens dann ein wolkenloser Himmel. Es bleibt auf jeden Fall schon mal trocken bei Temperaturen um 14 Grad. Die Radio Bamberg Aussichten für Bamberg, Forchheim und die Region, die sehen nicht mehr ganz so sommerlich aus. Morgen am Mittwoch. Viele Wolken, viel Wind und es kann auch immer mal wieder Regen geben. Temperaturen fallen runter auf noch 20 Grad. Der Donnerstag sieht ein bisschen freundlicher wieder aus. Wolken, aber auch Sonnenschein. Temperaturen bleiben aber bei diesen 20 Grad.
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4: A73 Bamberg Richtung Nürnberg. Zwischen Memmelsdorf und Bamberg Ost. 1 Kilometer stockender Verkehr. Da braucht er momentan 4 Minuten länger. Geblitzt wird Oberkreuth in der Ortsdurchfahrt aus Richtung Weizendorf. Kleingesee an der Feuerwehr. Dann Viereth in der Hauptstraße. Trunstadt in der Stückbrunner Straße. Und wir haben noch eine Handy- und Gurtkontrolle Bamberghafen am Laubanger. Habt ihr auch noch was gesehen? Die Studio- und WhatsApp-Hotline 0951 98 29 029.
3: Gute Fahrt euch.
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0: Crow und Traum hier bei Radio Bamberg, gleich im Live-Sommer Ronan Keating.
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2: Noch sind ja Sommerferien, eine ganze Woche noch, um genau zu sein. Und das bedeutet, es ist auch noch jede Menge Zeit für den ein oder anderen Ausflug hier bei uns in der schönsten Region der Welt.
0: Micha Götz aus der Kirchenredaktion verrät deshalb einen Geheimtipp von Pfarrer und Landwirt Martin Fleischmann, und zwar die sogenannte Radspitze bei Marktrodach im schönen Frankenwald.
2: Mit Aussichtsturm, Blick ins Fichtelgebirge und Wanderwege für die ganze Familie.
3: Manchmal braucht es gar nicht viel mehr für einen gelungenen Ferientag. Die Radspitze ist für alle Kronacher vielleicht kein Geheimtipp mehr, aber vielleicht ist es ja auch für alle anderen Franken mal eine Reise wert. Wenn man hoch zur Radspitze wandert, merkt man schnell, warum dieser Berg viele Menschen seit Generationen anzieht. Und Martin Fleischmann kennt die Radspitze praktisch auch schon sein ganzes Leben.
4: Also das erste Mal, dass ich mich daran erinnere, da war ich ein Kind. Es war so ein klassischer Sonntagsausflug. Wir sind hier hochgewandert auf die Radspitze. Fast der 1. Mai, also es ist auf jeden Fall so lange her, dass ich mich nicht mehr daran erinnere. Ich war eigentlich schon immer auf der Radspitze.
3: Dass sich Familien bis heute wohlfühlen hier oben, überrascht nicht wirklich, denn die Wege sind gut zu schaffen, auch mit kleineren Kindern. Und wenn man dann oben angekommen ist, da wartet ein Panorama, das wirklich seinesgleichen sucht.
4: Die Radspitze hat zum einen eine sehr gute Zuwegung. Es ist dieser markante Höhenunterschied einfach auch zum Fuße der Radspitze, ja, der schon Jean-Paul beschrieben hat auf seiner Frankenwanderung, diese erhabene Höhe. Und es hat halt den Turm, den man dann auch noch hochgehen kann. Ja, natürlich gibt es jetzt auch woanders Aussichtstürme, aber ich glaube, das ist einer mit von den ersten.
3: Der Blick wird weit, wie man so schön sagt.
4: Ja, man fühlt sich hier halt irgendwie gleich irgendwie frei oder erhaben. Weit über den Häusern der Menschen, weit über dem, was dich vielleicht auch unten festhält. Es ist einfach eine Freiheit. Der Blick wird weit. Ja, man sieht das ganze Obermaintal, man sieht bis ins Fichtelgebirge, man sieht den Thüringer Wald rüber. Die Last fällt ab, wenn man hier ist.
3: Dass Fleischmann nahezu mit seiner Familie am Fuße der Radspitze wohnt, das nutzt er aus.
4: Wir haben mal auf das Privileg, hier jederzeit hochgehen zu können, weil es halt einfach unser Hausberg ist. Also wir können auch hochgehen, wenn gar keine anderen Leute hier sind, und wir haben den Berg dann für uns. Und das ist natürlich super schön, wenn man dann seine Decke auspackt, Picknick dabei hat, ein paar Kekse dabei hat, eine Flasche Wasser dabei hat und sitzt einfach hier und hat eine gute Zeit.
3: Micha Götz, evangelische Redaktion.
0: Die Radspitze ist übrigens 678 Meter hoch und liegt 7 Kilometer östlich von Kronach.
2: Erreichbar ist sie zu Fuß über den Frankenweg oder auch über den sogenannten Frankenwald-Steigler-Muschelkalkweg.
0: Mehr Infos findet ihr auch unter frankenwald-tourismus.de.
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2: Ich bin Stefan Schütz. Er soll versucht haben, an mehreren Orten in NRW, Brandenburg und Sachsen das Stromnetz zu sabotieren. In mindestens zwei Fällen soll es gelungen sein. Jetzt hat die Polizei den 48-jährigen Tatverdächtigen festgenommen, nach Medienberichten in der Nähe des Kraftwerks Weißweiler bei Aachen. Zu der Sabotageserie gibt es Bekennerbriefe, die die Ermittlungsbehörden für authentisch halten. Der mutmaßliche Täter hat die Angriffe darin mit dem Kampf gegen fossile Energien begründet. Stuttgart ist in diesem Jahr die digitalste Großstadt in Deutschland. Das zeigt ein entsprechendes Ranking des IT-Branchenverbandes Bitkom. München wurde auf Platz 2 verdrängt, Hamburg belegt Platz 3. Eingeflossen in die Bewertung sind zum Beispiel Online-Bürgerservices, Sharing-Angebote für Mobilität oder auch intelligente Ampelanlagen. PISA ist in Deutschland die vielleicht bekannteste Bildungsstudie und in der neuesten Erhebung haben Schülerinnen und Schüler hierzulande so schlecht abgeschnitten wie noch nie. PISA-Studienleiter Greif sagte:
3: Die Jugendlichen in Deutschland erzielen in Naturwissenschaften, im Lesen und in Mathematik so schlechte Ergebnisse wie noch nie. Seit Beginn der PISA-Studien, die Leistungen liegen damit auch unter dem Niveau des PISA-Schocks vor 25 Jahren.
2: Greif sagt, es braucht unter anderem mehr Geld für Schulen mit besonders vielen Kindern in schwierigen Lebenslagen. Im Streit zwischen der Möbelhauskette IKEA und einer extrem rechten belgischen Partei hat der Europäische Gerichtshof IKEA den Rücken gestärkt. Für ihr einwanderungskritisches Programm hatte die Partei die Abkürzung IKEA und Stilelemente des Unternehmens in einer Präsentation verwendet. Die Richterinnen und Richter sehen eine mögliche Beeinträchtigung der Marken und Interessen des Möbelhauses. Abschließend urteilen muss jetzt ein belgisches Gericht. Vogelfans können ab sofort und bis Mitte Oktober im Internet für den Vogel des Jahres 2027 abstimmen. In der Vorauswahl stehen Kohlrabe, Kranich, Mehlschwalbe, Trauerschnäpper und Wasseramsel. Der Vogel des Jahres wird seit mehr als 50 Jahren gekürt. Die Wahl soll auf Naturschutzthemen aufmerksam machen.
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4: Mit Diana Wieber. Völlig unvermittelt hat ein Mann gestern Abend einen Hund in einem selber Hinterhof angegriffen. Mit einem Messer stach er in die linke Seite. Als der Besitzer das bemerkte, rief er den Hund zu sich und brachte ihn zum Tierarzt. Offenbar hat der Hund Glück gehabt und überlebt den Stich. Der Angreifer war betrunken. Warum er das Tier angegriffen hat, ist unklar. Er muss sich jetzt allerdings wegen eines Verstoßes gegen das Tierschutzgesetz verantworten. Mehr Nachrichten aus der Region gibt's wieder um 2:30.
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5: Es sieht sehr, sehr gut aus heute. Wir haben super viel Sonnenschein, sommerliche Temperaturen von bis zu 30 Grad. Da können wir es uns nochmal schön gut gehen lassen, diesen warmen Tag nochmal genießen. Heute Nacht ist es dann meistens sterneklar. Temperaturtechnisch geht es runter auf 14 Grad. Und wir schauen auf die Radio Bamberg Aussichten für Bamberg-Forchheim und die Region. Wie gesagt, heute genießen, weil morgen wird es deutlich schlechter. Mit Wind, Wolken und ein paar Regentröpfchen maximal noch 20 Grad. Auch der Donnerstag bleibt temperaturtechnisch bei diesen 20 Grad. Da kommt aber ein bisschen Sonnenschein wieder auf uns zu.
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6: Gute Fahrt, wenn ihr unterwegs seid. Hallo, Marlene und Jörg hier.
7: Hallo, die Tanja hier. Ich wollte eine Straßensperrung melden und zwar zwischen Beiersdorf und Hagenau. Ab dem Abzweig Richtung Langensendelbach ist die Straße gesperrt. Da ist ein Unfall passiert. Rettungskräfte sind vor Ort. Tschüss.
6: Dankeschön für die Info, Tanja. Ansonsten schauen wir mal auf die B74 Ebermannstadt zwischen Gasseldorf und Ebermannstadt. Auch hier dichter Verkehr, 5 Minuten plus hier. Es wird geblitzt in Kleingesee, Höhe der Feuerwehr. Dann immer noch in Oberkreuth in der Ortsdurchfahrt aus Richtung Weizendorf. Vierett in der Hauptstraße, Thronstadt, Stückbrunner Straße. In Bischberg ganz neue Hauptstraße, kurz vor der Apotheke Richtung Gaustadt. Und es gibt noch eine Handy- und Gurtkontrolle Bamberghafen am Laubanger.
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1: Habt ihr auch noch was gesehen? Die Studio- und WhatsApp-Hotline 0951 98 29 029.
2: Gute Fahrt.
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2: Eine Kindheitsfigur. Sie ist klein, schwarz und gelb und klingt so.
4: In einem unbekannten Land. Vor gar nicht.
1: Die Rede ist von Biene Maier.
2: Biene Maier. Heute, vor 50 Jahren, war die erste Ausstrahlung der bekannten Zeichentrickserie damals im ZDF, also ein halbes Jahrhundert.
1: Psst, Tamleis.
4: Diese Biene, die ich meine, nennt sich Maya.
1: Maya. Habe ich immer geguckt, als ich Kind war.
2: Ich auch,
1: immer,
2: tatsächlich. Immer. Und übrigens, die Romanfigur Biene Maier ist schon viel, viel älter. 1912 wurde von Waldemar Bonzel der Roman damals veröffentlicht. Die Biene Maier und ihre Abenteuer. Also bei ihm ist es schon 114 Jahre alt, ne?
1: Verrückt. Alles Gute zum Geburtstag, 50 Jahre. Und ich wollte früher immer so sprechen mit der Willi. Die hat ja immer so gesprochen, der Willi. Ne?
5: Der Willi,
1: ganz komisch.
5: Der war
1: immer sehr, sehr lustig.
5: Wer kann besser Willi sprechen, du oder ich?
1: Der Willi. Ich glaube, wir beide können, ne? Ja. Der hat irgendwie anders gesprochen. Naja, alles Gute, Biene Maier.

0: Hier ist Radio Bamberg am Dienstag, 8. September. Das heißt, heute in genau einer Woche geht die Schule schon wieder los.
1: Genau, und deswegen wird jetzt eine Woche vorher fleißig auch der Schulweg geübt, für viele ADAC-Schützen natürlich. Wir haben deshalb mal bei ADAC-Stiftung nachgefragt, und zwar bei Annika Nohr, sie ist Pressesprecherin dort. Wie oft sollte man denn den Schulweg vorab wirklich ablaufen?
2: Ja, wichtig ist, dass das Kind die Strecke einfach sicher beherrscht. Also gerne 10-mal oder sogar häufiger den Schulweg üben. Und ganz wichtig, auch wenn sich was verändert, es können ja Baustellen entstehen, auch dann sollte man den Weg unbedingt nochmal gemeinsam anschauen. Schulwegsicherheit entsteht immer durch Wiederholung. Je vertrauter der Weg für das Kind ist, desto sicherer wird es am Ende des Tages auch unterwegs sein.
0: Dankeschön, Annika. Das heißt, ab jetzt bitte nochmal den Schulweg üben.
1: Und dann wünschen wir heute in einer Woche allen Schülern, egal ob ABC-Schützen oder auch den älteren Schülern,

0: einen schönen Start in das neue Schuljahr.
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2: 8. September 1999. Moloko sind mit Sing It Back neu in den Charts. Gefällt dir mein Pullover? Fragt diese Frau. Mark ist verdutzt. Flirtet die ihn gerade an? Meint sie wirklich ihn? Er kennt sie nicht. Klar, sie ist hübsch und ihr Pullover ist auch wirklich schön. Trotzdem ist es wirklich eine komische Art und Weise, ein Gespräch zu beginnen. Aber es funktioniert. Was er so macht, will sie wissen. Mark ist Musikproduzent. Das findet sie interessant und will sein Studio sehen. Sie singt gerne unter der Dusche und so, aber bisher noch nie in ein richtiges Mikrofon, geschweige denn auf einer Bühne vor fremden Menschen. Also lassen die beiden die Party hinter sich und gehen in Marks Studio. Dort kann man sich eh besser unterhalten als auf der lauten Party. Roshin heißt die hübsche Frau mit dem Pullover und jetzt singt sie zum ersten Mal in ein Mikrofon. Mark ist sofort hin und weg. Roshin hat eine einzigartige, schöne Stimme. Kurzerhand gründen die beiden eine Band, Moloko. Ihr erstes Album nennen sie Do You Like My Tight Sweater? Also so wie Roshin Mark damals auf der Party angesprochen hat. In Sing It Back singt Roshin von eben so einer Partynacht, in der man einfach alles vergisst und nur die Musik und das Tanzen wirklich zählen. Der Song ist 1998 schon auf ihrem zweiten Album. Da ist er aber auch nur mäßig erfolgreich. Erst als der Hamburger DJ Boris Dlugosch da nochmal drüber arbeitet, wird der Song 1999 dann zu Molokos größtem Hit.

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18: Um halb drei im Studio Diana Weber. Die Bamberger Bürgermeister stellen sich hinter Ibo Mohammed. Hintergrund sind persönliche Angriffe auf den engagierten Bamberger, die nach Angaben der Stadt mit seiner Herkunft begründet wurden. Die Bürgermeister bezeichnen solche Äußerungen als rassistisch und betonen, Rassismus habe in Bamberg keinen Platz.

0: Gleichzeitig zeigen sie sich dankbar für ein breites Bündnis aus Unternehmen, Kirchen, Parteien und Organisationen, das sich ebenfalls hinter Mohammed gestellt hat. Bamberg sei eine weltoffene, vielfältige Stadt, so die Bürgermeister. Ausgrenzung, Hetze und Rassismus wolle man deshalb weiterhin entschlossen entgegentreten. In Bamberg haben Unbekannte in den vergangenen Wochen Holz geklaut. Wie die Polizei mitteilt, lag das Holz an einem Feld am Waldrand an der B505 auf Höhe der Abzweigung nach Wernsdorf. Zwischen dem 27. August und dem vergangenen Mittwoch müssen die Unbekannten das Holz, das auf eine Länge von 3 Metern geschnitten war, mit einem großen Anhänger abtransportiert haben. Die Beute hatte einen Wert von rund 3.200 Euro. Die Polizei Bamberg bittet um Hinweise.
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0: Im August mussten weniger Firmen Insolvenz anmelden als im Juli. Das Leibniz-Institut für Wirtschaftsforschung Halle meldet einen Rückgang von 10%. Trotzdem waren von den Insolvenzen 1/3 mehr Angestellte betroffen. Die IWH spricht von einer Verschnaufpause, keiner Entwarnung. Sie rechnet in den kommenden Monaten wieder mit steigenden Insolvenzzahlen. Männer haben in heterosexuellen Beziehungen häufiger einen höheren Bildungsabschluss, als ihre Partnerin ihn hat. In jeder 4. Partnerschaft ist das so. Frauen sind dagegen in gut jeder 8. Beziehung formal gebildeter als ihr jeweiliger Mann, wie Zahlen des Statistischen Bundesamts zeigen. Meistens ist das Bildungsniveau aber gleich. Bei jüngeren Paaren ist das in 2 von 3 Beziehungen der Fall. 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
2: Von Kolmsdorf über Pauzfeld bis hin nach Mistendorf scheint heute die Sonne und bringt ordentliche Temperaturen mit, nämlich teilweise von bis zu 30 Grad. Freuen wir uns sehr drüber. Sollten wir auch nochmal genießen, diesen letzten warmen Sommertag. Heute Nacht ist es dann meistens sterneklar, da geht's runter auf 14 Grad. Und die Radio Bamberg Aussichten für Bamberg, Forchheim und die Region bringen einen Wetterumschwung. Morgen nämlich viele Wolken, viel Wind und immer mal wieder ein paar Regentröpfchen, maximal noch 20 Grad. Der Donnerstag wird dann auch wechselhaft bewölkt, da kommt aber schon wieder die Sonne durch. Temperaturen bleiben aber ähnlich, so um die 20 Grad im Schnitt.
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3: Um 3:03. Gute Fahrt, wenn ihr derzeit unterwegs seid. Geblitzt wird in Kleingesee immer noch an der Feuerwehr. Dann Viereth in der Hauptstraße. Thronstadt, Stückbrunner Straße im 30er-Bereich. Bischberg Hauptstraße kurz vor der Apotheke Richtung Gaustadt. Und wir haben noch eine Handy- und Gurtkontrolle für euch. Bamberghafen am Laubanger. Habt ihr auch noch was gesehen? Die Studio- und WhatsApp-Hotline 0951 98 29 029. Dankeschön.
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3: Und wir wünschen euch einen schönen sonnigen Dienstag.

0: Cool and the Gang und Fresh hier bei Radio Bamberg, gleich im Live-Sommer. Billy Joel.
1: Und wir sind in den letzten Zügen, in den letzten Tagen der Sommerferien 2026. Heute in einer Woche startet nämlich wieder die Schule. Auch für viele ABC-Schützen beginnt dann ein neuer Lebensabschnitt. Und was ja beim Schulanfang, abgesehen von den neuen Lehrern, Klassenkameraden der Schulen generell, immer sehr aufregend ist, ist der Schulweg.
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0: Das war's von uns. Wir hören uns morgen wieder ab 10 und wir haben absolute Highlights mit dabei.
1: Wir starten rein mit Stimmt's oder Stimmt's nicht ab 10 Uhr. Da habe ich wieder eine Geschichte für euch. Ihr müsst einfach nur raten, stimmt sie oder stimmt sie eben nicht.
0: Und um kurz nach 11 heißt es bei uns wieder so arg schmarri mit dem fränkischen Original und vor allem erfolgreichen Influencer Marc Sauer.
1: Da freuen wir uns sehr drauf. Jetzt übernimmt hier ab 15 Uhr Kerstin Rauschmeier. Tschüss und bis morgen.
0: Viel Spaß.
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16: Ich bin Stefan Schöpf. 15 Jahre alte Schülerinnen und Schüler in Deutschland schneiden im aktuellen PISA-Vergleich so schlecht ab wie nie zuvor. Das sorgt auch in der Wirtschaft für Sorgenfalten. Laut IFO-Institut gefährdet das unseren Wohlstand. Janina Singer berichtet.
17: Die Vereinigung der Bayerischen Wirtschaft spricht von einem Alarmsignal für den Wirtschaftsstandort. Gut qualifizierte Fachkräfte seien das Wertvollste, das wir als rohstoffarmes Land haben. Die VBW betont aber auch, die PISA-Ergebnisse

0: Ergebnisse stehen für Deutschland und nicht unbedingt für Bayern. Von der IHK Bayern heißt es allerdings, auch bayerische Ausbildungsbetriebe stellten seit Jahren fest, dass das schulische Niveau sinke.
1: Die Jugendlichen in Deutschland erzielen in Naturwissenschaften, im Lesen und in Mathematik so niedrige Ergebnisse wie noch nie seit Beginn der PISA-Studien. So fassen es die Forscher der TU München zusammen. Allerdings gilt auch, Deutschland lag bei allen drei Testfeldern etwa im OECD-Durchschnitt und teils leicht über dem EU-Schnitt. Bildungserfolg hat in Deutschland weiter viel mit der sozialen Herkunft zu tun, heißt es weiter. Die Bahnstrecke zwischen Nürnberg und München ist wieder frei. Ein Stellwerkschaden in Fischbach bei Nürnberg hatte den Verkehr stundenlang lahmgelegt. ICE und Regionalzüge mussten warten oder sind umgeleitet worden. Seit dem frühen Nachmittag fahren die Züge wieder. Die Ursache für den Defekt ist weiter unklar. Reisende müssten noch mit Verspätungen und Ausfällen rechnen, heißt es. Die Polizei hat nach mehreren Sabotageattacken auf das Stromnetz einen Tatverdächtigen festgenommen. Der 48-Jährige aus Gevelsberg ist nahe dem Kraftwerk Weißweiler bei Aachen aufgefallen. Er hatte weitere Sprengmittel bei sich und leistete keinen Widerstand. Laut einem Bekennerschreiben ist sein Motiv der Kampf gegen fossile Stromerzeugung. Gestern waren in NRW und Sachsen weitere Vorrichtungen gefunden worden, die Kurzschlüsse verursachen sollten. Mit einem Heimspiel gegen Villarreal startet Borussia Dortmund in die neue Saison in der Fußball-Champions League. Nicht zuletzt wegen der jüngsten Siege in der Bundesliga sind die Westfalen gegen die Spanier in der Favoritenrolle. Anpfiff der Partie ist um 21 Uhr.
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3: Mit Diana Weber. Luftakrobat oder Glückssymbol? Wer wird Vogel des Jahres 2027 und damit Nachfolger des Rebhuhns? Ab heute starten der LBV und der NABU wieder diese Wahl. Alle können mitmachen und entscheiden, wer im nächsten Jahr die Krone der Vogelwelt tragen soll. Mit dabei sind Kolkrabe, Kranich, Mehlschwalbe, Trauerschnäpper und Wasseramsel. Hinter jeder Art stecke auch ein Naturschutzthema, so LBV-Biologin Angelika Nelson. Abgestimmt werden kann bis zum 15. Oktober. Online. Mehr Nachrichten aus der Region gibt's wieder um 3:30.
4: Und damit in die Wetterredaktion zu Christian König. Ja, Christian, der Sommer, der ist jetzt wohl endgültig angezählt, oder?
5: Tja, irgendwann ist halt doch Schluss, aber wir wurden ja in diesem Sommer grandios verwöhnt mit unfassbar vielen Tagen, zwischen 25 und 35 Tagen und sogar manchmal mehr. Heute nochmal örtlich gut 30 Grad, was will man mehr im September, wer es so mag mit Badewetter, aber über Nacht wird's ruppig. Da zieht Schauer- und Gewittertief Xenia durch mit Böen bei 15 Grad und morgen haben wir abgekühlt windigen Schauermix bei nur noch 17 bis 19 Grad. Ein bisschen rauf geht's dann Donnerstag, Freitag bei mehr Sonne, aber die Nächte bleiben sehr frisch.
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4: Sieht gut aus, um kurz nach 3 Störungsmeldungen keine, aber Blitzer viele. In Gaustadt, Seewiesenstraße, Rothofer Straße an der Wendeplatte beidseitig. In Beiersdorf am Ortseingang von Bubenreuth kommend gegenüber der Tankstelle 30 km/h erlaubt. In Bischberg in der Hauptstraße kurz vor der Apotheke Richtung Gaustadt. In Thronstadt in der Stückbrunner Straße 30er Bereich. In Fierit in der Hauptstraße, in Kleingeseehöhe Feuerwehr, in der Ortsdurchfahrt Obergreuth aus Richtung Weizendorf und last not least in Bamberghafen am Laubanger eine Handy- und Gurtkontrolle. Habt ihr auch was gesehen? Die Studio- und WhatsApp-Hotline 0951 98 29 029. Gute Fahrt euch!
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4: Die sich den 17. September schon sowas von ganz dickrot angestrichen hat im Kalender und den 18. September auch. Warum? Klarer Fall, die neue Spielzeit am Bamberger ETH Hoffmann Theater startet und darum geht's gleich hier bei Radio Bamberg. Nach neuer Musik von Tempest City, Self-Aware und schon etwas älterer Musik von Madonna, Like a Virgin.

0: Bei dem Gedanken an den 17. September. Das ECA Hoffmann Theater Bamberg geht mit Intendant John von Düffel nach der fulminanten ersten in die zweite Saison. Kurz zur Erinnerung, die Besucherzahlen stiegen in der Spielzeit 2025-26 um mehr als 50% im Vergleich zu der vorher. Und es wurden auch mehr Abos verkauft. Und auch das Fachmagazin Die Deutsche Bühne zählt das Bamberger Haus zu den Saisongewinnern in der Kategorie Beste künstlerische Gesamtleistung eines kleineren Hauses. Eröffnet wird nun die neue Saison im Studio am 17. September mit Moritz Rinkes neuer KI-Komödie Sophia oder Das Ende der Humanisten.
1: Das Stück lohnt sich für jede Person, die schon mal auf einer eskalierenden Familienfeier war. Man kennt das, man kommt zu Weihnachten nach Hause, man freut sich auf das nette Zusammensein und plötzlich brechen die alten Konflikte hoch. Das ist natürlich in einer KI-Komödie, wo es noch so ein äußeres Element wie die neue Freundin, die eigentlich ein Roboter ist, gibt, extrem eskaliert und in ganz absurde, spaßige Richtungen verdreht.
0: Sagt die Chefdramaturgin Antonia Leitgebusche. Tags drauf, am 18. September, hebt sich dann auch der Vorhang im Großen Haus für Henrik Ibsens Borgmann. Starbesetzung mit Susanne Wolf und Mariana Linden inklusive. Und worum geht's? Lea Mantel, Dramaturgin am ETH-Hoffmann-Theater.
2: Es geht um Familiengeheimnisse, die langsam aufgedeckt werden. Es geht um komplizierte Beziehungen zwischen Menschen, die auch fantastisch dargestellt werden von unseren zwei Gastspielerinnen Mariana Linden und Susanne Wolf und von unseren drei Ensemblemitgliedern.
0: Und es warten in der neuen Saison noch viel, viel mehr Highlights, unter anderem die ETH-Show Große Geister oder die Weihnachtsgeschichte von Charles Dickens. Auch Neuzugänge gibt's im Ensemble. All das besprechen wir am kommenden Montag mit dem Intendanten John von Düffel in einer Sonderstunde von 19 bis 20 Uhr hier bei Radio Bamberg.
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15: Um 3:30 im Studio Diana Weber. Mehr Geld, mehr Urlaub, kürzere Arbeitszeiten. Der Deutsche Gewerkschaftsbund Oberfranken wirbt für mehr Tarifverträge. Nach Angaben des DGB arbeitet inzwischen nur noch knapp jeder zweite Beschäftigte in Deutschland unter dem Schutz eines Tarifvertrags. Dabei verdienen Beschäftigte mit Tarifvertrag in der Regel mehr, arbeiten kürzer und haben häufiger Anspruch auf Urlaubs- und Weihnachtsgeld.
16: Der DGB fordert deshalb mehr Unterstützung von Politik und Arbeitgebern. Gerade mit Blick auf die zunehmende Digitalisierung müsse es Gewerkschaften außerdem leichter gemacht werden, Beschäftigte in Betrieben zu erreichen.

0: Allein in Bayern geht dem DGB zufolge durch die geringe Tarifbindung jedes Jahr Kaufkraft in Milliardenhöhe verloren. Beschäftigte ohne Tarifvertrag haben demnach im Schnitt rund 2.700 Euro netto weniger im Jahr zur Verfügung. Bei einer flächendeckenden Tarifbindung könnten die Beschäftigten in Bayern insgesamt rund 9,5 Milliarden Euro mehr im Portemonnaie haben. Jutta Schindler, Radio Bamberg Nachrichtenredaktion.
1: Einfach abgestellt und plötzlich nicht mehr fahrbereit. In Forchheim hat ein Unbekannter alle vier Reifen eines Krankenfahrstuhls zerstochen. Die 27-jährige Besitzerin hatte den Krankenfahrstuhl zwischen vergangenem Sonntagnachmittag und gestern Nachmittag auf einem Parkplatz in der Paul-Keller-Straße abgestellt. Als sie zurückkam, waren alle vier Reifen beschädigt. Der Schaden liegt bei rund 200 Euro. Die Polizei Forchheim sucht jetzt nach Zeugen. Den Lieblingsort markieren, Problemstellen benennen und Ideen für die Zukunft entwickeln. Genau dazu waren Schüler aus Bamberg eingeladen. Rund 300 Jugendliche aus drei weiterführenden Schulen haben sich an der Aktion im Rahmen der Fortschreibung des Flächennutzungsplans beteiligt und brachten ihre Sicht auf ihre Stadt ein. Deutlich wurde dabei, dass insbesondere im Bereich des Bahnhofs, des zentralen Omnibusbahnhofs und des Maxplatzes Verbesserungsbedarf gesehen wird. Gleichzeitig erhielten die Grünanlagen im Erberpark und im Hain viele positive Rückmeldungen. Die Ergebnisse werden im weiteren Verfahren den politischen Gremien vorgestellt.
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1: Er steht im Verdacht, an mehreren Orten in NRW, Brandenburg und Sachsen das Stromnetz sabotiert zu haben. In mindestens zwei Fällen soll es gelungen sein. Jetzt hat die Polizei den 48-jährigen Tatverdächtigen festgenommen, nach Informationen der dpa in der Nähe des Kraftwerks Weißweiler bei Aachen. Es gibt Bekennerbriefe, in denen der mutmaßliche Täter die Angriffe mit dem Kampf gegen fossile Energien begründet. Dass Menschen aus dem Ausland bei uns studieren, rechnet sich für Deutschland wirtschaftlich. Das zeigt ein Gutachten des Instituts der deutschen Wirtschaft. Schon zwei Jahre nach ihrem Abschluss zahlen sie über Steuern und Sozialabgaben mehr in die Staatskasse ein, als sie an Leistungen bekommen haben. Die Forderung ist deshalb mehr Studienplätze und eine bessere Willkommenskultur. 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
3: Danke Diana und hallo Christian König in der Wetterredaktion. Kehrt denn zu den restlichen Ferientagen zumindest gesichert wieder Sonnenschein zurück?
4: Ja, das ist die eindeutig gute Nachricht. Die Temperaturen werden bis Ende der Woche wieder Richtung 25 Grad zum Wochenende auf jeden Fall gehen. Es wird auch keine Schauer und Gewitter mehr geben. Das klingt morgen tagsüber wieder komplett ab. Die Nächte sind halt sehr frisch mit unter 10 Grad. Aber sagen wir mal so, bis zum Ferienfinale allemal ist es tagsüber richtig schön und halt nicht so heiß. Und da kann man dann eben auch aktiv noch viel unternehmen.
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3: Um kurz nach halb vier, keine Störungsmeldungen weder von Polizei noch ADAC, aber Blitzer gibt's. In Gaustadt, Seewiesenstraße, Rothofer Straße an der Wendeplatte beidseitig. In Beiersdorf am Ortseingang von Bubenreuth kommend gegenüber der Tankstelle Tempo 30. In der Hauptstraße in Bischberg, kurz vor der Apotheke Richtung Gaustadt. In Trunstadt in der Stückbrunner Straße, auch hier im 30er-Bereich. In Viereth in der Hauptstraße, in Kleingesee, Höhe Feuerwehr und eine Handy- und Gurtkontrolle im Bamberghafen am Laubanger.
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3: Habt ihr auch was gesehen? Die Studio- und WhatsApp-Hotline 0951 98 29 029. Kommt gut ans Ziel.
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3: Schönen Start in den Dienstagfeierabend.

0: Mit Radio Bamberg Richtung Feierabend und Richtung neues Schuljahr, ne? 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
1: 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Du hast jetzt einen ganzen Stapel mitgenommen. 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
2: Ich möchte sie gerne bei uns an der Sportanlage aufhängen, weil da sehr viel Betrieb ist mit Kindern, Training, Elternanfahrt, Radfahrern, Touristen und einfach um da auf die Sicherheit hinzuweisen.
1: Gibt es da eine besondere Stelle, die uneinsichtig ist oder fahren die Leute viel zu schnell? Wie kriegst du das mit?
2: Es ist halt nur auch ein Spielplatz in der Nähe und ich würde es eben gern machen und mich daran beteiligen.
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1: Perfekt. Dann vielen lieben Dank, dass du dich darum kümmerst, Yvonne. Und dann hoffen wir, dass euer Sportplatz oder euer Spielplatz mit unseren Plakaten so ein bisschen sicherer wird.
2: Vielen Dank.
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16: Ich bin Stefan Schön. Bundesbildungsministerin Prien ist besorgt angesichts der schlechten Ergebnisse in der jüngsten PISA-Studie. Darin schneidet Deutschland so schlecht ab wie noch nie. Thomas Bremser berichtet.
17: Im Lesen, in Mathe und den Naturwissenschaften fehlt bei vielen der 15-Jährigen, die getestet wurden, das Grundverständnis. Und Jugendliche aus sozial schwachen Familien schneiden deutlich schlechter ab. Auch das besorgt die Bildungsministerin. Dass die soziale Schere immer weiter aufgehe, sei nicht hinnehmbar. Der Suchtbeauftragte Streeck vermutet, dass soziale Medien eine große Rolle spielen.
16: Bayerns Kultusministerin Stolz sagte, der Freistaat habe immer schon auf Bildungsstudien reagiert und setzt auf frühes Erkennen, Basiskompetenzen und gezielte Förderung. Stolz sagt aber auch, sie sehe zum Beispiel bei der Fortbildung für Lehrkräfte noch Luft nach oben. Unterdessen hat Ministerpräsident Söder angekündigt, dass es an Grundschulen bald ab der ersten Klasse 3 statt 2 Sportstunden pro Woche geben soll. Altkanzlerin Merkel hat sich zur Landtagswahl in Sachsen-Anhalt geäußert, aus der die AfD als große Gewinnerin hervorgegangen ist. Ihr blute das Herz, weil sich der Stimmenanteil für die CDU halbiert habe, so die frühere Parteichefin. Sie hat der Regierung empfohlen, an ihrer Kommunikation mit der Bevölkerung zu arbeiten. Aus ihrer Sicht gehe es außerdem zu sehr um gefühlte Wahrheiten statt um Fakten. Das sei ein zivilisatorisches

0: historischer Rückschritt, so Merkel. Ein 48-Jähriger soll für eine ganze Serie von Sabotageangriffen auf das deutsche Stromnetz verantwortlich sein. Bei seiner Festnahme in der Nähe des Kraftwerks Weißweiler bei Aachen hat er Sprengmittel bei sich gehabt, das teilte die Kölner Polizei mit. Im Unterholz haben Einsatzkräfte zudem ein Zelt mit weiteren Sprengladungen entdeckt. Widerstand hat der Mann bei seiner Festnahme nicht geleistet. Reisende in Italien und den Niederlanden müssen sich auf Zugausfälle einstellen. In Italien dauert ein landesweiter Streik der Bahn noch bis heute Abend 21 Uhr an. Morgen legt dann ein Streik den Bahnverkehr in den Niederlanden weitgehend lahm. Auch internationale Fernzüge nach Berlin und Frankfurt sind betroffen. Nur ein Pendelverkehr zum Flughafen Schiphol soll fahren.
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2: Mit Diana Wieber. Die eigenen Kinder sitzen im Auto, eines hat den Autoschlüssel in der Hand und versperrt den Wagen. Das ist einer Mutter gestern beim Einkaufen in Rehau passiert. Nachdem sie ihren Einkauf im Auto verstaut hatte, setzte sie auch ihre beiden Kinder rein und schloss die Tür. Schließlich musste die Feuerwehr zu Hilfe kommen und konnte die Türen schnell wieder öffnen und die Mutter ihre beiden Jungs wieder in die Arme nehmen. Mehr Nachrichten aus der Region gibt's wieder um 16:30.
3: Und damit in die Wetterredaktion. Christian König, der Sommer, er ist jetzt wohl endgültig angezählt, oder?
4: Tja, irgendwann ist halt doch Schluss, aber wir wurden ja in diesem Sommer grandios verwöhnt mit unfassbar vielen Tagen, zwischen 25 und 35 Tagen und sogar manchmal mehr. Heute nochmal örtlich gut 30 Grad, was will man mehr im September, wer es so mag mit Badewetter, aber über Nacht wird's ruppig. Da zieht Schauer- und Gewittertief Xenia durch mit Böen bei 15 Grad und morgen haben wir abgekühlt windigen Schauermix bei nur noch 17 bis 19 Grad. Ein bisschen rauf geht's dann Donnerstag, Freitag bei mehr Sonne, aber die Nächte bleiben sehr frisch.
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3: Schönen Nachmittag auf die Straßen um 4:15. Aktuell Freifahrt, aber Blitzer gibt es, also Obacht. In Gaustadt, Seewiesenstraße, Rothofer Straße an der Wendeplatte beidseitig. In Beiersdorf am Ortseingang von Bubenreuth kommend gegenüber der Tankstelle Tempo 30. In Bischberg in der Hauptstraße kurz vor der Apotheke Richtung Gaustadt. In Trunstadt, Stückbrunner Straße, 30er Bereich, in Fieret in der Hauptstraße und in Bamberg am Hafen am Laubanger, Handy- und Gurtkontrolle. Habt ihr auch was gesehen? Die Studio- und WhatsApp-Hotline 0951 98 29 029. Gute Fahrt!
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3: Das freut, wenn ein Schockanruf nicht den gewünschten Effekt hat und die Polizei sogar noch erfolgreich war. Das passiert in Bamberg. Alles Infos dazu gleich nach der Musik eures Lebens von Go West bei Radio Bamberg, We Close Our Eyes und Sia Never Give Up.

0: 20-Jährigen und gaben sich als Polizeibeamte aus. Sie behaupteten, ein Angehöriger habe einen tödlichen Unfall verursacht. Um eine angebliche Haft abzuwenden, sollte die Senioren eine hohe Kaution stellen in Form von Gold und Schmuck im Gesamtwert von rund 60.000 Euro.
1: Der klassische Schockanruftrick also. Und wie kam dann die Polizei ins Spiel?
0: Die Beamten hatten rechtzeitig Kenntnis von dem Fall. Gegen 19 Uhr wurde in der Nähe der Wohnung der Geschädigten eine 48-jährige Frau festgenommen, die die Wertgegenstände entgegennehmen sollte, noch bevor etwas den Besitzer wechseln konnte.
1: Und was passiert jetzt mit der Festgenommenen?
0: Ein Ermittlungsrichter am Amtsgericht Bamberg hat am vergangenen Samstag dann Haftbefehl erlassen wegen des Verdachts auf versuchten gewerbsmäßigen Bandenbetrug. Die Frau sitzt inzwischen in Untersuchungshaft. Staatsanwaltschaft und Kripo Bamberg ermitteln weiter, unter anderem zu den Hintermännern.
1: Danke, Diana. Ein Fall, der wieder mal zeigt, Wachsamkeit lohnt sich bei den Betroffenen genauso wie bei der Polizei.
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17: Um 16:30 im Studio Diana Weber. Der Bamberger Hafen zeigt, was auf der Schiene möglich ist. Heute früh ist dort erstmals ein Zug mit 30 Lkw-Trailern angekommen. Eine Premiere für den Hafen in Bamberg. Die Bedeutung dieser Lieferung veranschaulicht Guido Ellner vom Unternehmen Bayer Hafen.
18: Also für uns ist das natürlich eine super Geschichte, weil wir das erste Mal in dieser Art machen. Wir sagen dem Markt, wir können auch Trailer, wir können anderes Equipment, wir können nicht nur Seekontainer umschlagen. Und auch der Markt sieht, du kannst andere Sachen auf der Schiene bewegen, musst nicht nur Seekontainer bewegen.
17: Auftraggeber war das Bamberger Logistikunternehmen Elflein. Die Lieferung der 30 Trailer über die Schiene sei wirtschaftlicher und nachhaltiger. Mit den Trailern soll der Fuhrpark erweitert und altes Equipment ersetzt werden. In Kutzenberg im Kreis Lichtenfels entsteht nicht nur ein neues, modernes Klinikgebäude. Geplant ist auch ein neues Wohn- und Pflegeheim für psychisch und mehrfach behinderte Menschen. Wie die Gesundheitseinrichtungen des Bezirks Oberfranken, kurz GEBO, auf Nachfrage mitteilten, liegt die Baugenehmigung vor. Aktuell läuft die Planung des Baus sowie die Ausschreibung für die Freimachung des Baufeldes. Im kommenden Frühjahr sollen die eigentlichen Bauarbeiten beginnen. Ein Jahr später soll der Rohbau stehen. 2028 soll auch das neue Bezirks Klinikum mit fast 180 stationären Betten fertig werden. Der Bezirk investiert in den Neubau rund 92 Millionen Euro. Neue Abläufe bei der Führerscheinstelle im Landkreis Bamberg. Das Landratsamt will damit Wartezeiten verkürzen und den Service verbessern. Neu ist ein zentraler Infopoint in der Führerscheinstelle im Postgebäude in der Ludwigstraße. Dort können Bürger ohne Termin Fragen klären und künftig auch Führerscheine und andere Dokumente abholen. Die bisherige Ausgabestelle in der Infothek des Hauptgebäudes entfällt, so das Landratsamt aktuell. Wer einen Termin vereinbart, wird weiterhin bevorzugt und schneller bearbeitet und auch für Fahranfänger gibt es einen neuen Service. Nach bestandener TÜV-Prüfung kann der Führerschein ab sofort auch ohne

0: Termin abgeholt werden, allerdings mit Wartezeit.
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0: Er steht im Verdacht, an mehreren Orten in NRW, Brandenburg und Sachsen das Stromnetz sabotiert zu haben. In mindestens 2 Fällen soll es gelungen sein. Jetzt hat die Polizei den 48-jährigen Tatverdächtigen festgenommen, nach Informationen der dpa, in der Nähe des Kraftwerks Weißweiler bei Aachen. Es gibt Bekennerbriefe, in denen der mutmaßliche Täter die Angriffe mit dem Kampf gegen fossile Energien begründet. Deutschland bleibt trotz Wirtschaftskrise ein Innovationsland. Im aktuellen Innovation Index der UN-Organisation für geistiges Eigentum landet Deutschland auf Platz 3 der innovativsten Weltregionen, hinter China und den USA. München, Berlin, Köln, Stuttgart, Frankfurt, Heidelberg, Mannheim und Hamburg schaffen es unter die Top 100. Bewertet werden Patentanmeldungen, wissenschaftliche Veröffentlichungen und Risikokapital. 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
2: Vielen Dank, Diana. Und jetzt geht's rüber in die Wetterredaktion zu Christian König. Kehrt zu den restlichen Ferientagen zumindest dann wieder gesichert Sonnenschein zurück?
3: Ja, das ist die eindeutig gute Nachricht. Die Temperaturen werden bis Ende der Woche wieder Richtung 25 Grad zum Wochenende auf jeden Fall gehen. Es wird auch keine Schauer und Gewitter mehr geben. Das klingt morgen tagsüber wieder komplett ab. Die Nächte sind halt sehr frisch mit unter 10 Grad. Aber sagen wir mal so, bis zum Ferienfinale allemal ist es tagsüber richtig schön und halt nicht so heiß. Und da kann man dann eben auch aktiv noch viel unternehmen.
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2: Kurz nach 4:30 B505 Höchstadt Richtung Bamberg, zwischen Pettstadt und Bamberg Süd aktuell dichter Verkehr. Geblitzt werdet ihr in Gaustadt, Seewiesenstraße, Rothofer Straße, an der Wendeplatte, beidseitig in Bischberg in der Hauptstraße, kurz vor der Apotheke Richtung Gaustadt und in Trunstadt in der Stückbrunner Straße, hier Tempo 30. Habt ihr auch was gesehen? Die Studio- und WhatsApp-Hotline 0951 98 29 029. Gute Fahrt.
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2: und Markus Appel, der alles besser weiß, ihn gibt's gleich. Natürlich dann auch noch den Radio Bamberg Live-Sommer. Da freuen wir uns auf Deepish Mode. Und hier sind Visage aus den 80ern. Fade to Grey.

0: Doktormodell hat sich mit Another Love hier bei Radio Bamberg jetzt emotional so verausgabt. Der gute Mann braucht eine Pause. Keine Pause machen unsere Blitzermelder. Danke Julian. Unterhalt in der Ortsdurchfahrt wird geblitzt und zwar beidseitig und er kennt das Wort Pause nicht.
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2: Ja, das kann man durchaus so sagen. Unsere Zunge ist ganz oft in Gefahr. Jetzt überlegt mal, wo sie liegt. Sie ist umzingelt von unseren Kauleisten, unseren Zähnen, so um die 28 Stück ohne Weisheitszähne. Und da muss man als Zunge schon zusehen, dass man aus der Schusslinie kommt. Oder aus der Beißlinie. Klappt aber nicht immer und ist echt ärgerlich dann. Unsere Kaumuskulatur ist der stärkste Muskel im Körper und wenn da die Zunge im Weg ist, ouch. Und wenn man sich schon mal auf die Zunge gebissen hat oder alternativ in die Wange oder die Lippe, dann passiert das auch gerne ein zweites und drittes Mal. Grundsätzlich ist das so, Doppelpunkt. Unser Gehirn trennt an sich fein säuberlich zwischen Zunge und Kaubewegung. Wenn wir was essen, dann weiß das die Zunge, denn ihr Kumpel, das Gehirn, sagt, Achtung, Zähne von rechts unten oder von links oben oder gleichzeitig von allen Seiten, hau ab, zieh dich zurück. Das geht alles unbewusst und blitzschnell. Und doch, Dunnerliedchen, passiert es immer mal wieder, dass die Zunge nicht schnell genug ausweichen kann. Und dann sagen die Zähne, erwischt du Zunge, du. Tatsächlich ist es so, dass so ein Biss in die Zunge am häufigsten vorkommt, wenn wir essen und gleichzeitig sprechen. Weil da die Gesamtkoordination Hirn, Kauen, Sprechen, Zunge eben auch mal schief gehen kann. Und wenn wir uns schon mal auf die Zunge gebissen haben, schwillt die Stelle natürlich an, wird dicker und dann beißt man sich wieder drauf. Es sei aber auch vermerkt, dass ein schiefer Kiefer eine häufige Ursache für Zungen, Wangen oder Lippenbisse ist. Dafür gibt's auch einen Fachbegriff. Morsicatio. Echt fei und tschö.
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11: Ich bin Stefan Schön. Dass Menschen aus dem Ausland bei uns studieren, rechnet sich für Deutschland wirtschaftlich. Das zeigt ein Gutachten des Instituts der deutschen Wirtschaft. Schon 2 Jahre nach ihrem Abschluss zahlen sie über Steuern und Sozialabgaben mehr in die Staatskasse ein, als sie an Leistungen bekommen haben. Die Forderung ist deshalb mehr Studienplätze und eine bessere Willkommenskultur. Linken-Fraktionschefin Reicheneck wirft der Bundesregierung eine verfehlte Bildungspolitik vor. Hintergrund ist das mäßige Abschneiden 15-jähriger Schülerinnen und Schüler in der PISA-Studie. Reicheneck sagte der Rheinischen Post, sie ist wütend, dass der Bildungserfolg so stark von der sozialen Herkunft abhängt und fordert Investitionen in Personal, Schulen und Kitas. Von Lehrerseite wird angeregt, die mentale Gesundheit junger Menschen stärker zu berücksichtigen. Rauchen kann die Chancen auf eine Schwangerschaft deutlich verringern, das zeigt ein Bericht der Weltgesundheitsorganisation WHO. Ausgewertet wurden Studien aus den Jahren 2000 bis 2026. Ergebnis: Rauchende Männer haben häufiger Erektionsstörungen und weniger Spermien als Nichtraucher. Bei Frauen steigt laut WHO durch Rauchen das Risiko für Unfruchtbarkeit um 40%. Selbst Passivrauchen kann sich negativ auf die Fruchtbarkeit auswirken. Die Einbruchsserie in Frankreichs Museen reißt nicht ab. Nun trifft es das Renoir-Museum in Südfrankreich. Dort hatten es Unbekannte auf 4 wertvolle Gemälde des Malers Pierre-Auguste Renoir abgesehen. Ihr Wert wird auf 9 Millionen Euro taxiert. Die Täter sollen Schwächen eines Wachwechsels ausgenutzt haben. 2 der Bilder haben sie auf der Flucht zurückgelassen. Mit dem Start der Ligaphase beginnt die neue Fußball-Champions-League-Saison. Aus der Bundesliga sind München, Dortmund, Leipzig und Stuttgart dabei. Als erstes startet heute Borussia Dortmund, Moritz Einzel berichtet.
12: Es könnte ein ganz dankbares Auftaktspiel sein für den BVB. Die Dortmunder empfangen zu Hause den spanischen Vertreter FC Villarreal.

0: Diese Partie gab es bereits in der vergangenen Saison in der Champions League-Liga-Phase und da gewann der BVB klar und deutlich mit 4:0. Gegen einen ähnlichen Spielverlauf hätten die Schwarz-Gelben heute sicher nichts einzuwenden. Anstoß ist um 21 Uhr.
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2: Mit Diana Weber. Mehrere falsche Bedrohungsmeldungen haben gestern Abend in Unterspießheim im Landkreis Schweinfurt für Aufregung gesorgt. Über Instagram meldete ein Unbekannter unter anderem einen Mann mit Messer und einen angeblichen Sprengstoffanschlag auf die Sparkasse. Die Polizei stellte schnell fest, die Meldungen waren erfunden. Als Verfasser konnte ein 15-Jähriger ermittelt werden. Die Polizei Gerolzhofen ermittelt jetzt wegen des Missbrauchs von Notrufen. Mehr Nachrichten aus der Region gibt's wieder um 5:30.
3: Und damit in die Wetterredaktion zu Christian König. Der Sommer, er hat jetzt wohl endgültig ausgezählt, oder?
4: Ja, irgendwann ist halt doch Schluss, aber wir wurden ja in diesem Sommer grandios verwöhnt. Heute nochmal örtlich gut 30 Grad. Was will man mehr im September, wer es so mag mit Badewetter? Aber über Nacht wird's ruppig. Da zieht Schauer- und Gewittertief Xenia durch mit Böen bei 15 Grad und morgen haben wir abgekühlt windigen Schauermix bei nur noch 17 bis 19 Grad. Ein bisschen rauf geht's dann Donnerstag, Freitag bei mehr Sonne, aber die Nächte bleiben sehr frisch.
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3: Um kurz nach 5 Vorsicht auf der A73, Bamberg Richtung Nürnberg, zwischen Memmelsdorf und Bamberg Ost, ein Pannen-LKW, der die Richtungsfahrbahn blockiert. Außerdem sind Gegenstände bzw. Reifenteile auf der Fahrbahn und es staut sich aktuell auf 1 Kilometer. Hier braucht ihr rund 10 Minuten länger. B505 Höchstadt Richtung Bamberg, zwischen Pettstadt und Bamberg Süd, dichter Verkehr. Blitzer gibt's in Unterheid in der Ortsdurchfahrt, beidseitig in Gaustadt, Seewiesenstraße, Rotruferstraße an der Wendeplatte ebenfalls beidseitig und in Bischberg in der Hauptstraße kurz vor der Apotheke Richtung Gaustadt.
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3: Habt ihr auch was gesehen? Die Studio- und WhatsApp-Hotline 0951 98 29 029. Euch eine gute Fahrt.
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3: Natürlich auch in dieser Stunde die Musik eures Lebens hier bei Radio Bamberg. The Weeknd gleich, Save Your Tears und ein bisschen ja, Musik, so um in den Feierabend zu tanzen, gibt's von Kenny Loggins jetzt. Footloose.

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1: Jetzt kommen wir zu den Theaterfans und derer gibt es viele und die klatschen gerne schon mal vor Freude in die Hände bei dem Gedanken an den 17. September. Das ETH Hoffmann Theater Bamberg geht mit Intendant John von Düffel nach der fulminanten ersten in die zweite Saison. Kurz zur Erinnerung, die Besucherzahlen stiegen in der Spielzeit 2025-26 um mehr als 50% im Vergleich zu der vorher. Und

0: Reinickes neuer KI-Komödie Sophia oder das Ende der Humanisten?
1: Das Stück lohnt sich für jede Person, die schon mal auf einer eskalierenden Familienfeier war. Man kennt das, man kommt zu Weihnachten nach Hause, man freut sich auf das nette Zusammensein und plötzlich brechen die alten Konflikte hoch. Das ist natürlich in einer KI-Komödie, wo es noch so ein äußeres Element wie die neue Freundin, die eigentlich ein Roboter ist, gibt, extrem eskaliert und in ganz absurde, spaßige Richtungen verdreht.
0: Sagt die Chefdramaturgin Antonia Leitgebusche. Tags drauf, am 18. September, hebt sich dann auch der Vorhang im Großen Haus für Henrik Ibsens Borgmann. Starbesetzung mit Susanne Wolf und Mariana Linden inklusive. Und worum geht's? Lea Mantel, Dramaturgin am E.T.-Hoffmann-Theater.
2: Es geht um Familiengeheimnisse, die langsam aufgedeckt werden. Es geht um komplizierte Beziehungen zwischen Menschen, die auch fantastisch dargestellt werden von unseren zwei Gastspielerinnen Mariana Linden und Susanne Wolf und von unseren drei Ensemblemitgliedern.
0: Und es warten in der neuen Saison noch viel, viel mehr Highlights, unter anderem die ETH-Show Große Geister oder die Weihnachtsgeschichte von Charles Dickens. Auch Neuzugänge gibt's im Ensemble. All das besprechen wir am kommenden Montag mit dem Intendanten John von Düffel in einer Sonderstunde von 19 bis 20 Uhr hier bei Radio Bamberg.

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9: Um 17:30 im Studio Diana Weber. Mehr Geld, mehr Urlaub, kürzere Arbeitszeiten. Der Deutsche Gewerkschaftsbund Oberfranken wirbt für mehr Tarifverträge. Nach Angaben des DGB arbeitet inzwischen nur noch knapp jeder zweite Beschäftigte in Deutschland unter dem Schutz eines Tarifvertrags. Dabei verdienen Beschäftigte mit Tarifvertrag in der Regel mehr, arbeiten kürzer und haben häufiger Anspruch auf Urlaubs- und Weihnachtsgeld.
10: Der DGB fordert deshalb mehr Unterstützung von Politik und Arbeitgebern. Gerade mit Blick auf die zunehmende Digitalisierung müsse es Gewerkschaften außerdem leichter gemacht werden, Beschäftigte in Betrieben zu erreichen. Allein in Bayern geht dem DGB zufolge durch die geringe Tarifbindung jedes Jahr Kaufkraft in Milliardenhöhe verloren. Beschäftigte ohne Tarifvertrag haben demnach im Schnitt rund 2.700 Euro netto weniger im Jahr zur Verfügung. Bei einer flächendeckenden Tarifbindung könnten die Beschäftigten in Bayern insgesamt rund 9,5 Milliarden Euro mehr im Portemonnaie haben. Jutta Schindler, Radio Bamberg Nachrichtenredaktion.
9: Einfach abgestellt und plötzlich nicht mehr fahrbereit. In Forchheim hat ein Unbekannter alle vier Reifen eines Krankenfahrstuhls zerstochen. Die 27-jährige Besitzerin hatte den Krankenfahrstuhl zwischen vergangenem Sonntagnachmittag und gestern Nachmittag auf einem Parkplatz in der Paul-Keller-Straße abgestellt. Als sie zurückkam, waren alle vier Reifen beschädigt. Der Schaden liegt bei rund 200 Euro. Die Polizei Forchheim sucht jetzt nach Zeugen. In Gundelsheim im Landkreis Bamberg wird die Hauptstraße wegen Kranarbeiten an der neuen Fußgängerbrücke zweimal komplett gesperrt. Wie das Landratsamt mitteilt, findet die erste Sperrung zwischen morgen früh um 7 Uhr und Donnerstagabend statt. Eine zweite Sperrung soll dann am 16. September von 5 bis 17 Uhr folgen. Dazwischen ist die Straße wieder frei befahrbar. Autofahrer werden in beide Richtungen über die Karmelitenstraße und die Kirchstraße umgeleitet.
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9: Linken-Fraktionschefin Reicheneck wirft der Bundesregierung eine verfehlte Bildungspolitik vor. Hintergrund ist das mäßige Abschneiden 15-jähriger Schüler in der PISA-Schulstudie. Reicheneck sagte der Rheinischen Post, sie ist wütend, dass der Bildungserfolg so stark von der sozialen Herkunft abhängt und fordert Investitionen in Personal, Schulen und Kitas. Reisende in Italien und den Niederlanden müssen sich auf Zugausfälle einstellen. In Italien dauert ein landesweiter Streik der Bahn noch bis heute Abend 21 Uhr an. Morgen legt dann ein Streik den Bahnverkehr in den Niederlanden weitgehend lahm. Auch internationale Fernzüge nach Berlin und Frankfurt sind betroffen. Nur ein Pendelverkehr zum niederländischen Flughafen Schiphol soll fahren. 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

0: Diana und jetzt zu Christian König in der Wetterredaktion. Kehrt zu den restlichen Ferientagen zumindest wieder gesichert Sonnenschein zurück?
1: Ja, das ist die eindeutig gute Nachricht. Die Temperaturen werden bis Ende der Woche wieder Richtung 25 Grad zum Wochenende auf jeden Fall gehen. Es wird auch keine Schauer und Gewitter mehr geben. Das klingt morgen tagsüber wieder komplett ab. Die Nächte sind halt sehr frisch mit unter 10 Grad. Aber sagen wir mal so, bis zum Ferienfinale allemal ist es tagsüber richtig schön und halt nicht so heiß. Und da kann man dann eben auch aktiv noch viel unternehmen.
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0: Um kurz nach 5:30 A73 Bamberg Richtung Nürnberg zwischen Memmelsdorf und Bamberg Ost immer noch Reifenteile auf der Fahrbahn. Die Fahrbahn ist blockiert wegen eines Pannen-LKW. Außerdem 2 Kilometer Stau in dem Bereich. Das kostet euch rund 10 Minuten Zeit. B505 Pettstadt Richtung Bamberg. Auch hier steht an einer unübersichtlichen Stelle ein Pannenfahrzeug. Blitzer stehen in Unterhalt, Ortsdurchfahrt beidseitig in Gaustadt, Seewiesenstraße, Rothofer Straße an der Wendeplatte ebenfalls beidseitig und in Bischberg in der Hauptstraße kurz vor der Apotheke Richtung Gaustadt. Habt ihr auch was gesehen? Die Studio- und WhatsApp-Hotline 0951 98 29 029. Gute Fahrt!
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0: Schönen Start in euren Feierabend mit Musik gleich von den Simple Minds, Don't You? Und hier sind Naughty Boy featuring Sam Smith, La La La.

0: Viel Spaß gleich mit dem Radio Bamberg Live Sommer und U2 Pride.
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0: Noch sind Sommerferien und zwar ja, doch eine ganze Woche lang, aber dann geht's auch schon wieder los. Neue Schulhefte, Malkasten, Ordner, Stifte müssen her, alles, was Kids eben für ein neues Schuljahr brauchen. Klar ist aber auch, das alles kostet Geld, wodurch vor allem einkommensschwache Familien vor einer Herausforderung stehen, meint Caritas-Geschäftsführer Peter Eben.

0: Jahren. Er verweist deshalb schon jetzt auf das Angebot Schulmaterialienladen Grünstift in Bamberg und Forchheim. Dort gibt's nämlich Schulmaterialien zu günstigen Preisen.
1: Es gibt Geldspenden, dankenswerterweise, die uns das ermöglichen, dass wir die Schulmaterialien günstig einkaufen und dann auch für 25% vom Einkaufspreis an Menschen, die geprüft worden sind auf die Bedürftigkeit, dass wir das auch entsprechend weitergeben können.
0: Wer mehr dazu wissen möchte, alle Infos über Einkaufskarten und Öffnungszeiten findet ihr im Netz und zwar auf der Seite caritas-bamberg-forchheim.de und dann einfach auf das Stichwort Schulmaterialienladen Grünstift klicken. Gedacht ist das Ganze, wie gesagt, für Menschen, denen es finanziell nicht so gut geht.
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7: Ich bin Stefan Schön. Bundesbildungsministerin Prien sieht auch die Eltern in der Pflicht. Hintergrund ist das schlechte Abschneiden 15-Jähriger beim PISA-Test. Prien sagt, Bildung dürfe nicht allein Sache der Schulen sein. Es mache schon einen riesigen Unterschied, ob Eltern ihren Kindern früh vorlesen oder nicht. Als weitere Gründe für die schwachen Ergebnisse nennt die CDU-Politikerin die Nutzungszeiten bei Social Media. Außerdem sei auf die Folgen der Zuwanderung zu spät reagiert worden. Bundesfinanzminister Klingbeil hat zum Auftakt der Haushaltswoche seine Pläne für das kommende Jahr verteidigt. Investitionspolitik und Reformen wirkten, sagte er im Bundestag. Das zeige sich an der stärker wachsenden Wirtschaft. Geplant sind im nächsten Jahr Ausgaben von mehr als 555 Milliarden Euro. Die Opposition wirft ihm unerlaubte Umbuchungen vor. Außerdem sei es falsch, beim Wohngeld und beim Klimaschutz zu sparen, so die Grünen. Nach Sabotageangriffen auf das Stromnetz hat die Polizei einen Verdächtigen gefasst. Der 48-Jährige wurde in der Nähe des Kraftwerks Weißweiler bei Aachen festgenommen. Laut Polizei hatte er Sprengmittel dabei. Zoe Tassovali berichtet.
8: Der Mann hat sich ohne Widerstand festnehmen lassen. Sachsens Innenminister Schuster warnt davor, beim Motiv vorschnell Schlüsse zu ziehen. Er nennt das Bekennerschreiben mysteriös. Es sei handschriftlich und sogar mit voller Adresse versehen. Ob der Mann allein oder im Auftrag gehandelt hat, müssen die Ermittler noch klären.
7: Deutschland ist weiter ein erfindungsreiches Land. In der Rangliste der 100 innovativsten Weltregionen liegt Deutschland mit 7 Städten bzw. Ballungsräumen auf Platz 3 hinter den USA und China. Gewichtet werden internationale Patentanmeldungen, wissenschaftliche Veröffentlichungen und Investitionen in innovative Jungunternehmen. Die Bahnstrecke zwischen Nürnberg und München ist seit ein paar Stunden wieder frei. Ein Stellwerkschaden in Fischbach bei Nürnberg hatte den Verkehr stundenlang lahmgelegt. ICE und Regionalzüge mussten warten oder sind umgeleitet worden. Seit dem frühen Nachmittag fahren die Züge wieder. Reisende müssten aber mit Verspätungen und Ausfällen rechnen, heißt es.
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9: Mit Diana Weber. Am Airport Nürnberg wird schon bald ein neues Ziel angeflogen. Corendon Airlines fliegt im Sommer 2027 erstmals von Nürnberg nach Varna in Bulgarien. Die Verbindung an die bulgarische Schwarzmeerküste wird von August bis Mitte September zweimal wöchentlich angeboten, so der Airport. Varna verbinde Badeurlaub, Kultur und Stadtleben. Gleichzeitig sei Varna ein bedeutender Hochschulstandort mit vielen Studenten, auch aus der Metropolregion Nürnberg, und ein wichtiges Ziel für Besuche bei Familie und Freunden. Mehr Nachrichten aus der Region gibt's wieder um 6:30.

0: für die Region.
1: Bis zum Abend bleibt's mit mehr Sonne als Wolken nochmal schön sommerlich. Im Laufe der Nacht ziehen dann Schauer und vereinzelte Gewitter mit starken Böen durch. Die Frühwerte liegen bei 15 Grad. Morgen bekommen wir Wind, Wolken, ein bisschen Regen, 17 bis 19 Grad, also empfindlich kühler dann. Die Radio Bamberg Aussichten für Bamberg-Forchheim und die Region. Donnerstag und Freitag dann jeweils nach frischer Nacht wechseln Sonne und lockere Wolken bei 19 bis 22 Grad.
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1: Um kurz nach 6 A73 Bamberg Richtung Nürnberg. Immer noch Behinderungen zwischen Memmelsdorf und Bamberg Ost wegen eines Pannen-LKW und Reifenteilen auf der Fahrbahn. Es staut sich auch in diesem Bereich. Dann gibt's noch Blitzer, die wir da haben in der Ortsdurchfahrt von Unterheid beidseitig. In Gaustadt in der Seewiesenstraße, Rothoferstraße, an der Wendeplatte beidseitig und im Mischberg-Hauptstraße kurz vor der Apotheke Richtung Gaustadt. Habt ihr auch was gesehen? Die Studio- und WhatsApp-Hotline 0951 98 29 029. Kommt gut und sicher ans Ziel.
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1: Schönen Dienstagfeierabend euch hier bei Radio Bamberg. Kommen gleich die Kleinsten zu Wort vor der Musik eures Lebens. Ace of Base, Always Have, Always Will. Dann haben wir noch Foreigner Urgent und los geht's mit One Republic, All the Right Moves.

0: Die Feierabendshow an einem Dienstag und ihr wisst, was das bedeutet. Jede Woche übergeben wir das Mikro mal für kurze Zeit an die Menschen, die immer ehrlich, frech, unterhaltsam und vor allem süß sind. Kinder nämlich. Marleen Zehn mit einer neuen Ausgabe von
1: 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Heute.
2: Hallo, ich bin die Anne und bin 9 Jahre alt.
3: Anne, erzähl mir mal genau, weil ich habe gehört, du hast bald Geburtstag. Wie sieht denn für dich der perfekte Geburtstag aus?
2: Mit ganz vielen Geschenken und einem leckeren Kuchen.
3: Was wäre dann dein Lieblingsgeschenk? Was würdest du dir wünschen?
2: Schlossturnkarten.
3: Was glaubst du denn, liebe Anne, worüber reden Erwachsene, wenn die Kinder nicht dabei sind?
2: Über Benzinpreise.
3: Sehr richtig, ja. Ich glaube, das machen sie aktuell sehr, sehr viel. Wenn du einen Tag lang unsichtbar sein könntest, was würdest du dann gerne machen?
2: Dann würde ich ganz heimlich zu Schloss Thurn gehen und alle Achterbahnen fahren.
3: Das ist ein sehr guter Plan. Was würdest du denn gerne mal ausprobieren, was du dich bisher vielleicht noch nicht getraut hast? Gibt's da was?
2: Achterbahn fahren. Das habe ich immer Angst, wenn es so hoch ist.
3: Aber würdest du dich jetzt langsam trauen?
2: Ja, ich würde mich trauen. Das macht dann bestimmt auch viel Spaß.
3: Anne, was können Kinder denn besser als Erwachsene?
2: Kinder können viel besser Quatsch machen und Witze erzählen.
3: Welche drei Sachen würdest du denn mitnehmen auf eine einsame Insel? Was darf auf gar keinen Fall fehlen?
2: Mama und Papa, meine Katze und was zu essen.
3: Was ist dein absolutes Lieblingsfach in der Schule?
2: Sport, weil das einfach Spaß macht, sich zu bewegen.
3: Und die Gegenfrage, was ist dein absolutes Hassfach?
2: Mathe, weil ich nicht gut rechnen kann.
3: Aber du hast noch ein paar Jahre vor dir in der Schulzeit, das lernst du auf jeden Fall noch, haben wir alle gelernt. Eine Abschlussfrage für dich, liebe Anne. Wenn du einen Wunsch frei hättest, ganz egal was, was würdest du dir wünschen?
2: Dass ich hexen könnte.
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10: Um 6:30 im Studio Diana Weber. Der Bamberger Hafen zeigt, was auf der Schiene möglich ist. Heute früh ist dort erstmals ein Zug mit 30 Lkw-Trailern angekommen. Eine Premiere für den Hafen in Bamberg. Die Bedeutung dieser Lieferung veranschaulicht Guido Ellner vom Unternehmen Bayernhafen.
11: Also für uns ist das natürlich eine super Geschichte, weil wir das erste Mal in dieser Art machen. Wir sagen dem Markt, wir können auch Trailer, wir können anderes Equipment, wir können nicht nur Seekontainer umschlagen. Und auch der Markt sieht, du kannst andere Sachen auf der Schiene bewegen, musst nicht nur Seekontainer bewegen.
10: Auftraggeber war das Bamberger Logistikunternehmen Elfline. Die Lieferung der 30 Trailer über die Schiene sei wirtschaftlicher und nachhaltiger. Mit den Trailern soll der Fuhrpark erweitert und altes Equipment ersetzt werden. Den Lieblingsort markieren, Problemstellen benennen und Ideen für die Zukunft entwickeln. Genau dazu waren Schüler aus Bamberg eingeladen. Rund 300 Jugendliche aus drei weiterführenden Schulen haben sich an der Aktion im Rahmen der Fortschreibung des Flächennutzungsplans beteiligt und brachten ihre Sicht auf ihre Stadt ein. Deutlich wurde dabei, dass insbesondere im Bereich des Bahnhofs, des zentralen Omnibusbahnhofs und des Maxplatzes Verbesserungsbedarf gesehen wird. Gleichzeitig erhielten die Grünanlagen im Erberpark und im Hain viele positive Rückmeldungen. Die Ergebnisse werden im weiteren Verfahren den politischen Gremien vorgestellt.
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10: Bundesbildungsministerin Prien sieht auch die Eltern in der Pflicht. Das ist ihre Reaktion auf das schlechte Abschneiden 15-Jähriger beim PISA-Test. Bildung dürfe nicht allein Sache der Schulen sein, so die CDU-Politikerin. Es mache einen riesigen Unterschied, ob Eltern früh vorlesen. Als weitere Gründe nennt Prien Social-Media-Nutzung und eine zu späte Reaktion auf die Folgen der Zuwanderung. Finanzminister Klingbeil hat zum Auftakt der Haushaltswoche seine Pläne für das kommende Jahr verteidigt. Investitionspolitik und Reformen wirkten, sagt er. Das zeige sich an der stärker wachsenden Wirtschaft. Geplant sind im nächsten Jahr Ausgaben von mehr als 555 Milliarden Euro. Die Opposition wirft ihm unerlaubte Umbuchungen vor. Außerdem sei es falsch, beim Wohngeld und beim Klimaschutz zu sparen, so die Grünen. 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
12: Vorsicht, in der kommenden Nacht wird's regnerisch, vereinzelt gewittert's auch und es gibt starke Böen teilweise. Die Frühwerte liegen dann um die 15 Grad. Morgen folgt ein recht windiger Wolkenmix mit ein paar Schauern bei höchstens 17 bis 19 Grad. Die Radio Bamberg Aussichten für Bamberg, Forchheim und die Region. Donnerstag und Freitag wechseln dann Sonne und lockere Wolken bei 19 bis 22 Grad.
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0: gleich der Radio Bamberg Live Sommer mit Christa Berg, High on Emotion.
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0: Der Sommer geht langsam auf die Zielgerade und ich wette, ihr alle versucht noch so viele Sonnenstrahlen wie möglich zu erhaschen, wobei wir im Sommer heuer eher versucht haben, uns vor der Sonne zu verstecken, oder? Welches Sommerfazit zieht ihr?
2: Zu heiß.
3: Heiß, trocken und wenig Wasser.
2: Gut, zwar heiß, aber die Deutschen beschweren sich ja gerne übers Wetter. Ich versuche das mal nicht zu tun.
4: Wir waren wandern, wir waren rodeln, Sommerrodeln.
5: Super. Von mir aus könnte es bis November so weitergehen.
6: An sich immer wieder eine schöne Zeit, auch die Stadt neu zu erleben. Aber Fazit ist immer zu kurz.
0: Zu heiß, zu kurz. Ach, irgendwas ist halt immer.
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Das war die Feierabendshow am Dienstag. Ich bin Kerstin Rauschmeier. Jetzt noch viel Spaß mit Radio Bamberg und morgen ab 6 in Perfekt geweckt mit Fabi Hollett kümmern wir uns zum einen um die kommenden Fernsehstars von morgen und um Rasenradball. Das und mehr morgen. Ich wünsche euch noch einen schönen Feierabend. Tschüss und Servus.

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10: Ich bin Stefan Schön. Eine technische Störung bei der britischen Flugsicherung sorgt für Chaos an mehreren Flughäfen. Betroffen sind unter anderem Heathrow, Gatwick, Stansted, Manchester und Birmingham. Viele Maschinen können nicht wie geplant starten. Auch an deutschen Airports gibt es deswegen Ausfälle. Genannt werden Frankfurt, Düsseldorf und München. Es gibt wohl ein Problem im System zur Flugabwicklung. Als Reaktion auf die schlechten Ergebnisse bei der Bildungsstudie PISA fordert die Migrationsbeauftragte Pavlik ein verpflichtendes Kita- oder Vorschuljahr. Sprachfähigkeiten und soziale Kompetenzen seien wichtige Voraussetzungen für den Schulalltag, so die SPD-Politikerin. David Riemer berichtet.
11: Pavlik sprach sich außerdem für verpflichtende Tests zur Sprachentwicklung aus, um Förderbedarf möglichst frühzeitig zu erkennen. Laut PISA-Studie entscheiden in Deutschland soziale Herkunft und familiäre Lebensbedingungen stärker als in anderen Ländern über den Bildungsweg. Besonders betroffen seien Kinder mit Einwanderungsgeschichte in sozial schwächeren Wohngegenden.
10: Bayerns Kultusministerin Stolz sagte, der Freistaat habe immer schon auf Bildungsstudien reagiert und setzt auf frühes Erkennen, Basiskompetenzen und gezielte Förderung. Stolz sagt aber auch, sie sehe zum Beispiel bei der Fortbildung für Lehrkräfte noch Luft nach oben. Unterdessen hat Ministerpräsident Söder angekündigt, dass es an Grundschulen bald ab der 1. Klasse 3 statt 2 Sportstunden pro Woche geben soll. Reisende in Italien und den Niederlanden müssen sich auf Zugausfälle einstellen. In Italien dauert ein landesweiter Streik der Bahn noch bis heute Abend 21 Uhr. Morgen legt dann ein Streik den Bahnverkehr in den Niederlanden weitgehend lahm. Auch internationale Fernzüge nach Berlin und Frankfurt sind betroffen. Nur ein Pendelverkehr zum Flughafen Schiphol soll fahren. Mit einem Heimspiel gegen Villarreal startet Borussia Dortmund in die neue Saison in der Fußball-Champions League. Nicht zuletzt wegen der jüngsten Siege in der Bundesliga sind die Westfalen gegen die Spanier in der Favoritenrolle. Anpfiff der Partie ist um 21 Uhr.
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Story, neu in den Charts. Im Song geht es um folgende Situation. Ein Paar steht kurz vor der Trennung. Einer der beiden bittet den anderen um Verzeihung für das, was er oder sie getan hat. Hard to Say I'm Sorry erscheint auf dem Album Chicago 16. Der Song und das ganze Album zeigen, dass Chicago ihren Musikstil ändern. Vorher war man von ihnen eher ruhige Rockmusik gewöhnt. Dazu kamen auch Blasinstrumente. Jetzt wollen sie ihren Stil aber der Zeit der 80er anpassen. Also kommen verzerrte E-Gitarren und mehr Synthesizer-Klänge durch. Und so schaffen sie einen genialen Song, der sich auch richtig gut verkauft. Und das zeigt sich in den Charts. Hard to Say I'm Sorry erreicht in den USA Platz 1. In Deutschland schafft es der Song auf Platz 6 und hält sich insgesamt 27 Wochen lang gelistet. Everybody.

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3: Ich bin Stefan Schütz. Eine technische Störung bei der britischen Flugsicherung sorgt für Chaos an mehreren Flughäfen. Betroffen sind unter anderem Heathrow, Gatwick, Stansted, Manchester und Birmingham. Viele Maschinen können nicht wie geplant starten. Auch an deutschen Airports gibt es deswegen Ausfälle. Genannt werden Frankfurt, Düsseldorf und München. Es gibt wohl ein Problem im System zur Flugabwicklung. Bayerns Kultusministerin Stolz sagte, der Freistaat habe immer schon auf Bildungsstudien reagiert und setzt auf frühes Erkennen, Basiskompetenzen und gezielte Förderung. Stolz sagt aber auch, sie sehe zum Beispiel bei der Fortbildung für Lehrkräfte noch Luft nach oben. Unterdessen hat Ministerpräsident Söder angekündigt, dass es an Grundschulen bald ab der ersten Klasse 3 statt 2 Sportstunden pro Woche geben soll.
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2: Ich bin Stefan Schön. Der mutmaßliche Saboteur hinter den Angriffen auf Stromleitungen in drei Bundesländern wollte offenbar weitermachen. NRW-Innenminister Reul sagte, es spreche alles für einen Einzeltäter. Festgenommen wurde der 48-Jährige bei Aachen. Zoe Tassovali berichtet.
3: Als die Polizei den Mann schnappte, hatte er weitere Sprengmittel dabei. Auch in einem Zelt im Unterholz fanden die Beamten Sprengladungen. NRW-Innenminister Reul sagt deshalb ziemlich deutlich, der war immer noch unterwegs und wollte weitermachen. Dieses Spiel ist beendet worden. Die Ermittler prüfen trotzdem weiter, ob noch jemand beteiligt war.
2: Bundesfinanzminister Klingbeil hat zum Auftakt der Haushaltswoche seine Pläne für das kommende Jahr verteidigt. Investitionspolitik und Reformen wirkten, sagte er im Bundestag. Das zeige sich an der stärker wachsenden Wirtschaft. Geplant sind im nächsten Jahr Ausgaben von mehr als 555 Milliarden Euro. Die Opposition wirft ihm unerlaubte Umbuchungen vor. Außerdem sei es falsch, beim Wohngeld und beim Klimaschutz zu sparen, so die Grünen. Bundesbildungsministerin Prien sieht auch die Eltern in der Pflicht. Das ist ihre Reaktion auf das schlechte Abschneiden 15-Jähriger beim PISA-Schultest. Bildung dürfe nicht allein Sache der Schulen sein, so die CDU-Politikerin. Es mache einen riesigen Unterschied, ob Eltern früh vorlesen oder nicht. Als weitere Gründe nennt Prien Social-Media-Nutzung und eine zu späte Reaktion auf die Folgen der Zuwanderung. Dass Menschen aus dem Ausland bei uns studieren, rechnet sich für Deutschland wirtschaftlich. Das zeigt ein Gutachten des Instituts der deutschen Wirtschaft. Schon 2 Jahre nach ihrem Abschluss zahlen sie über Steuern und Sozialabgaben mehr in die Staatskassen ein, als sie an Leistungen bekommen haben. Die Forderung ist deshalb mehr Studienplätze und eine bessere Willkommenskultur. In 11 Tagen geht mit dem Oktoberfest das größte Volksfest der Welt in eine neue Runde. Und mit dem Start und dem Ende geht auch die Wiesengrippe wieder um. Münchner Ärzte raten, impfen, bevor es ins Bierzelt geht. Kliniken von TU und LMU starten deshalb zusammen mit der Stadt die Aktion München impft und empfehlen vor allem Spritzen gegen Covid-19 und Grippe.
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4: Ich bin Stefan Schürz. Der mutmaßliche Saboteur hinter den Angriffen auf Stromleitungen in drei Bundesländern wollte offenbar weitermachen. NRW-Innenminister Reul sagte, es spreche alles für einen Einzeltäter. Festgenommen wurde der

0: 48-Jährige bei Aachen. Zoe Tassovali berichtet.
1: Als die Polizei den Mann schnappte, hatte er weitere Sprengmittel dabei. Auch in einem Zelt im Unterholz fanden die Beamten Sprengladungen. NRW-Innenminister Roll sagt deshalb ziemlich deutlich, der war immer noch unterwegs und wollte weitermachen. Dieses Spiel ist beendet worden. Die Ermittler prüfen trotzdem weiter, ob noch jemand beteiligt war.
0: In 11 Tagen geht mit dem Oktoberfest, das größte Volksfest der Welt, in eine neue Runde. Und mit dem Start und dem Ende geht auch die Wiesengrippe wieder um. Münchner Ärzte raten, impfen, bevor es ins Bierzelt geht. Kliniken von TU und LMU starten deshalb zusammen mit der Stadt die Aktion München impft und empfehlen vor allem Spritzen gegen Covid-19 und Grippe.
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1: Ich bin Stefan Schürz. Die Europäische Union lässt der Ukraine nun neue Finanzhilfen zum Kauf von US Patriot Flugabwehrraketen zukommen. Damit reagiert Brüssel auf Bitten von Präsident Zelensky, der auf leere Munition

0: ins Lager hingewiesen hatte. Auch Deutschland und Großbritannien haben weitere Zusagen für die Flugabwehr gegen russische ballistische Raketen gemacht. Insgesamt sollen nun weitere 3,2 Milliarden Euro an die Ukraine ausgezahlt werden. Deutschland ist weiter ein erfindungsreiches Land. In der Rangliste der 100 innovativsten Weltregionen liegt Deutschland mit 7 Städten bzw. Ballungsräumen auf Platz 3 hinter den USA und China. Gewichtet werden internationale Patentanmeldungen, wissenschaftliche Veröffentlichungen und Investitionen in innovative Jungunternehmen. Eine technische Störung bei der britischen Flugsicherung sorgt für Chaos an mehreren Flughäfen. Betroffen sind unter anderem Heathrow, Gatwick, Stansted, Manchester und Birmingham. Viele Maschinen können nicht wie geplant starten. Auch an deutschen Airports gibt es deswegen Ausfälle. Genannt werden Frankfurt, Düsseldorf und München. Es gibt wohl ein Problem im System zur Flugabwicklung. Rauchen kann die Chancen auf eine Schwangerschaft deutlich verringern, das zeigt ein Bericht der Weltgesundheitsorganisation WHO. Ausgewertet wurden Studien aus den Jahren 2000 bis 2026. Ergebnis: Rauchende Männer haben häufiger Erektionsstörungen und weniger Spermien als Nichtraucher. Bei Frauen steigt laut WHO durch Rauchen das Risiko für Unfruchtbarkeit um 40%. Selbst Passivrauchen kann sich negativ auf die Fruchtbarkeit auswirken. Mit dem Start der Ligaphase beginnt die neue Fußball-Champions-League-Saison. Aus der Bundesliga sind München, Dortmund, Leipzig und Stuttgart dabei. Als erstes startet heute Borussia Dortmund. Moritz Einzel berichtet.
1: Es könnte ein ganz dankbares Auftaktspiel sein für den BVB. Die Dortmunder empfangen zu Hause den spanischen Vertreter FC Villarreal. Diese Partie gab es bereits in der vergangenen Saison in der Champions League Ligaphase und da gewann der BVB klar und deutlich mit 4:0. Gegen einen ähnlichen Spielverlauf hätten die Schwarz-Gelben heute sicher nichts einzuwenden. Anstoß ist um 21 Uhr.
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1: Ich bin Stefan Schürz. Die Europäische Union lässt der Ukraine nun neue Finanzhilfen zum Kauf von US Patriot Flugabwehrraketen zukommen. Damit reagiert Brüssel auf Bitten von Präsident Zelensky, der auf leere Munitionslager hingewiesen hatte. Auch Deutschland und Großbritannien haben weitere Zusagen für die Flugabwehr gegen russische ballistische Raketen gemacht. Insgesamt sollen nun weitere 3,2 Milliarden Euro an die Ukraine ausgezahlt werden. Deutschland ist weiter ein erfindungsreiches Land. In der Rangliste der 100 innovativsten Weltregionen liegt Deutschland mit 7 Städten bzw. Ballungsräumen auf Platz 3 hinter den USA und China. Gewichtet werden internationale Patentanmeldungen, wissenschaftliche Veröffentlichungen und Investitionen in innovative Jungunternehmen.
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1: Ich bin Florian Klaus. Linken-Fraktionschefin Reicheneck wirft der Bundesregierung eine verfehlte Bildungspolitik vor. Hintergrund ist das mäßige Abschneiden 15-jähriger Schülerinnen und Schüler in der PISA-Schulstudie. Reicheneck sagte der Rheinischen Post, sie ist wütend, dass der Bildungserfolg so stark von der sozialen Herkunft abhängt und fordert Investitionen in Personal, Schulen und Kitas. Der mutmaßliche Saboteur hinter den Angriffen auf Stromleitungen in drei Bundesländern wollte offenbar weitermachen. NRW-Innenminister Reul sagte, es spreche alles für einen Einzeltäter. Festgenommen wurde der 48-Jährige bei Aachen, Soita Sowali berichtet.
2: Als die Polizei den Mann schnappte, hatte er weitere Sprengmittel dabei. Auch in einem Zelt im Unterholz fanden die Beamten Sprengladungen. NRW-Innenminister Reul sagt deshalb ziemlich deutlich, der war immer noch unterwegs und wollte weitermachen. Dieses Spiel ist beendet worden. Die Ermittler prüfen trotzdem weiter, ob noch jemand beteiligt war.
1: An Tabakrauch,

0: sterben, ohne selbst zu rauchen. Das passiert weltweit immer noch millionenfach. 2023 hat das Passivrauchen fast 1,7 Millionen Menschen das Leben gekostet. Das zeigt eine neue Studie, die im britischen Fachmagazin The Lancet veröffentlicht wurde. Besonders häufig entstand durch das Passivrauchen eine Durchblutungsstörung des Herzmuskels. Rauchen gilt als die häufigste vermeidbare Todesursache. Die Einbruchsserie in Frankreichs Museen reißt nicht ab. Nun trifft es das Renoir-Museum in Südfrankreich. Dort hatten es Unbekannte auf 4 wertvolle Gemälde des Malers Pierre-Auguste Renoir abgesehen. Ihr Wert wird auf 9 Millionen Euro taxiert. Die Täter sollen Schwächen eines Wachwechsels ausgenutzt haben. 2 der Bilder haben sie auf der Flucht zurückgelassen. In Österreich ist ein deutscher Autofahrer zu 5 Jahren Haft wegen Mordversuch verurteilt worden. Der Mann war mit Tempo 150 durch eine Baustelle gerast, ein Arbeiter konnte in letzter Sekunde zur Seite springen. Auf der Flucht versuchte er dann noch Polizeiautos zu rammen. Der Mann begründete sein Verhalten mit Stress und finanziellen Problemen. Das Urteil ist noch nicht rechtskräftig.
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1: Ich bin Florian Klaus. Die SPD-Bundestagsfraktion fordert nach dem weiteren Abrutschen deutscher Schüler beim PISA-Test ein Krisentreffen auf Bundesebene. Deutschland brauche jetzt einen Bildungsgipfel von Bund, Ländern und Kommunen, sagte die stellvertretende Fraktionschefin Schmidt. Tine Klimach berichtet.
2: Lesen, Mathe, Naturwissenschaften. Die getesteten 15-Jährigen waren so schlecht wie noch nie. Die Testergebnisse zeigten klar, die Trennlinie laufe zwischen Jugendlichen aus sozial privilegierten und sozial benachteiligten Familien, so die Studienmacher. Deren Vorschläge, schon im Vorschulalter sollten mögliche Lernprobleme entdeckt und angegangen werden. Und schlicht mehr Geld, vor allem für Schulen mit vielen Kindern in schwierigen Lebenslagen.
1: Auf der A9 ist bei Bayreuth wegen eines brennenden Lastwagens stundenlang kein Durchkommen gewesen. Der mit Laminat beladene Sattelzug brannte laut Polizei zuerst am Motorraum. Die Flammen griffen dann auf den Anhänger und die Ladung über. Das Laminat schmolz und tropfte teils brennend auf die Fahrbahn. Die Brandursache ist noch unklar. Verletzt wurde niemand. Der Schaden wird auf insgesamt rund 400.000 Euro geschätzt.
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1: Ich bin Florian Klaus. Die tagelange Fahndung ist beendet. Nach den Angriffen auf Stromleitungen in drei Bundesländern ist der mutmaßliche Täter gefasst. Polizisten entdeckten den 48-Jährigen nahe dem Kraftwerk Weißweiler bei Aachen. NRW-Innenminister Reuß sagt, der Mann wollte offenbar weitermachen. Suita Sowali berichtet.
2: Bei seiner Festnahme hatte der Mann Sprengmittel dabei. Weitere fanden die Ermittler in einem Zelt ganz in der Nähe. Roll geht derzeit von einem Einzeltäter aus. Die Ermittler wollen weitere Täter aber nicht ausschließen. In mehreren Bekennerbriefen schreibt der 48-Jährige vom Kampf gegen fossile Energie. Mit selbstgebauten Raketen soll er Drähte auf Hochspannungsleitungen geschossen und so Kurzschlüsse ausgelöst haben.
1: CSU-Chef Söder ist gegen ein Verbotsverfahren gegen die AfD. Das hat er in der ARD gesagt. Man müsse sich inhaltlich mit der AfD auseinandersetzen, die viele inhaltliche Schwachstellen habe. Sie sei natürlich keine normale Partei, ihr Gedankengut in Teilen menschenverachtend, so Söder. Nach der Wahl in Sachsen-Anhalt müsse ein demokratisches Ergebnis aber akzeptiert werden. Im aktuellen Entwurf für den kommenden Bundeshaushalt sind Kürzungen beim Klima- und Transformationsfonds vorgesehen. Das könnte im Parlament aber noch gestoppt werden, hat der umweltpolitische Sprecher der Union Helfrich in Aussicht gestellt. Es gehe um die Glaubwürdigkeit der Klimapolitik, sagte er. Aus dem Fonds kommen zum Beispiel Fördergelder für E-Autos und neue Heizungen. Wegen einer technischen Störung bei der Flugsicherung konnten in Großbritannien viele Flugzeuge nicht wie geplant abheben. Betroffen waren unter anderem Londoner Flughäfen und auch die Airports in Manchester und Birmingham. Einem Flugdatenportal zufolge sind bis zum Abend mehr als 600 Flüge ausgefallen. Auch in Deutschland mussten Flüge in Richtung Großbritannien gestrichen werden. Die Ligaphase der Champions League hat begonnen und für die Fußballer von Borussia Dortmund war es ein guter Start. Mit 3:2 hat der BVB gegen den FC Villarreal gewonnen. Und auch die deutschen Basketballerinnen konnten einen Erfolg verbuchen. Sie stehen zum ersten Mal im Viertelfinale einer Weltmeisterschaft. Gegen Südkorea gab es bei dem Heimturnier in Berlin einen klaren Sieg. 94:56 der Endstand. Nächster Gegner ist Belgien.
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1: Ich bin Florian Klaus. Die tagelange Fahndung ist beendet. Nach den Angriffen auf Stromleitungen in drei Bundesländern ist der mutmaßliche Täter gefasst. Polizisten entdeckten den 48-Jährigen nahe dem Kraftwerk Weißweiler bei Aachen. NRW-Innenminister Reuß sagt, der Mann wollte offenbar weitermachen. Suita Sowali berichtet.
2: Bei seiner Festnahme hatte der Mann Sprengmittel dabei. Weitere fanden die Ermittler in einem Zelt ganz in der Nähe. Roll geht derzeit von einem Einzeltäter aus. Die Ermittler wollen weitere Täter aber nicht ausschließen. In mehreren Bekennerbriefen schreibt der 48-Jährige vom Kampf gegen fossile Energie. Mit selbstgebauten Raketen soll er Drähte auf Hochspannungsleitungen geschossen und so Kurzschlüsse ausgelöst haben.
1: CSU-Chef Söder ist gegen ein Verbotsverfahren gegen die AfD. Das hat er in der ARD gesagt. Man müsse sich inhaltlich mit der AfD auseinandersetzen, die viele inhaltliche Schwachstellen habe. Sie sei natürlich keine normale Partei, ihr Gedankengut in Teilen menschenverachtend, so Söder. Nach der Wahl in Sachsen-Anhalt müsse ein demokratisches Ergebnis aber akzeptiert werden.
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1: Ich bin Florian Klaus. Der mutmaßliche Saboteur, der in mehreren Bundesländern das Stromnetz angegriffen haben soll, wollte wohl weitermachen. Das hat NRW-Innenminister Reul nach der Festnahme des 48-Jährigen gesagt. Bei ihm waren Sprengmittel gefunden worden. Im Moment spricht laut Reul alles für einen Einzeltäter, die Ermittlungen gehen aber weiter. Die SPD-Bundestagsfraktion fordert nach dem weiteren Abrutschen deutscher Schüler beim PISA-Test ein Krisentreffen auf Bundesebene. Deutschland brauche jetzt einen Bildungsgipfel von Bund, Ländern und Kommunen, sagte die stellvertretende Fraktionschefin Schmidt. Tine Klimach berichtet.
2: Lesen, Mathe, Naturwissenschaften. Die getesteten 15-Jährigen waren so schlecht wie noch nie. Die Testergebnisse zeigten klar, die Trennlinie laufe zwischen Jugendlichen aus sozial privilegierten und sozial benachteiligten Familien, so die Studienmacher. Deren Vorschläge, schon im Vorschulalter sollten mögliche Lernprobleme entdeckt und angegangen werden. Und schlicht mehr Geld, vor allem für Schulen mit vielen Kindern in schwierigen Lebenslagen.
1: Israel reagiert auf britische Sanktionen gegen Siedlungen im Westjordanland. So soll das britische Konsulat in Jerusalem geschlossen werden. Außerdem dürften mehrere britische Politiker und Aktivisten nicht mehr einreisen, hieß es. Großbritannien verbietet die Einfuhr von Waren aus illegalen israelischen Siedlungen. Weitere Länder wie Frankreich und Kanada wollen sich anschließen. Deutschland ist nicht dabei. Bevor die großen Promis vor der Kamera dran sind, sind die ersten Trophäen des Deutschen Fernsehpreises an Macher hinter den Kulissen vergeben worden. Dafür hat in Köln die Nacht der Kreativen stattgefunden. Zu den ersten Gewinnern gehören die Regisseurin Bettina Oberli in der Kategorie Fiktion und ihr Kollege Carsten Seibt in der Kategorie Unterhaltung. Die noch fehlenden Preise werden bei einer großen TV-Gala verteilt. Borussia Dortmund ist mit einem Sieg in die Fußball-Champions League gestartet. Mit 3:2 hat der BVB gegen den FC Villarreal gewonnen. Und die deutschen Basketballerinnen stehen zum ersten Mal im Viertelfinale einer Weltmeisterschaft. Das Team von Bundestrainer Olaf Lange hat Südkorea bei dem Heimturnier in Berlin klar mit 94:56 besiegt. Nächster Gegner ist Belgien.
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1: Ich bin Florian Klaus. Der mutmaßliche Saboteur, der in mehreren Bundesländern das Stromnetz angegriffen haben soll, wollte wohl weitermachen. Das hat NRW-Innenminister Reul nach der Festnahme des 48-Jährigen gesagt. Bei ihm waren Sprengmittel gefunden worden. Im Moment spricht laut Reul alles für einen Einzeltäter, die Ermittlungen gehen aber weiter. Die SPD-Bundestagsfraktion fordert nach dem weiteren Abrutschen deutscher Schüler beim PISA-Test ein Krisentreffen auf Bundesebene. Deutschland brauche jetzt einen Bildungsgipfel von Bund, Ländern und Kommunen, sagte die stellvertretende Fraktionschefin Schmidt. Tine Klimach berichtet.
2: Lesen, Mathe, Naturwissenschaften. Die getesteten 15-Jährigen waren so schlecht wie noch nie. Die Testergebnisse zeigten klar, die Trennlinie laufe zwischen Jugendlichen aus sozial privilegierten und sozial benachteiligten Familien, so die Studienmacher. Deren Vorschläge, schon im Vorschulalter sollten mögliche Lernprobleme entdeckt und angegangen werden. Und schlicht mehr Geld, vor allem für Schulen mit vielen Kindern in schwierigen Lebenslagen.
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